USA und Europa. Das Wetter. In der Nacht gibt es noch Schauer und Gewitter, ab dem Morgen dann zunehmend sonnig und es gibt bis 23 Grad. Das waren Nachrichten von Radio SRF, verantwortlich David Burkhardt. SRF Verkehrsinfo von 2.03 Uhr A4 Altdorf Brunnen zwischen Flüren und Sisikon in beiden Richtungen gesperrt wegen eines Steinschlages. Eine Umleitung ist signalisiert.

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1: Die Nachrichten von SRF um 3 mit David Burkhardt. Die Schweizer Eishockey-Nationalmannschaft hat auch ihren 5. WM-Final verloren. Zum Abschluss der Heim-WM unterlagen die Schweizer im Final in Zürich Finnland knapp mit 0:1. Das einzige und entscheidende Tor der Partie fiel erst in der 11. Minute der Verlängerung. Damit endete für den Schweizer Trainer Jan Gadieu seine erste WM als Chefcoach mit einer Enttäuschung.
2: Ich habe keine Worte. Am Ende viel Frustration und Ärger, dass wir könnten diesen Titel nicht an die Schweiz schenken. Ich glaube, wir wollten wirklich diesen Titel mit unseren Fans mitteilen und feiern. Und am Ende ist es ein großer Frust, dass wir könnten uns das Spiel nicht spielen und dieses Spiel nicht gewinnen.
1: Sagte der Schweizer Trainer Jan Gadieu nach der Finalniederlage gegen Finnland. Während die Schweiz damit zum 5. Mal WM-Silber holt, ist es für Finnland der 5. WM-Titel im Eishockey. Ins Ausland mit 2 Meldungen in der Übersicht. Eine Drohne, die letzte Woche in ein 10-stöckiges Wohnhaus in der rumänischen Stadt Galaz eingeschlagen war, stamme aus Russland. Das hätten Untersuchungen von rumänischen Experten ergeben, schreibt Rumäniens Präsident Nicu Jordan in den sozialen Medien. Zuvor hatte Russlands Präsident Wladimir Putin Zweifel an der Herkunft der Drohne geäußert. Beim Vorfall wurden 2 Menschen verletzt. Und der ukrainische Präsident Volodymyr Zelensky spricht sich für Friedensgespräche mit Russland aus vor dem nächsten Winter. Das sagte Zelensky in einem Fernsehinterview. Grund sei die verbesserte strategische Lage der Ukraine. Für Gespräche brauche es aber auch Druck in Russland selber auf Machthaber Wladimir Putin und mehr Sanktionsdruck durch die USA und Europa. Bei den Präsidentschaftswahlen in Kolumbien zeichnet sich eine Stichwahl ab. Im ersten Wahlgang erreichte niemand mehr als die Hälfte der abgegebenen Stimmen. Nach vorläufigen Ergebnissen holte in der ersten Runde der rechtsgerichtete Anwalt Abelardo de la Espriella mit knapp 44% am meisten Stimmen. Auf Platz 2 folgt der linke Senator Ivan Cepeda mit 41%. Die Stichwahl ist in 3 Wochen angesetzt. Der amtierende Präsident Gustavo Petro sagte jedoch, er erkenne das vorläufige Ergebnis nicht an, erwarte das von Richtern geprüfte Endergebnis ab. Gustavo Petro war vor 4 Jahren als erster linker Präsident in der Geschichte Kolumbiens gewählt worden. In Kolumbien ist die Amtszeit des Präsidenten laut Verfassung auf 4 Jahre beschränkt. Damit zu den Wetteraussichten. In der Nacht gibt es noch Schauer und Gewitter. Ab dem Morgen wird es dann zunehmend sonnig und es gibt bis 23 Grad. Das waren Nachrichten von Radio SRF, verantwortlich David Burkhardt. SRF Verkehrsinfo von 3.03 Uhr, A4 Altdorf-Brunnen zwischen Flüelen und Sisikon in beiden Richtungen gesperrt wegen eines Steinschlages. Eine Umleitung ist signalisiert.

Das ist die SRF Musikwelle und es ist noch früh. Wenn Sie aufmühen, dann haben wir Ihnen ein ganz liebevolles Musikprogramm parat für einen sanften Start in den Tag. Guten Morgen.

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1: Die Nachrichten von SRF um 4 mit David Burkhardt. Die Schweizer Eishockey-Nationalmannschaft hat auch ihren fünften WM-Final verloren. Zum Abschluss der Heim-WM unterlagen die Schweizer im Final in Zürich Finnland knapp mit 0:1. Das einzige und entscheidende Tor der Partie fiel erst in der 11. Minute der Verlängerung. Damit endete für den Schweizer Trainer Jan Gadieu seine erste WM als Chefcoach mit einer Enttäuschung.
2: Ich habe keine Worte. Am Ende viel Frustration und Ärger, dass wir könnten diesen Titel nicht an die Schweiz schenken. Ich glaube, wir wollten wirklich diesen Titel mit unseren Fans mitteilen und feiern. Und am Ende ist es ein großer Frust, dass wir könnten unser Spiel nicht spielen und dieses Spiel nicht gewinnen.
1: Sagte der Schweizer Trainer Jan Gadieu nach der Finalniederlage gegen Finnland. Während die Schweiz damit zum fünften Mal WM-Silber holt, ist es für Finnland der fünfte WM-Titel im Eishockey. Zu zwei weiteren Meldungen aus der Schweiz. Im Kanton Uri ist die Achsenstraße zwischen Flüerlen und Sisikon bis mindestens heute Vormittag gesperrt. Grund ist ein Murgang. Die Straße sei sofort gesperrt und eine Umleitung eingerichtet worden, teilt die Kantonspolizei Uri mit. Verletzt wurde niemand. Schäden an der Straße habe es nach ersten Erkenntnissen keine gegeben. Das Bundesamt für Straßen will die Lage heute Vormittag neu beurteilen. Und über 100.000 Personen haben über das Wochenende am eidgenössischen Feldschießen teilgenommen. Von Freitag bis Sonntag hätten schweizweit rund 107.000 Personen mit Ordonnanzgewehr oder Pistole das Programm geschossen, teilt der Schweizer Schießsportverband mit. Das Feldschießen kann noch bis Ende August bei den Schützenvereinen geschossen werden. Nun ins Ausland. Bei den Präsidentschaftswahlen in Kolumbien zeichnet sich eine Stichwahl ab. Im ersten Wahlgang erreichte niemand mehr als die Hälfte der abgegebenen Stimmen. Nach vorläufigen Ergebnissen holte in der ersten Runde der rechtsgerichtete Anwalt Abelardo de la Espriella mit knapp 44% am meisten Stimmen. Auf Platz 2 folgte der linke Senator Ivan Cepeda mit 41%. Die Stichwahl ist in 3 Wochen angesetzt. Der amtierende Präsident Kolumbiens, Gustavo Petro, sagte jedoch, er erkenne das vorläufige Ergebnis nicht an, er warte das von Richtern geprüfte Endergebnis ab. Gustavo Petro war vor 4 Jahren als erster linker Präsident in der Geschichte Kolumbiens gewählt worden. In Kolumbien ist die Amtszeit des Präsidenten laut Verfassung auf 4 Jahre beschränkt. Damit zu den Wetteraussichten. In der Nacht gibt es noch Schauer und Gewitter. Ab dem Morgen wird es dann zunehmend sonnig und es gibt bis 23 Grad. Das waren Nachrichten von Radio SRF. Verantwortlich David Burkhardt. SRF-Verkehrsinfo von 4.03 Uhr, A4 Altdorf-Brunnen. Wir haben es gehört, die Achsenstraße zwischen Flüerlen und Sisikon ist in beiden Richtungen gesperrt. Wegen eines Steinschlages eine Umleitung ist signalisiert.

0: diesen Titel nicht an den Schweiz schenken,
1: sagt Trainer Jan Gadieu nach der Finalniederlage gegen Finnland. Kein Sieger in der ersten Runde bei den Präsidentschaftswahlen in Kolumbien, kommt es wohl zu einer Stichwahl. Und das Wetter, heute wird es ziemlich sonnig bei 25 Grad. In der zentralen Ostschweiz sind noch Schauer möglich. Zum fünften Mal stand die Schweizer Eishockey-Nationalmannschaft in einem WM-Final. Zum fünften Mal musste sie als Verliererin vom Eis. Zum Abschluss der Heim-WM verlor die Schweiz den Final in Zürich gegen Finnland knapp mit 0:1. Das einzige und entscheidende Tor fiel erst in der 11. Minute der Verlängerung. Sportredaktor Christoph Sterchi.
2: Wieder eine Niederlage im WM-Final. Wieder, wie schon im letzten Jahr, in der Verlängerung. Wieder konnten die Schweizer im Final kein Tor erzielen. Zum dritten Mal hintereinander. Eine bittere Niederlage für die Schweizer. Alle 9 Spiele an der Heim-WM hatten die Schweizer vor dem Final gewonnen. Am meisten Tore aller Teams erzielt. Im Final fanden sie aber kein Rezept gegen den technisch starken und disziplinierten Gegner. Der Weg zum gegnerischen Tor schien zu. Einzig im dritten Drittel erspielten sich die Schweizer Torchancen, blieben aber ohne Abschlussglück. Finnland gewinnt zum fünften Mal den WM-Titel. Die Schweiz gewinnt zum dritten Mal in Serie die Silbermedaille. Sieger der Herzen, immerhin diesen Titel, haben die Schweizer an der Heim-WM gewonnen. Sie schafften es, eine riesige Euphorie bei den Fans zu entfachen. Auf den ersten WM-Titel müssen die Schweizer aber weiterhin warten.
1: Sportredaktor Christoph Sterchi. Trotz Finalniederlage sind Sportminister Martin Pfister und Bundespräsident Guy Parmelin stolz auf die Schweizer Eishockey-Nationalmannschaft. Die Mannschaft habe die Schweiz begeistert und gezeigt, was echter Teamgeist bedeutet, schreibt Martin Pfister auf X. Bravo, schrieb Guy Parmelin zur Schweizer Silbermedaille. Das Team habe alles gegeben. Und er bedankte sich bei allen, die die, Zitat, «großartige Ausgabe der WM» ermöglicht hätten. Zu zwei weiteren Meldungen aus der Schweiz in Kürze. Im Kanton Uri ist die Achsenstraße zwischen Flüelen und Sisikon bis mindestens heute Vormittag gesperrt. Grund ist ein Murgang. Die Straße sei sofort gesperrt und eine Umleitung eingerichtet worden, teilt die Kantonspolizei Uri mit. Verletzt wurde niemand. Schäden an der Straße habe es nach ersten Erkenntnissen keine gegeben. Das Bundesamt für Straßen will die Lage heute Vormittag neu beurteilen. Und über 100.000 Personen haben über das Wochenende am eidgenössischen Feldschießen teilgenommen. Vom Freitag bis Sonntag hätten schweizweit rund 107.000 Personen mit Ordonnanzgewehr oder Pistole das Programm geschossen, teilt der Schweizerische Schießsportverband mit. Das Feldschießen kann noch bis Ende August bei den Schützenvereinen geschossen werden. Damit kommen wir ins Ausland. Bei den Präsidentschaftswahlen in Kolumbien zeichnet sich eine Stichwahl ab. Im ersten Wahlgang erreichte niemand mehr als die Hälfte der abgegebenen Stimmen. Nach vorläufigen Ergebnissen holte in der ersten Runde der rechtsgerichtete Anwalt Abelardo de la Espriella mit knapp 44% am meisten Stimmen. Auf Platz 2 folgt der linke Senator Ivan Cepeda mit 41%. Die Stichwahl ist in 3 Wochen angesetzt. Der amtierende Präsident Kolumbiens, Gustavo Petro, sagte jedoch, er erkenne das vorläufige Ergebnis nicht an, er warte das von Richtern geprüfte Endergebnis ab. Gustavo Petro war vor 4 Jahren als erster linker Präsident in der Geschichte Kolumbiens gewählt worden. In Kolumbien ist die Amtszeit des Präsidenten laut Verfassung auf 4 Jahre beschränkt. Der ukrainische Präsident Volodymyr Zelensky spricht sich für Friedensgespräche mit Russland aus, und zwar vor dem nächsten Winter. Das sagte Zelensky in einem Interview mit dem Fernsehsender CBS. Er verwies dabei auf die strategische Lage der Ukraine. Diese habe sich verbessert, der Vormarsch der russischen Truppen habe sich verlangsamt. Der Ukraine ihrerseits würden dafür zunehmend Angriffe auf Russlands wichtige Ölindustrie gelingen. Er spreche sich dafür aus, in den nächsten Monaten einen Weg für Gespräche zu finden, so Zelensky. Dazu brauche es aber auch Druck innerhalb Russlands auf Machthaber Wladimir Putin und mehr Sanktionsdruck durch die USA und Europa. Die USA wollen die Regeln für den Export von Chips nach China weiter verschärfen. Damit soll verhindert werden, dass China in Sachen künstlicher Intelligenz zu den USA aufschließt. Es geht dabei im Wesentlichen um Produkte des US-Unternehmens Nvidia. Für die besten Nvidia-Produkte haben die USA China bereits mit Handelsbeschränkungen belegt. Neu gelten diese nun laut dem US-Handelsministerium

Kriterium nicht mehr nur für den direkten Export nach China, sondern auch für Tochterunternehmen von chinesischen Firmen im Ausland. Und damit kommen wir zu den Wetteraussichten. Heute ist es vielerorts ziemlich sonnig, bei Höchstwerten um 25 Grad im Norden und bis zu 30 Grad im Süden. Stellenweise gibt es Regenschauer, vor allem in der Zentral- und in der Ostschweiz. Das waren Nachrichten von Radio SRF, verantwortlich David Burkhardt.

Guten Morgen Schweiz und herzlich willkommen auf eurer SRF Musikwelle. Viel Schweizer Volksmusik, das gibt's jetzt hier bei uns. Wir wünschen viel Vergnügen.

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1: Guten Morgen. Es ist wie verhext. Schon wieder verliert die Schweizer Eishockey-Nazi einen WM-Final.
2: Schon wieder. Dreimal.

0: Treffer fällt in der Verlängerung in der 71. Minute. Es ist die 5. WM-Niederlage für das Schweizer Team in 13 Jahren. Das muss zuerst einmal verdaut werden. Christoph Sterchi.
1: Wieder eine Niederlage im WM-Final, wieder ohne ein Tor zu schießen. Zum dritten Mal hintereinander. Alle bisherigen 9 Spiele an der Heim-WM hatten die Schweizer vor dem Final gewonnen und von allen Teams an der WM am meisten Tore geschossen. Die Schweiz galt als Favorit, die Goldmedaille schien griffbereit. Im Final war aber alles anders. Warum? Trainer Jan Gadieu versucht zu analysieren.
2: Es ist schwierig zu verstehen am Ende, wenn man sieht, wie viele Tore wir haben geschossen in alle anderen Matches. Und, es gab ein bisschen Nervosität, weil wir wollen es zu viel. Ja, die Nervosität hat ein bisschen alles schwieriger gemacht.
1: Finnland war im Final das bessere Team. Das machten die Finnen von Anfang an deutlich, setzten die Schweizer konsequent unter Druck. Erst im dritten Drittel fanden die Schweizer irgendwie ins Spiel. Ein Tor und damit der WM-Titel blieb ihnen aber vergönnt. Nino Niederreiter war bei allen 5 WM-Niederlagen seit 2013 mit dabei. Für ihn ein weiterer Final zum Vergessen.
3: Ja, schwierig, ich würde glaube ich die einzelnen Medaillen weggeben für freie Gold. Aber jetzt sind wir da, haben wir die 5 und es ist momentan schwierig zum daran denken, was genau ist.
1: Das Team von Jan Gadieu entfachte an der Heim-WM eine Euphorie bei den Fans. Im letzten Spiel wurde die Euphorie nun von Finnland gebremst. Statt Gold gab es Silber, statt Party gab es hängende Köpfe. Bei den Spielern und auch bei den Fans, die auch gestern das Schweizer Team lautstark unterstützt haben. Captain Romagnosi sagte nach dem Spiel:
4: Ja, es ist im Moment eine Riesenenttäuschung. Wir haben es so gerne geholt daheim. Die 2 Wochen, das alles, was wir nicht erleben dürfen, mit unseren Fans, mit der Euphorie. Die ganze Schweiz war frei, ist hinter dem Team gestanden, wo ein Ziel hatte. Es war eine wunderschöne Zeit. Die hat es so verdient, diesen Titel. Und irgendwann werden wir zurückschauen und es war ein einmaliges Erlebnis. Aber die Enttäuschung über die Medaille wird sicher nie wegkommen.
1: Das Ziel war die Goldmedaille. Dieses Ziel haben die Schweizer knapp verpasst. Finnland gewinnt zum 5. Mal den WM-Titel, die Schweiz gewinnt zum 3. Mal in Serie die Silbermedaille.
0: Ja, es ist den Stimmen anzuhören, die Enttäuschung ist heute an diesem Montag groß. Aber man könnte auch sagen, zum wiederholten Mal hat es die Schweiz mit tollen Leistungen in den Final geschafft. Ich habe Sportredaktor Christoph Scherchi gefragt, was er denn jetzt insgesamt von dieser WM mitnimmt.
5: Allgemein sportlich war es nicht die beste Eishockey-WM aller Zeiten. Das war auch nicht zu erwarten. Weltmeisterschaften in einem Olympiajahr sind selten wirklich top, weil nicht mehr alle Nationen mit den ganz großen Stars antreten. Und das war auch in diesem Jahr so. Trotzdem wurde sehr gutes Eishockey gezeigt. Die besten Teams waren sicher Finnland, Kanada, die überraschenden Norweger und natürlich die Schweiz. Die Schweizer erneut mit einer tollen Leistung, getragen von einem tollen, lauten und euphorischen Publikum.
0: Diese Heim-WM ist in den Medien immer wieder als Volksfest beschrieben worden. Beschreibt das Ihrer Meinung nach die Stimmung gut während dieser 2 Wochen?
5: Die WM wurde schrittweise zum Volksfest. Mit den guten Leistungen der Schweizer, mit jedem Sieg ist das Interesse gewachsen. Plötzlich gab es im ganzen Land immer mehr Public Viewings, die kurzfristig organisiert wurden. In Zürich, in der offiziellen Fanzone, sah man Bilder, wie beim Schlussausverkauf in den Einkaufsläden. Die Fans warteten vor dem Eingang und als die Tore geöffnet wurden, rannten sie ins Fanzelt, um dort die besten Plätze zu kriegen. Am Finalwochenende war das Fanzelt 5 Minuten nach der Toröffnung bereits voll.
0: Fast 1 Million Zuschauerinnen und Zuschauer haben nur schon den Viertelfinal gegen Schweden auf SRF am Fernsehen verfolgt. Das zeigt, das Interesse war wirklich groß, ist auch gewachsen, wie Sie das beschrieben haben. Erwarten Sie jetzt von dieser Weltmeisterschaft mit diesem großen Interesse noch einen Schub fürs Schweizer Eishockey?
5: Es kann natürlich sein, dass es jetzt Buben und Mädchen gibt, die nach diesem Erfolg und nach diesem Fest Eishockey spielen möchten. Ob ein Boom ausgelöst wird, ist schwierig zu sagen. Die Schweiz hat in den letzten Jahren bereits 4-mal eine Silbermedaille gewonnen, was ja auch sehr gut ist. Der Boom ist aber ausgeblieben. Die Zahlen der lizenzierten Spieler und Spielerinnen stagnieren seit Jahren. Ich glaube, die WM war vor allem ein temporäres und sehr schönes Frühlingsfest.
0: Sagt Christoph Sterchi nach diesem verlorenen Eishockey-WM-Final. 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

0: In Kolumbien zeichnet sich nach den Präsidentschaftswahlen eine Stichwahl ab, Lukas Siegfried.
1: Ja, im ersten Wahlgang hat niemand genug Stimmen erreicht, um die Wahl zu gewinnen. Am meisten Stimmen holte der rechtsgerichtete Kandidat Abelardo de la Espreya mit knapp 44%. Der linke Ivan Cepeda kommt auf 41%. Das zeigen die vorläufigen Ergebnisse. Die Stichwahl ist in 3 Wochen angesetzt. Der amtierende, der bisherige linke Präsident Gustavo Petro sagt allerdings, er erkenne das vorläufige Ergebnis nicht an. Er warte das richterlich geprüfte Endergebnis ab. Gustavo Petro war vor 4 Jahren als erster linker Präsident in der Geschichte Kolumbiens gewählt worden. Die Amtszeit eines Präsidenten ist laut der Verfassung des Landes auf 4 Jahre beschränkt. Dann ein anderes Thema aus Rumänien. Letzte Woche wurde in der rumänischen Stadt Galat ein 10-stöckiges Wohnhaus von einer Drohne getroffen. Jetzt sagt der rumänische Präsident Nicu Jordan, die Drohne stamme ohne Zweifel aus Russland. Das hätten Untersuchungen durch rumänische Experten ergeben. Russland sei der einzige Verantwortliche für den Vorfall. Zuvor hatte Russlands Präsident Wladimir Putin Zweifel an der Herkunft der Drohne geäußert und verlangt, dass Rumänien Teile der Drohne nach Russland schicke, um sie dort zu prüfen. Die Drohne war in der Nacht auf Freitag auf dem Dach eines Wohnhauses eingeschlagen und hatte einen Brand ausgelöst.
0: Die israelische Armee hat gestern gesagt, sie sei im Südlibanon so weit vorgerückt wie zuletzt vor 25 Jahren. Und sie hat die Bevölkerung in der Region gewarnt, sie solle das Gebiet verlassen. Und Lukas Siegfried, dieses Vorgehen, das sorgt für Kritik.
1: Ja, unter anderem in Deutschland. Außenminister Johann Wadefuhl sagt, eine weitere Eskalation verschärfe die schon angespannte Lage und sorge für neue Fluchtbewegungen. Israel habe zwar legitime Sicherheitsinteressen, Zivilpersonen dürften aber nicht unter dem militärischen Vorgehen leiden. Gleichzeitig schreibt Wadefuhl auch, die libanesische Regierung müsse entschieden gegen die Hisbollah-Miliz vorgehen. Und wieder ein anderes Thema, die USA wollen die Regeln für den Export von Chips nach China weiter verschärfen. Damit soll verhindert werden, dass China in Sachen künstlicher Intelligenz zu den USA aufschließt. Es geht im Wesentlichen um Produkte des US-Unternehmens Nvidia. Für einige Nvidia-Produkte haben die USA China bereits mit Handelsbeschränkungen belegt. Neu gelten diese nun nicht mehr nur für den direkten Export nach China, sondern auch für Tochterunternehmen von chinesischen Firmen im Ausland.
0: Und dann geht's nochmals zurück in die Schweiz, denn im Kanton Uri ist die Achsenstraße zwischen Flüelen und Sisikon gesperrt.
1: Zwar bis mindestens am Vormittag, Grund dafür ist ein Murgang. Die Straße sei sofort gesperrt und eine Umleitung eingerichtet worden, schreibt die Kantonspolizei Uri. Verletzt wurde niemand. Schäden an der Straße habe es nach ersten Erkenntnissen keine gegeben. Das Bundesamt für Straßen will die Lage am Vormittag neu beurteilen. Dann noch die Börsendaten von SIX. Der Nikkei-Index in Tokio steigt um 0,5%. Der Euro wird zu 91,18 Rappen gehandelt und der Dollar zu 78,30 Rappen.
0: Das sind die Informationen von heute Morgen an diesem Montag, dem 1. Juni. Verantwortlich ist Rachel Berocci. Es ist 6:09.
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3: Guten Morgen. Ja, die Eishockey-Schweiz ist enttäuscht, logischerweise. Aber ich hoffe, Sie haben heute trotzdem einen guten Tag, einen guten Wochenstart wünsche und spielen «Happy Times» von Peter Mössers Music. So ein bisschen zum Trost. Am Mikrofon ist Franzi Haller.

Wally Schneider, du bist wie du bist. Ja, ich hoffe, Sie sind kein Magenmuffel und haben jetzt Lust, anzuläuten ins Studio. Vielleicht ist es ja sogar eine Premiere heute für Sie. Vielleicht braucht es ein bisschen Überwindung. Das könnte ich schon verstehen. Aber geben Sie sich einen Ruck, läuten Sie auch ins Studio und wünschen Sie den allerersten Musikwunsch der Woche, den Montagmorgenwunsch. 0848 531 531 ist die Nummer im Studio. 0848 531 531.

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1: Die Milsermusikanten SOS, kleiner Schatz.
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1: Der Morgenwunsch kommt von Fahrwangen aus dem Kanton Aargau, vom Urs Troxler. Guten Morgen, Herr Troxler.
3: Guten Morgen.
1: Sie haben mir ja gesagt, 13 Jahre sind Sie schon pensioniert, aber im Unruhestand kann man sagen, Sie machen noch Rotkreuzfahrdienst. Sie fahren da so Leute herum, die selber nicht mehr fahren können und irgendwo her müssen. Jetzt haben Sie heute zwei Fahrdienste. Um was geht es da? Wo müssen Sie die Leute hinfahren?
3: Also auf Muri ist Spital und etwa auf Wohe in die Physiotherapie.
1: Ja, und Sie haben mir ja vorher gesagt, das finden Sie noch ein gutes, man kann ja nicht sagen Hobby, wie sagt man dem? Freiwilligenarbeit, oder?
3: Ja, das ist Freiwilligenarbeit, genau, so ist es.
1: Und,
3: du hast eine Aufgabe, die für mich stimmt, weil du siehst, dass andere Leute einen Rucksack voll mittragen und du kannst ihnen helfen, indem du mit ihnen eben ins Spital gehst. Oder Physiotherapie oder wo immer auch.
1: Mhm. Also eben, Sie sagen jetzt, dann merkt man selber auch eigentlich, was man hat, eben, dass, wenn es einem besser geht. Wenn man, ja.
3: Ganz genau, ja. Jetzt und das ist eine dankbare Aufgabe. Du bist nicht gezwungen, du kommst die Anfrage über die App. Hast du Zeit, dann und dann, dann kannst du sagen, annehmen oder ablehnen.
1: Ah, da läuft heute und über die App. Mhm.
3: Ja, ja. Wir haben eben auch wenig Fahrer. Und da wären wir froh, wenn wir sich der eine oder der andere würde zur Verfügung stellen.
1: Ja, eben. Da habe ich eben auch schon gesehen, da wird recht aufgerufen, ob die Leute sich würden melden. Und Sie sagen jetzt eben, viele Leute wollen sich ja dann, wenn sie endlich pensioniert sind, nicht verpflichten. Aber das ist in dem Fall, da verpflichtet man sich nicht so fest. Da kann man dann trotzdem mal zwei, drei Wochen in die Ferien, so wie Sie es sagen.
3: Ja, ja, ja, ja. Wir sind da nicht gezwungen. Oder gebunden, wenn du auch fragst, ob du Zeit hast zum Fahren, musst du nicht annehmen, wenn du nicht willst.
1: Ja.
3: Oder wenn du etwas anderes schon hast. Oder ja. Nein, es ist wirklich eine gute Sache und du bist da frei und kannst selber entscheiden.
1: Mhm. Gibt es noch irgendetwas, wo Sie würden sagen, wenn jetzt jemand sich das noch überlegt oder irgendwie und denkt, oder schon jemand darüber nachdenkt hat und doch irgendwie es nicht ganz sich hätte können durchringen können, um sich zu melden? Was würden Sie sagen? Ja, gibt es noch etwas, wo Sie können sagen, komm, mach, es lohnt sich?
3: Es lohnt sich auf jeden Fall, weil es ist eine dankbare Aufgabe und du siehst, dass mit anderen Leuten kannst du Freude machen und das ist doch schön, wenn du so einen Tag kannst du erfüllen mit dem.
1: Genau, super. Also, wer weiß, vielleicht haben wir jetzt die einen oder den anderen können überzeugen, dass sie sich auch melden als Rotkreuzfahrer, eben, wo Leute rumfahren ins Spital oder zum Doktor oder irgendwo her, wo eben das selber nicht können. Sehr schön. Danke auf alle Fälle für den Dienst an der Allgemeinheit. Herr Troxler schon mal. Heute geht es ja dann eben wieder raus. Und nicht drum, aber einfach, weil Sie durchgekommen sind, gibt es jetzt ein Jodellied für Sie. In Gedanken, wir gehören den Jodelclub Heimel in die Schweiz. Und wer grüßt Sie damit?
3: Also ich grüße einmal zuerst meine Familie mit Verwandten und Bekannten, die mich kennen. Dann auch meine Jodlerkolleginnen, Jodlerinnen und Jodler, wo wir jetzt am Donnerstag miteinander in Südtirol auf die Jodlerreise gehen. Und all, wo ich schon dürfen fahren, ins Spital oder wo immer, für das Rotkreuz. Einfach allen möchte ich hier einen lieben Dank aussprechen.
1: Schön. Danke vielmals Ihnen fürs Anrufen. Einen guten Tag, gute Fahrt und dann ja, in dem Fall eine gute Jodlerreise in der Woche.
3: Danke vielmals.
1: Ah, der Herr Troxler.
3: Für die schöne Sendung, die ihr immer möchtet. Vielen Dank.
1: Danke Ihnen fürs Dabeisein. Ja. Merci. Ja.

Der Jodlerclub Heimelig Schweiz mit dem Jodellied «In Gedanken». Das war der Morgenwunsch von Urs Troxler von Fahrwangen.

0: Blaskapelle Rümlig Buben mit der Polka Bubentraum.
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0: Bei mir ist der Roman Brogli von SRF Meteor. Roman, die Abkühlung ist gekommen, der langer sind die Regen. Aber eben ist ein bisschen festnass gewesen und ich glaube sogar gehagelt hat
3: es, gell? Ja, gestern Abend hat es zum Teil ja, gehagelt auch, ja.
0: Und jetzt, wie kommt es heute raus?
3: Ja, die Kaltfront ist es, die da der Regen gebracht hat, ist jetzt eigentlich schon am Abziehen. So am Alpen-Nordhang entlang, da regnet es zum Teil noch so vom Berner Oberland, zum Teil aber nur über Zentralschweiz bis so nach Nordbünden. Dort ist es noch ein bisschen verbreiteter am Regen jetzt gerade im Moment, aber es ist die nässeste und bewölkteste Phase vom Tag, wo wir jetzt gerade noch drin stecken. An den meisten Orten lockern sich nämlich die Wolken, die jetzt zum Teil noch rum sind, auf und es wird ein ziemlich ein sonniger Tag. Es ist nicht mehr so heiß wie der letzte Tag, aber es wird immer noch sommerlicher. Es gibt am Nachmittag dann etwa 25 Grad im Mittelland, also zum Beispiel in Neuenburg oder auch hier bei uns in Zürich. Am Alpen-Nordhang entlang, dort sind die Wolken generell noch ein bisschen dichter. Dort gibt es also nicht so viel Sonne, nur zum Teil ein bisschen Sonne. Und es ist auch noch ein bisschen Regen möglich. Der kommt vor allem im Osten von der Schweiz oben ab, also zum Beispiel im Schaffhaus oder weiter in der Ostschweiz. Dort kann es kurz noch regnen. Das Gleiche gilt so für Graubünden oder das Sarganserland.
0: Ja, du hast gesagt, es ist noch sommerlich. Es ist ja heute der meteorologische Sommeranfang, mhm, oder? Genau. Und morgen auch noch sommerlich, oder wie sieht das aus?
3: Ja, sommerlich auf eine andere Art. Sommerlich mit Gewitter ist es morgen. Ja, nochmal. Also es geht wieder in die andere Richtung morgen. Es geht im Flachland an vielen Orten noch trocken los, aber dann am Nachmittag da wird es wieder nass und es kann wieder Gewitter geben und die können durchaus auch wieder recht heftig werden morgen. Also auch morgen kann es nochmal hageln. Am meisten von diesen Gewitter oder auch Regen gibt es auf der Alpen-Südseite. Dort ist wirklich ein nasser und trüber Tag und es kann richtig viel Regen geben dort.
0: Merci, Roman.
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Ein schönes Lied, finde ich, vom Gilbert, dem österreichischen Sänger. Mit einem Titel, mit einer schwierigen Satzstellung und einfach einem langen Titel. So viel Sinn macht das Leben, als wir selber ihm geben. Fast wie ein Zungenbrecher. Ja, aber eben, stimmt schon, wenn er singt. Man hat es meistens schon ein bisschen in der Hand, was man mit seinem Leben anfängt oder wie es sich anfühlt. Nur schon nett sein zu jemandem, jemand anlächeln auf der Strasse, dann ist doch die Welt schon ein bisschen bessere für beide. Ich nenne es einfach Glück, so heisst übrigens sein neues Album, wo das Lied getroffen ist. Sie hören die SRF Musikwelle am Montagmorgen, es ist 9 Minuten vor 7. Jetzt gibt es Musik von früher, ein Lied, das mich aufstellt und Sie hoffentlich auch. Stellen wir uns doch einfach vor, Doris Day würde zu uns singen. «You are my sunshine».

0: Das Orchester vom Hessischen Rundfunk war das mit dem Stück «Fortune's Favorites». Hier bei uns auf der SRF Musikwelle. Jetzt ist 7 Uhr, da kommt es heute Morgen mit dem Nicolas Malzacher.
1: Guten Morgen. Es hat wieder nicht sein sollen. Die Schweizer Eishockey-Nationalmannschaft verliert den WM-Final gegen Finnland.
2: Sorry, Final, 10'000 Leute. Ja, wäre schön gewesen.
1: Es wäre alles angerichtet gewesen für die erste Schweizer Goldmedaille. Wir fragen, warum es nicht gereicht hat. Und bei den Präsidentschaftswahlen in Kolumbien kommt es zur Stichwahl. Doch der amtierende Präsident spricht von Unregelmäßigkeiten. Mit mir im Studio an diesem Montag, Lukas Siegfried. Was macht das Wetter heute?
3: Es wird ziemlich sonnig. In der Zentral- und Ostschweiz kann es auch teilweise noch nass werden.
1: Alle guten Dinge sind drei, heißt es doch eigentlich. Aber es sollte nicht sein für die Schweizer Eishockey-Nazi. Auch im dritten Anlauf hintereinander verpasst sie den Titel. Finnland gewinnt den Final mit 1-0

0: Finnland war im Final das bessere Team. Das machten die Finnen von Anfang an deutlich, setzten die Schweizer konsequent unter Druck. Erst im dritten Drittel fanden die Schweizer irgendwie ins Spiel. Ein Tor und damit der WM-Titel blieb ihnen aber vergönnt. Nino Niederreiter war bei allen fünf WM-Niederlagen seit 2013 mit dabei. Für ihn ein weiterer Final zum Vergessen.
1: Ja, schwierig. Ich würde glaube jede einzelne Medaille weggeben für frei Gold. Aber ja, jetzt sind wir da, haben wir die fünf und es ist momentan schwierig zum daran denken, was genau ist.
0: Das Team von Jan Gadieu entfachte an der Heim-WM eine Euphorie bei den Fans. Im letzten Spiel wurde die Euphorie nun von Finnland gebremst. Statt Gold gab es Silber, statt Party gab es hängende Köpfe. Bei den Spielern und auch bei den Fans, die auch gestern das Schweizer Team lautstark unterstützt haben. Captain Romagnosi sagte nach dem Spiel:
2: Ja, es ist im Moment eine Riesenenttäuschung. Wir haben es so gerne geholt daheim. Die zwei Wochen, wo wir das alles, was wir nicht erleben durften, mit unseren Fans, mit der Euphorie. Die ganze Schweiz war fremd, ist hinter dem Team gestanden, weil es ein Ziel hatte. Es war eine wunderschöne Zeit. Gewesen. Die hat es so verdient, gehabt, den Titel. Und irgendwann werden wir zurückschauen und es war ein einmaliges Erlebnis. Gewesen. Aber die Enttäuschung über die Zielmedaille wird sicher nie wegkommen.
0: Das Ziel war die Goldmedaille. Dieses Ziel haben die Schweizer knapp verpasst. Finnland gewinnt zum fünften Mal den WM-Titel, die Schweiz gewinnt zum dritten Mal in Serie die Silbermedaille.
3: Die Enttäuschung ist also riesig. Aber man könnte auch sagen, dass die Schweiz es zum wiederholten Mal mit tollen Leistungen in den Final geschafft hat. Ich habe Sportredaktor Christoph Stärchi gefragt, was er von dieser WM mitnimmt.
4: Allgemein sportlich war es nicht die beste Eishockey-WM aller Zeiten. Das war auch nicht zu erwarten. Weltmeisterschaften in einem Olympiajahr sind selten wirklich top, weil nicht mehr alle Nationen mit den ganz großen Stars antreten. Und das war auch in diesem Jahr so. Trotzdem wurde sehr gutes Eishockey gezeigt. Die besten Teams waren sicher Finnland, Kanada, die überraschenden Norweger und natürlich die Schweiz. Die Schweizer erneut mit einer tollen Leistung, getragen von einem tollen, lauten und euphorischen Publikum.
3: Diese Heim-WM ist in den Medien immer wieder als Volksfest beschrieben worden. Beschreibt das Ihrer Meinung nach die Stimmung gut während dieser zwei Wochen?
4: Die WM wurde schrittweise zum Volksfest. Mit den guten Leistungen der Schweizer, mit jedem Sieg ist das Interesse gewachsen. Plötzlich gab es im ganzen Land immer mehr Public Viewings, die kurzfristig organisiert wurden. In Zürich, in der offiziellen Fanzone, sah man Bilder, wie beim Schlussausverkauf in den Einkaufsläden. Die Fans warteten vor dem Eingang und als die Tore geöffnet wurden, rannten sie ins Fanzelt, um dort die besten Plätze zu kriegen. Am Finalwochenende war das Fanzelt 5 Minuten nach der Toröffnung bereits voll.
3: Fast 1 Million Zuschauerinnen und Zuschauer haben nur schon den Viertelfinal gegen Schweden auf SRF am Fernsehen verfolgt. Das zeigt, das Interesse war wirklich groß, ist auch gewachsen, wie Sie das beschrieben haben. Erwarten Sie jetzt von dieser Weltmeisterschaft mit diesem großen Interesse noch einen Schub fürs Schweizer Eishockey?
4: Es kann natürlich sein, dass es jetzt Buben und Mädchen gibt, die nach diesem Erfolg und nach diesem Fest Eishockey spielen möchten. Ob ein Boom ausgelöst wird, ist schwierig zu sagen. Die Schweiz hat in den letzten Jahren bereits 4-mal eine Silbermedaille gewonnen, was ja auch sehr gut ist. Der Boom ist aber ausgeblieben. Die Zahlen der lizenzierten Spieler und Spielerinnen stagnieren seit Jahren. Ich glaube, die WM war vor allem ein temporäres und sehr schönes Frühlingsfest.
3: Die Schlussbilanz von unserem Sportredaktor Christoph Sterchi. Bei uns auf der SRF Sport App finden Sie den Siegestreffer von Finnland und auch den versöhnlichen Abschied der Schweizer Nazi von den Fans. Insgesamt alle Highlights dort gesammelt. Nun machen wir weiter in Kolumbien, Lukas Siegfried. Dort zeichnet sich nämlich bei den Präsidentschaftswahlen eine Stichwahl ab.
5: Im ersten Wahlgang hat niemand genug Stimmen erreicht, um die Wahl zu gewinnen. Am meisten Stimmen holte der rechte Kandidat Abelardo de la Espriella mit knapp 44%. Der Anwalt und Geschäftsmann verspricht ein härteres Vorgehen gegen bewaffnete Banden und er ist ein Anhänger von US-Präsident Donald Trump. Sein größter Herausforderer ist der linke Ivan Zepeda. Er kommt im ersten Wahlgang auf 41%. Er ist ein Verbündeter des bisherigen Präsidenten Gustavo Petro. Und Zepeda verspricht, die Friedensverhandlungen mit Guerillagruppen in Kolumbien weiterzuführen.
3: Das passt zum Vorgehen des amtierenden Präsidenten Petro. Er hat sich nach diesem ersten Wahlgang zu Wort gemeldet und er scheint unzufrieden.
5: Ja, er spricht von Unregelmäßigkeiten und

0: will diese vorläufigen Resultate, die eben seinen Verbündeten leicht im Hintertreffen zeigen, nicht anerkennen. Petro sagt, er warte das richterlich geprüfte Endergebnis ab. Gustavo Petro war vor 4 Jahren als erster linker Präsident in der Geschichte Kolumbiens gewählt worden. Die Amtszeit eines Präsidenten ist laut Verfassung des Landes auf 4 Jahre beschränkt.
1: Dann geht's um den Irankrieg. Das amerikanische Militär sagt, es habe am Wochenende erneut mehrere Ziele im Iran angegriffen.
0: Dabei soll es sich um iranische Radar- und Drohnenkommandozentralen handeln. Das Pentagon rechtfertigt die Angriffe mit, Zitat, aggressiven Handlungen des Irans. So habe dieser etwa eine US-Drohne über internationalen Gewässern abgeschossen. Die iranischen Revolutionsgarden sagen, sie hätten ihrerseits einen US-Luftwaffenstützpunkt angegriffen. Zwischen den USA und dem Iran gilt offiziell eine Waffenruhe. Momentan gibt es Verhandlungen darüber, ob diese verlängert wird. Und im Golfstaat Kuwait haben am Morgen landesweit die Sirenen geheult. Grund waren laut der Armee, Zitat, feindliche Luftangriffe mit Raketen und Drohnen. Wer hinter diesen Angriffen steckt, sagt die Armee nicht. Und dann gleich noch etwas zum Nahen Osten. Die israelische Armee sagte gestern, sie sei im Süden des Libanons so weit vorgerückt wie zuletzt vor 25 Jahren und sie forderte die Menschen in der Region auf, das Gebiet zu verlassen. Dieses Vorgehen Israels sorgt jetzt für Kritik. Deutschlands Außenminister Johann Wadewuhl sagt, eine weitere Eskalation verschärfe die schon angespannte Lage und sorge für neue Fluchtbewegungen. Israel habe zwar legitime Sicherheitsinteressen, Zivilpersonen dürften aber nicht unter dem militärischen Vorgehen leiden. Gleichzeitig schreibt Wadeful, die libanesische Regierung müsse entschieden gegen die Hisbollah-Miliz vorgehen.
1: Letzte Woche ist in der rumänischen Stadt Galaz ein Wohnhaus von einer Drohne getroffen worden. Nun sagt der rumänische Präsident Nicoșor Dan, die Drohne stamme ohne Zweifel aus Russland.
0: Untersuchungen durch rumänische Experten hätten das ergeben. Russland sei der einzige Verantwortliche für den Vorfall, sagt Nicoșor Dan. Zuvor hatte Russlands Präsident Wladimir Putin Zweifel an der Herkunft der Drohne geäußert. Diese Drohne war in der Nacht auf Freitag auf dem Dach des Wohnhauses eingeschlagen und hatte einen Brand ausgelöst. Rumänien hat darauf den russischen Botschafter einbestellt und auch international wurde Russland dafür scharf kritisiert.
1: Dann geht's nochmals in die Schweiz, in den Kanton Uri. Dort ist die Axenstraße gesperrt zwischen Flüelen und Sisikon.
0: Und zwar bis mindestens am Vormittag. Grund dafür ist ein Murgang. Die Straße sei sofort gesperrt und eine Umleitung eingerichtet worden, sagt die Urner Kantonspolizei. Verletzt wurde niemand und auch Schäden an der Straße habe es nach ersten Erkenntnissen keine gegeben. Das Bundesamt für Strassen will die Lage heute Vormittag dann neu beurteilen. Nun noch die Börsendaten von SIX. Der Nikkei-Index in Tokio steigt um 0,9%. Der Euro wird zu 91,19 gehandelt, der Dollar zu 78,27.
1: Das sind die Informationen von heute Morgen. Produzentin an diesem Montag ist Rachel Berocci. Es ist 10:10.
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3: «Vergiss das Träumen nicht», das singt jetzt der Alpenland Sepp. Aber ich finde, es langt jemand mit Träumen. Es war schon 7 Uhr, schon lang hell und an gewissen Orten scheint vielleicht schon die Sonne. Ich wünsche einen ganz guten Start in die neue, die frische Woche. Am Mikrofon ist Frenzi Haller. Und da kommt jetzt eben der Alpenland Sepp.

0: Chris Babas Jazzband mit dem Wildcat Blues. Guten Morgen, ich hoffe, Sie sind fit und munter. Carole Blanc erzählt uns jetzt eine Geschichte vom Ausmisten. Ja, das tut doch einmal gut, wenn man wieder mal den alten Krempel sortiert und sich probiert zu lösen von Büchern, Spielzeugen, von den Kindern, zu engen Kleidern und vielleicht einem Teddybär oder einem Baby. Um so eins geht es jetzt im Wortschatz.
1: Ihr Mann übernimmt den Estrich aus jeder Kauer. Sie will jetzt endlich ausmisten, das muss jetzt sein. Sie arbeiten stundenlang, sie eben im Keller und er eben im Estrich. Und nach dem Mittag geht sie rauf zu ihrem Mann, schauen, wie weit er ist. Und sie sieht einen riesigen Haufen mit Zeug, der weg muss. Gerade wo sie wieder runter, da sieht sie auf dem grossen Haufen die Schachtel. Die hat sie schon lange vergessen. Aber sofort weiss sie wieder, was da drin ist. Sie selber. Das war ein Abschlussgeschenk von einer 9. Klasse. Vor 30 Jahren hat ihr eine Klasse eine selber gemachte Kasperli-Figur geschenkt, aus Schubimau. Sie als Kasperli-Figur mit den langen braunen Haaren, die sie dann hatte, und dem blauen Kleid, das sie viel gedreht. Sie hat sich dann total gefreut über das Geschenk, hat die Puppe bei sich daheim aufgestellt. Aber jedes Mal, wenn sie die Figur dort gesehen hat, war es ihr auch etwas unheimlich, sich selber so zu sehen auf dem Büchergestell. Darum hat sie die Kasperli-Figur in eine Schachtel verpackt und 30 Jahre lang oben im Estrich gehortet. Und jetzt sieht sie sie auf dem Haufen, der weg soll. Sie getraut sich zuerst fast nicht, sie aufzutun und reinzuschauen. Was ist, wenn die Figur dort drin jetzt plötzlich auch graue, kurze Haare hat? Sie nimmt den Deckel weg und ist erleichtert. Alles noch genau gleich. Lange, braune Haare und das blaue Kleid. Sie behaltet die Schachtel. Und überlegt, was das auch jetzt bedeutet, wenn die Puppe auf die Abfallhalde kommen. Wenn sie als Kasperli-Figur einfach im Küderwerk landet. Und ihr Mann fragt sich, ob er auch jetzt unbewusst seine Frau wollte fortschiessen oder einfach nur einen Kasperli-Töckel, der schon seit 30 Jahren rumliegt.
0: Der Wortschatz von Carole Blanc war das. Und da kommt die Radiophilharmonie vom NDR mit dem Stück «Das Blumenmädchen».

Puh, die Zillertaler Musikanten, ich weiß von unser Platzl. Es ist 7:58, ich wünsche ganz einen guten Morgen. Wir machen hier auf Norwegisch weiter mit einem Lied von der Wenche Myhre, der norwegischen Sängerin, wo wir hier am Radio ja meistens auf Deutsch singen hören. Das hier ist ja von ihr. Jetzt hören wir über eins auf Norwegisch, ihre Muttersprache, und zwar «Komm til mei, komm zu mir». Im 67 aufgenommen und erst vor 2 Jahren veröffentlicht.

0: Der Walter Scholz mit Trompetenträume.
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0: Die Aussichten mit dem Roman Brogli von SRF Meteor. Roman, du hast gesagt, es ist erstaunlich warm von aussen.
3: Ja, im Mittelland da haben wir etwa 15 Grad. Das habe ich jetzt zum Beispiel vorher in Grench oder in Bern gesehen. Und das liegt jetzt daran, dass wir halt Wolken hatten in der Nacht, die isoliert haben. Und es ist auch noch recht feucht für uns. Wegen dem hat es wirklich nicht so stark jetzt abgekühlt. Am Nachmittag gibt es im Mittelland etwa 25 Grad. Es wird also heute nochmal sommerlich. Aber es ist natürlich schon ein bisschen kühler im Vergleich zu den letzten Tagen, die wir hatten. Ein bisschen anders sieht es auf der Alpen-Südseite aus. Dort haben wir jetzt schon an den meisten Orten Sonne. Und dort gibt es auch heute am Nachmittag nochmal 30 Grad. Sonst ist heute an den meisten Orten ein ziemlich sonniger Tag. Das heisst, die Wolken, die wir jetzt am Himmel an vielen Orten noch sehen, die lockern sich den Tag durch immer besser auf und lassen dann die Sonne durch. Regen gibt es aber da und dort schon auch noch ein bisschen. Vor allem so in der Zentralschweiz, Glarner Land oder das ganze Land. Dort kann es auch den Tag durch noch ein paar Regengüsse geben. Das Gleiche gilt jetzt auch für den Thurgau oder Schaffhausen.
0: Und wie sieht es morgen aus?
3: Morgen geht es wieder in die andere Richtung. Also es geht von noch ein bisschen sonnig am Morgen vielleicht wieder richtig trüb. Und es ist wieder recht energiegeladen, die Atmosphäre. Also am Nachmittag und am Abend da kann es verbreitet nass werden und es kann auch da und dort kräftige Gewitter geben, wieder mit Hagel zum Beispiel. Auf der Alpen-Südseite, dort ist es generell schon vom Morgen weg trüb und dort gewittert es oder regnet es immer wieder und es können so insgesamt recht grosse Regenmengen zusammenkommen.
0: Merci, Roman.
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0: Und da kommt Kapellen Oberalp mit den Saxi Dreamers. Du bist der Liebste für mich.

Ensemble de Cuivre Bavaria von Lausanne mit böhmischer Schwung. Und jetzt kommt ein wahnsinnig cooles Lied, finde ich, wo da ja ein Runde feiert, den 60. Geburtstag. Aber was ist das schon? 60. 60 ist doch das neue 40, oder? Und 64, auch da ist nicht mehr wie dortmal uralt. «When I'm 64» singen jetzt eben Beatles. Heute sind die beiden von den Beatles, die noch leben, weit über das 64 aus, was sie dort mal besungen haben. Der Paul McCartney ist 83 und der Ringo Starr 85.

0: So kannst du Claudius als noch immer wieder sonntags. Jetzt ist Montag, es ist 8 Uhr. Da kommt es heute Morgen mit dem Nicolas Malzacher.
1: Guten Morgen. Die Schweizer Eishockey-Nationalmannschaft verliert zum dritten Mal in Folge einen WM-Final.
2: Wieder einmal mehr. Es ist immer auf den letzten Metern, wo es einfach nicht klappt. Das ist so schade.
1: Die Euphorie war riesig, die Leistungen gut. Warum hat es also trotzdem nicht gereicht? Wir suchen nach Antworten. Und Israel dringt im Libanon immer weiter vor und hat eine strategisch wichtige Festung erobert. Wir sagen, welche Bedeutung das hat. Mit mir im Studio ist Lukas Siegfried und er gibt uns einen Ausblick auf das Montagswetter.
3: Es wird ziemlich sonnig heute, in der Zentral- und Ostschweiz wird es aber auch noch teilweise nass.
1: Eigentlich war alles angerichtet. Eine Eishockey-Weltmeisterschaft zu Hause, euphorische Stimmung in allen Landesteilen, fantastische Leistungen der Nazi. Und jetzt diese kalte Dusche im Final. Die Schweiz verliert gegen Finnland mit 0:1 in der Verlängerung. Damit steht die Nazi bei 5 verlorenen Finalspielen in 13 Jahren. Das muss man zuerst einmal verdauen. Christoph Sterchi.
4: Wieder eine Niederlage im WM-Final, wieder ohne ein Tor zu schießen. Zum dritten Mal hintereinander. Alle bisherigen 9 Spiele an der Heim-WM hatten die Schweizer vor dem Final gewonnen und von allen Teams an der WM am meisten Tore geschossen. Die Schweiz galt als Favorit, die Goldmedaille schien griffbereit. Im Final war aber alles anders. Warum? Trainer Jan Cadieux versucht zu analysieren.
5: Es ist schwierig zu verstehen am Ende, wenn man sieht, wie viele Tore wir haben geschossen in alle anderen.

0: Nicht die beste Eishockey-WM aller Zeiten, das war auch nicht zu erwarten. Weltmeisterschaften in einem Olympiajahr sind selten wirklich top, weil nicht mehr alle Nationen mit den ganz großen Stars antreten. Und das war auch in diesem Jahr so. Trotzdem wurde sehr gutes Eishockey gezeigt. Die besten Teams waren sicher Finnland, Kanada, die überraschenden Norweger und natürlich die Schweiz. Die Schweizer erneut mit einer tollen Leistung, getragen von einem tollen, lauten und euphorischen Publikum.
1: Diese Heim-WM ist in den Medien immer wieder als Volksfest beschrieben worden. Beschreibt das Ihrer Meinung nach die Stimmung gut während dieser zwei Wochen?
0: Die WM wurde schrittweise zum Volksfest. Mit den guten Leistungen der Schweizer, mit jedem Sieg ist das Interesse gewachsen. Plötzlich gab es im ganzen Land immer mehr Public Viewings, die kurzfristig organisiert wurden. In Zürich, in der offiziellen Fanzone, sah man Bilder wie beim Schlussausverkauf in den Einkaufsläden. Die Fans warteten vor dem Eingang und als die Tore geöffnet wurden, rannten sie ins Fanzelt, um dort die besten Plätze zu kriegen. Am Finalwochenende war das Fanzelt 5 Minuten nach der Toröffnung bereits voll.
1: Fast 1 Million Zuschauerinnen und Zuschauer haben nur schon den Viertelfinal gegen Schweden auf SRF am Fernsehen verfolgt. Das zeigt, das Interesse war wirklich groß, ist auch gewachsen, wie Sie das beschrieben haben. Erwarten Sie jetzt von dieser Weltmeisterschaft mit diesem großen Interesse noch einen Schub fürs Schweizer Eishockey?
0: Es kann natürlich sein, dass es jetzt Buben und Mädchen gibt, die nach diesem Erfolg und nach diesem Fest Eishockey spielen möchten. Ob ein Boom ausgelöst wird, ist schwierig zu sagen. Die Schweiz hat in den letzten Jahren bereits 4-mal eine Silbermedaille gewonnen, was ja auch sehr gut ist. Der Boom ist aber ausgeblieben. Die Zahlen der lizenzierten Spieler und Spielerinnen stagnieren seit Jahren. Ich glaube, die WM war vor allem ein temporäres und sehr schönes Frühlingsfest.
1: Sagt unser Sportredaktor Christoph Sterchi. Die besten Szenen, eine Presseschau und auch den versöhnlichen Abschied von den Fans, all das finden Sie bei uns auf der SRF Sport App. Nun geht's nach Kolumbien, Lukas Siegfried. Da geht's um die Präsidentschaftswahlen, denn da zeichnet sich eine Stichwahl ab.
2: Ja, im ersten Wahlgang hat noch niemand genug Stimmen erreicht, um die Wahl zu gewinnen. Am meisten Stimmen holte der rechte Kandidat Abelardo de la Espriella mit knapp 44%. Der Anwalt und Geschäftsmann verspricht ein härteres Vorgehen gegen bewaffnete Banden und ist ein Anhänger von US-Präsident Donald Trump. Sein größter Herausforderer ist der Linke Ivan Cepeda. Er kommt auf 41%. Er ist ein Verbündeter des bisherigen Präsidenten Gustavo Petro und Cepeda verspricht, die Friedensverhandlungen mit Guerillagruppen in Kolumbien weiterzuführen.
1: Ja, und der amtierende Präsident Gustavo Petro, der hat sich auch zu Wort gemeldet nach diesem Wahlgang und er wirkt unzufrieden.
2: Ja, er spricht von Unregelmäßigkeiten und will diese vorläufigen Resultate, die sie eben noch sind und die seinen Verbündeten leicht im Hintertreffen zeigen, die will Petro nicht anerkennen. Er sagt, er warte das richterlich geprüfte Endergebnis ab. Gustavo Petro war vor 4 Jahren als erster Linker überhaupt in der Geschichte Kolumbiens gewählt worden. Die Amtszeit eines Präsidenten ist laut Verfassung des Landes auf 4 Jahre beschränkt.
1: Die israelische Armee ist am Wochenende im Libanon vorgerückt. Sie hat die historische Festung Beaufort unter ihre Kontrolle gebracht, trotz einer Waffenruhe, die seit rund 1,5 Monaten gilt. International hat das für besorgte und kritische Reaktionen gesorgt, zum Beispiel vom deutschen Außenminister Johann Wadephul oder vom französischen Präsidenten Emmanuel Macron. Anna Texel ist Auslandredaktorin bei uns und befasst sich mit dem Nahen Osten. Ich wollte von ihr wissen, welche Bedeutung diese Eroberung für Israel hat.
3: Tatsächlich sind die Kreuzfahrerburg Beaufort und die Hügelkette durchaus strategisch bedeutsam und das Hissen der israelischen Fahne auf der Burg gestern war symbolisch wichtig für die Israeli. Allerdings hatte die israelische Armee die Burg bereits in früheren Jahren besetzt, von 1982 bis ins Jahr 2000, als sich die israelische Armee aus dem Südlibanon zurückzog und die Besetzung aufgab. Es stellt sich ganz grundsätzlich die Frage, ob diese Bodenoffensive und die Eroberung der Burg für Israel eine strategische Wende bringen können. Die größte Bedrohung, die von der Hisbollah heute ausgeht, die kommt aus der Luft in Form von fiberoptischen Drohnen, die Angriffe bis in 20 oder sogar 50 Kilometern Reichweite fliegen können. Das Errichten einer sogenannten Sicherheitszone, die die Israeli anstreben, die ist vor

0: diesem Hintergrund nicht unbedingt zielführend.
1: Verschiedene europäische Länder beobachten genau, wie Israel vorgeht im Libanon, zeigen sich teils besorgt. Johann Wadefuhl in Deutschland ist nicht der Einzige. Gleichzeitig sollen jetzt aber die USA laut Insidern daran sein, einen Anlauf zu nehmen für eine neue Waffenruhe zwischen Israel und der Hisbollah. Für wie realistisch halten Sie das?
0: Ich denke nicht, dass das sehr realistisch ist. Außenminister Marco Rubio hat am Sonntag mit dem libanesischen Präsidenten Joseph Aoun und dem israelischen Premier Netanyahu telefoniert. Laut amerikanischen Quellen soll gemäß diesem US-Vorschlag zuerst die Hisbollah alle Angriffe auf den Norden Israels einstellen und im Gegenzug würde Israel dann auf eine Eskalation in Beirut verzichten. So hat es die Nachrichtenagentur Reuters formuliert. Und das ist letztlich eine ziemlich direkte Drohung. Wie gesagt, gilt ja seit Mitte April theoretisch bereits eine Waffenruhe. Nur wurde die zumindest im Süden Libanons gar nie eingehalten. Es ist offensichtlich, dass die USA den Israeli bis jetzt freie Hand im Süden geben, aber Zurückhaltung bei Angriffen auf die Hauptstadt Beirut fordern. Dieser neue US-Vorschlag erwähnt jetzt also die Möglichkeit, dass Beirut bald wieder stärker angegriffen werden könnte, sollte die Hisbollah den Vorschlag nicht annehmen. Doch für diese dürfte dieser Vorschlag inakzeptabel sein. Der libanesische Parlamentspräsident Nabih Berri, der der Hisbollah nahesteht, der hat die US-Bedingungen schon zurückgewiesen und fordert seinerseits, zuerst müssten die Israeli das Feuer einstellen. Die Fronten sind also verhärtet.
1: Die Einordnungen von Anna Drexel. Dann geht es um das amerikanische Militär, denn das sagt, es habe am Wochenende erneut mehrere Ziele angegriffen im Iran.
2: Dabei soll es sich um iranische Radar- und Drohnenkommandozentralen handeln. Das Pentagon rechtfertigt die Angriffe mit, Zitat, aggressiven Handlungen des Irans. So habe dieser etwa eine US-Drohne über internationalen Gewässern abgeschossen. Die iranischen Revolutionsgarden sagen, sie hätten ihrerseits einen US-Luftwaffenstützpunkt angegriffen. Zwischen den USA und dem Iran gilt ja offiziell eine Waffenruhe und momentan gibt es Verhandlungen, ob diese verlängert wird. Und dann gleich noch eine aktuelle Meldung aus dieser Region. Im Golfstaat Kuwait haben am Morgen landesweit die Sirenen geheult. Grund waren laut der Armee, Zitat, feindliche Luftangriffe mit Raketen und Drohnen. Wer dahinter steckt, sagt die Armee allerdings nicht.
1: Wir kehren zurück in die Schweiz, gehen zuerst ins Berner Oberland, denn da ist in zwei Gemeinden das Trinkwasser verschmutzt.
2: Betroffen sind Hofstetten bei Brienz und Schwanden bei Brienz. Das Wasser sei getrübt und solle vor dem Verwenden abgekocht werden, schreiben die Behörden über die Smartphone-App Alert Swiss. Weitere Angaben, zum Beispiel wieso das Trinkwasser verschmutzt ist, machen die Behörden nicht.
1: Und dann ist im Kanton Uri die Achsenstraße gesperrt zwischen Flüelen und Sisikon.
2: Ja, mindestens bis heute Vormittag. Grund ist ein Murgang. Die Straße sei sofort gesperrt und eine Umleitung eingerichtet worden, sagt die Kantonspolizei Uri. Verletzt wurde niemand und Schäden an der Straße habe es nach ersten Erkenntnissen auch keine gegeben. Das Bundesamt für Straßen will die Lage auf der Achsenstraße heute Vormittag neu beurteilen. Die Börsendaten von SIX. Der Nikkei-Index in Tokio steigt um 0,9%. Der Euro wird zu 91,16 gehandelt und der Dollar zu 78,23.
1: Die Sendung heißt heute Morgen. Produzentin an diesem Montag ist Rachel Berocci. Es ist 11 Minuten nach 8.
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4: Guten Morgen, guten Start in die frische Woche, in jeder Hinsicht. Wenn Sie noch nicht draussen sind oder das Fenster aufgemacht haben, es schmeckt so fein jetzt, wo die Luft mal durchgewaschen worden ist. Bei uns gibt es jetzt Musik vom Roman Brülisauer am Hackbrett. Am Mikrofon ist Frenzi Haller.

Judith und Mel, bleib wie du bist. Wenn sie eher zu den Schüchen gehören, dann würde ich jetzt nicht sagen, bleib wie du bist, sondern komm, überwind dich doch mal und lüt da und mach mit beim Radio-Quiz. Wäre doch less. Ich würde mich freuen, mit Ihnen zu spielen. Ja, speziell, wenn es eine Premiere ist. Ist auch gar nicht schlimm da und meistens gewinnen die Leute. Und sonst sind es ein paar Minuten, die sie vergütet haben, um mit mir zu pläudern. Wir spielen jetzt den gerade unser Morgenquiz «Ja oder Nein» mit 5 Behauptungen. Und eben, wenn sie es nicht wissen, sagen sie einfach «Ja». Oder nein? 0848 531 531 ist Telefonnummer ins Studio. 0848 531 531.

0: France Gall, ein bisschen Goethe, ein bisschen Bonaparte.
1: Ja oder nein?
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0: Ja, und ein bisschen Aufregung bis Gallikas. Das Rotkreuz, guten Morgen, Rita.
3: Ja, guten Morgen,
0: Franzi. Das erste Mal. Ein bisschen fest, aber jetzt tun wir ein bisschen plaudern, tut sich das legen. Du hast gesagt, das erste Mal bei uns im Jahr oder nein, ist es sowieso das erste Mal, wenn du bei einem Radiospiel mitmachst?
3: Oh, ich habe schon eigentlich, aber es ist schon ewig her.
0: Ewig her, ja eben.
3: Ja.
0: Genau. Ja, also ich wäre auch aufgeregt und ich muss ehrlich sagen, ich bin am Lau. Es ist auch der Moment am Morgen in dieser Morgensendung, wo ich am angespanntesten bin, wo man keine Fehler machen dürfen, weil sonst, ja, logischerweise kommen ganz viele Mails drin, wo die Leute einem sagen, sie haben das und das andere. Man muss sich mega konzentrieren, aber es ist einfach schön, dass ich mit jemandem, mit dir jetzt plaudern kann und jemanden kennenlernen. Du hast gesagt, du bist pensioniert. Der Mann sitzt sozusagen neben dir und hilft jetzt gerade. Und dann gehen wir heute aber noch ein Geschenk posten für euer Grosskind, das am Samstag 2 wird.
3: Genau.
0: Und was kauft man da? Bei meinen Kindern ist das jetzt doch schon länger her. Was kauft man einem 2-Jährigen so?
3: Also sie tut sehr gerne malen, wie eine Tafel, wo sie kann malen drauf.
0: Ah, so. Wo man dann nachher wieder so kann auswischen kann.
3: Ja, genau.
0: Ah, sehr gut. Genau. Ja. Haben wir auch gehabt. Das ist sehr cool. Ja. Ein sinnvolles Spielzeug. Genau. Ja. Sehr gut.
3: Nicht verrückt, aber
0: nein.
3: Ich würde gerne malen und das ist gut.
0: Eigentlich erwartet die ja mit 2 wahrscheinlich auch nicht wahnsinnig viel. Da freuen sie sich ab dem Kuchen und den Kerzen.
3: Genau, ab dem Smarties.
0: Oder so, Smarties, genau. Ja, für dich könnte es jetzt Tickets geben für das Chaplin-Musical auf der Wallenseebühne. 1 Ticket oder 2, hoffen wir, es gäbe 1, es gibt erst ab 3 richtige. Ich will jetzt aber gar keinen Druck machen. Und ich würde sagen, wir legen jetzt los. Ist der Puls ein bisschen
3: runtergekommen? Es geht.
0: Es geht. Also komm, wir machen jetzt. Wir bringen es hinter uns. Es ist keine Prüfung. Also, Rita, den 1. Juni haben wir heute. Heute ist der meteorologische Sommeranfang. Für die Wetterfrösche fängt also der Sommer heute am 1. an. Dann gibt es noch ein anderes Datum, nämlich den astronomischen Sommeranfang. Ich behaupte, der astronomische Sommeranfang, der war schon am 21. Mai. Ja oder nein?
3: Nein.
0: Dann die zweite Behauptung, da geht es um den Gotthard-Basistunnel. Der ist heute vor 10 Jahren eröffnet worden. Ich behaupte, der Tunnel ist der längste Eisenbahntunnel der Welt.
3: Ja.
0: Ja. Hat er da jetzt deinem Mann gezeigt?
3: Ja, genau.
0: Der ist nämlich offenbar am Lautsprecher am Hören. Genau. Ist gut, wenn man noch so einen Mann hat als Backup.
3: Nicht nur für das.
0: Nein, natürlich. Es gibt ja ein paar Lieder über den Gotthard. Da habe ich eins, aber eine instrumentale Version. Vielleicht findest du heraus, welches das ist. Ich behaupte nachher dazu etwas. Ich behaupte, das Lied heisst «Der letzte Postillion» vom Gotthard.
3: Nein.
0: Dann die vierte Behauptung schon. Nochmal ein bisschen Musik von einer Dame, die genau heute vor 100 Jahren auf die Welt gekommen ist.
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0: Das freut mich, dass du so lachst. Ich behaupte, es ist Marilyn Monroe.
3: Ja, genau.
0: Ja. Gut, ein Lachen, das nach Erleichterung tönt. Sehr gut. Und jetzt noch letzte Behauptung, eine zum Sport. Die Schweizer Isokinazi, die hat gestern leider nicht gewonnen im Finalspiel. Sie haben 0-1 gegen Finnland verloren. Ich behaupte, die Schweizer haben das Goal im ersten Drittel bekommen.
3: Nein.
0: Sodala, wir sind durch. Jetzt kommt die schwierigste Frage. Wie viel denkst du, dass du richtig hast?
3: 4.
0: Du sagst 4. Wenn das stimmt, dann können wir verdoppeln und wir lösen gerade auf. Ab 3 Richtigen gibt es einen Gutschein für das Chaplin-Museum. Ab 5 dann 2. Ich habe behauptet, der astronomische Sommeranfang, der sei am 21. Mai. Du hast Nein gesagt. Und das ist richtig, der ist nämlich am 21. Juni erst. Tag- und Nachtgleiche, sagt man dem ja. Nicht Tag- und Nachtgleiche, der längste Tag. Der längste Tag ist dann, genau. So, der erste Punkt. Dann habe ich behauptet, der Gotthard-Basistunnel sei der längste Eisenbahntunnel der Welt. Du hast ja gesagt, und auch das ist richtig, mit 57 Kilometern. Dann habe ich behauptet, dass da sei der letzte Postillion von Gotthard. Du hast Nein gesagt, und das ist natürlich richtig. Weißt du, was es ist?
3: Ja, das sind
0: doch
3: die Bremen.
0: Ja, genau, die Bremen, da. Genau, über den Gotthard fliegen die Bremen. Genau, so, drei richtig hast, vier angesagt, spannend machst du es. Nochmal Musik, da. Ich behaupte, das ist Marilyn Monroe und du hast so müssen lachen und ja gesagt. Und natürlich ist es richtig, hast du gelacht, weil du leichter gewesen bist, dass du gewusst hast, oder wieso?
3: Ja, genau.
0: So gut, so. Jetzt hast du vier richtig und vier hast du angesagt. Ah, ich hätte vorher hätte noch müssen jubilieren mit dir. Also du hast jetzt eh schon einen Gutschein.
3: Ah ja.
0: Von 130 Franken. Jetzt ja. Von lauter, wie es gelaufen ist, haben wir da fast ein bisschen verpasst. So. Vier hast du richtig, vier hast du angesagt. Ja, jetzt kann eigentlich nichts mehr schief gehen für dich, weil entweder gibt es 8 oder wenn du das nächste falsch hast, oder sonst gibt es 5 und dann gibt es 2 Gutscheine. Also eigentlich können wir schon gratulieren, wir müssen gar nicht mehr weitermachen. Cool, das Maximum schon rausgeholt. Ist doch super gegangen. Jetzt lösen wir aber doch noch auf. Ich habe behauptet, die Schweizer haben das Goal, die Schweizer Eishockey-Mannschaft Nazi hat das Goal gestern im ersten Drittel bekommen. Du hast Nein gesagt und das ist auch richtig. 5 richtig, herzliche Gratulation.
3: Ja, danke vielmals. Der hätte den Mann richtig gehabt. Er hat gesagt 5.
0: Er hat gesagt 5?
3: Ja, aber ich habe schon 4 gesagt.
0: Aber es ist jetzt nicht drauf angekommen, zum Glück.
3: Ja, genau.
0: So gut, Rita, freut mich sehr. Jetzt gibt es Maximum 2 Gutscheine im Wert von 130 Franken. Jetzt muss nur noch schön Wetter sein, wenn ihr dann geht, auf alle Stadt.
3: Das wird gut.
0: Glaube ich auch.
3: Ja, ja.
0: Ich wünsche dir ganz viel Vergnügen.
3: Ja,
0: schön, hast du mitgespielt. Und ich schätze...
3: Da ich frage, darf man den gehen, wenn man will? Oder ist das Datum drauf?
0: Ich glaube, da darf man gehen, wenn man will.
3: Ah, okay.
0: Genau. Du musst mal warten, bis die Gutscheine kommen und dann sonst gern wieder zurückfragen.
3: Ja, super.
0: Sehr gut.
3: Wunderbar.
0: Ist jetzt nicht so schlimm gewesen, oder?
3: Nein, aber ich bin immer noch nervös.
0: Ist immer noch nervös.
3: Ich habe natürlich Freude. Von Freude, natürlich.
0: Kann dich den Machli beruhigen, hä?
3: Ja, genau.
0: Sehr schön. Ein Gruß an ihn und dir ganz einen guten Tag und gutes Pösteln dann hier fürs Grosskind.
3: Ja, danke vielmals.
0: Danke.
3: Und einen schönen Tag. Danke vielmals.
0: Tschüss.
3: Ciao. Danke vielmals.
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0: Habe ich gespielt mit Rita Gallica von Ruhkreuz im Kanton Zug. Sie sehen es, auch wenn man nervös ist, ist ja etwas normal. Auch dann kann das wunderbar klappen. Sie hat das Maximum rausgeholt. Vielleicht spielen sie morgen auch wieder mit uns, ja oder nein. Entweder zuhause oder dann eben da live am Radio. So, und jetzt hören wir Marilyn Monroe «No, I Wanna Be Loved By You». Sie, die vor 100 Jahren auf die Welt gekommen ist, in Los Angeles, und leider schon mit 36 gestorben, hat ein erfolgreiches, aber ein schwieriges Leben gehabt.

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0: Grosse Töne auf der SRF Musikwelle, das Bienner Ballorchester ist das gsi.
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0: Roman Brogli von SRF Meteo. Sommerende und Sommeranfang kommt ein bisschen zusammen wie jetzt, oder?
3: Das ist wirklich so. Auf dem Kalender fängt natürlich jetzt am 1. Juni der Sommer an, meteorologisch gesehen. Aber die hochsommerliche Phase, die wir jetzt in den letzten Wochen gespürt haben, die ist jetzt vorbei. Wobei, heute gibt es noch so ein bisschen ein letztes Aufbäumen. Es ist schon noch mal sommerlich am Nachmittag. Da gibt es im Mittelland, zum Beispiel in Neuenburg oder der Region Basel, etwa 25 Grad. Und richtig heiß wird es noch mal im Tessin. Da gibt es etwa 30 Grad. Aber wir haben es gemerkt, das ist jetzt verbreitet nass geworden. Es war eine Kaltfront, die hier durchgezogen ist jetzt in der Nacht. Im Moment bringt hier noch ein bisschen Regen, das vor allem so in der Zentralschweiz, Nordbünden und in der Ostschweiz, dort regnet es hier und dort noch. Und das geht auch durch den Tag durch dort so weiter. Sonst wird es jetzt an vielen Orten wieder ziemlich sonnig. Die Wolken, die wir jetzt haben, die lockern sich noch recht gut auf. Ein bisschen zäher bleiben sie am Alpen-Nordhang entlang, also zum Beispiel im Berner Oberland. Land oder auch im Glanerland.
0: Da muss ich mir überlegen, ob ich noch mal in die Party soll. Aber du hast Ostschweiz gesagt, das ist ein unsicher. Dann,
3: ja, auf dich ist es heikel, genau.
0: Ja, einfach nicht, wenn es blitzt und donnert, gell? Genau, jetzt, wie sieht es morgen aus? Dann ist definitiv nicht mehr Baden angesagt, oder wie?
3: Nein, also heute würde ich eher sagen, blitzt und donnert wahrscheinlich auch, wenn es regnet, nicht mehr. Aber morgen dann schon wieder. Ja, das ist wieder ein recht energiegeladener Tag. Und vor allem am Nachmittag und Abend, da gibt es verbreitet Platzregen oder Gewitter. Und die Gewitter haben es auch in sich zum Teil, da kann es auch hageln daraus raus. Am Morgen ist in der Deutschschweiz noch an den meisten Orten trocken. Im Tessin, dort gewittert es oder regnet es sowieso am meisten. Und dort geht es auch schon am Morgen los oder in der Nacht sogar schon.
0: Und nachher die Aussichten, wie sehen die aus?
3: Ja, es bleibt so ein bisschen wechselhaft. Es gibt ein Hin und Her beim Wetter. Der Mittwoch ist so ein Paradebeispiel für so ein Wetter. Also es hat sonnige Phasen, es gibt bewölkte Phasen. Aber da und dort gibt es auch mal einen Regenguss. Was man aber kann sagen, ist, dass die Temperaturen schon tendenziell nochmal zurückgehen. Am Mittwoch ist wahrscheinlich gerade so ein bisschen der Tiefpunkt. Dort gibt es noch einen Höchstwert von etwa 18 Grad.
0: Merci, Roman.
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0: Und da kommt Heidi Brühl mit das grosse Spiel.

Linda Williams, It is a Wonder, Musik von Holland. Ja, wir haben das heutige von England, Norwegen, Schweden, Finnland, Frankreich, Italien, Spanien, Portugal, natürlich auch von anderen Kontinenten, Nord- und Südamerika, Afrika und Asien. Dort sind wir ein bisschen schwach auf der Brust. Aber wenn Sie von dort ein Lied wünschen, wer weiß, unsere Musikredaktion sucht es vielleicht raus, wenn es passt. Ich würde damit sagen, wir haben Musik von vielen Orten, von vielen Stilrichtungen, Tausende, Zehntausende von Liedern, die Sie wünschen könnten. Jetzt zum Beispiel noch für heute am Nachmittag. Wir haben ja vom 2 an dann wieder 3 Stunden Wunschkonzert. Heute wünscht ihr was mit der Pia Käser. Und wünschen könnt Sie jetzt noch bis am 10 Uhr unter der Telefonnummer 0848 086 086. Unsere Wunschtelefonnummer 0848 086 086.

0: Paul-Marie-Orchester mit Musik aus dem Film Chitty Chitty Bang Bang Dobius auf der SRF Musikwelle.
1: Die Nachrichten von SRF um 9 mit Frank Estermann. Es hat wieder nicht geklappt mit dem Weltmeistertitel. Die Schweizer Eishockey-Nationalmannschaft verliert den dritten WM-Final in Folge. Und die israelische Regierung verfolgt mit der Militäroffensive im Südlibanon insbesondere auch politische Ziele, sagt unsere Auslandredaktorin. Das Wetter, es wird heute ziemlich sonnig bei 25 Grad. In der Zentral- und Ostschweiz gibt es stellenweise Schauer. Zum dritten Mal hintereinander verliert die Schweizer Eishockey-Nationalmannschaft den WM-Final. Gestern gegen Finnland in der Verlängerung mit 0:1. Es ist bereits die fünfte Niederlage in einem WM-Final für das Schweizer Team in 13 Jahren. Sportredaktor Christoph Sterchi.
2: Wieder eine Niederlage im WM-Final, wieder ohne ein Tor zu schießen. Zum dritten Mal hintereinander. Alle bisherigen 9 Spiele an der Heim-WM hatten die Schweizer vor dem Final gewonnen und von allen Teams an der WM am meisten Tore geschossen. Die Schweiz galt als Favorit, die Goldmedaille schien griffbereit. Im Final war aber alles anders. Warum? Trainer Jan Gadieu versucht zu analysieren.
3: Es ist schwierig zu verstehen am Ende, wenn man sieht, wie viele Tore wir haben geschossen in alle anderen Matchen. Ja, die Nervosität hat ein bisschen alles schwieriger gemacht.
2: Nino Niederreiter war bei allen 5 WM-Niederlagen seit 2013 mit dabei. Für ihn ein weiteres Final zum Vergessen.
4: Ja, schwierig. Ich würde glaube jede einzelne Medaille weggeben für freie Gold. Aber jetzt sind wir da, haben wir die 5 und es ist momentan schwierig zum daran denken, was genau ist.
2: Finnland gewinnt zum 5. Mal den WM-Titel. Die Schweiz gewinnt zum 3. Mal in Serie die Silbermedaille.
1: Sportredaktor Christoph Sterchi. Die israelische Armee ist laut eigenen Angaben im Südlibanon so weit vorgerückt wie zuletzt vor 25 Jahren. Sie hat gestern eine Hügelkette und die historische Festung Beaufort im Süden Libanons eingenommen. Was will Israel und was will Regierungschef Benjamin Netanyahu mit diesem Vorrücken erreichen? Dazu sagt Auslandredaktorin Anna Drechsel.
5: Premierminister Benjamin Netanyahu hat sich gestern fast schon euphorisch geäußert.

0: Drohnenkommandozentralen handeln. Das Pentagon rechtfertigt die Angriffe mit, Zitat, aggressiven Handlungen des Irans. So habe diese etwa eine US-Drohne über internationalen Gewässern abgeschossen. Die iranischen Revolutionsgarden sagen, sie hätten ihrerseits einen US-Luftwaffenstützpunkt angegriffen. Zwischen den USA und dem Iran gilt offiziell eine Waffenruhe, über deren Verlängerung wird derzeit verhandelt. Zu drei Kurzmeldungen aus der Schweiz. Die bestehenden Mieten in der Schweiz dürften vorerst gleich bleiben. Der hypothekarische Referenzzinssatz, der für die Berechnung der Mieten relevant ist, bleibt bei 1,25%. Das teilt das Bundesamt für Wohnungswesen mit. In den beiden Berner Oberländergemeinden Hofstetten bei Brienz und Schwanden bei Brienz ist das Trinkwasser mikrobiologisch verunreinigt. Das teilen die Behörden mit. Das Wasser sei getrübt und solle vor dem Verwenden abgekocht werden. Und die Axenstraße im Kanton Uri ist wieder offen. Die Straße wurde gestern Abend nach einem Murgang vorübergehend gesperrt. Verletzt wurde niemand und es seien auch keine Schäden an der Straße entstanden, hieß es von der Polizei. Die Börsendaten von SIX, der Euro wird zu 91,23 gehandelt und der Dollar zu 78,22. Das Wetter, heute ist es vielerorts ziemlich sonnig bei Höchstwerten um 25 Grad im Norden und 30 Grad im Süden. Stellenweise gibt es Regenschauer, vor allem in der Zentral- und Ostschweiz. Das waren Nachrichten von Radio SRF, verantwortlich Michael Wettstein.
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3: Klein, aber fein, so könnte man dieser Gratulationssendung vom 1. Juni sagen. Wir fangen dann gerade an, wir gratulieren. Zuerst gibt es aber wie immer ein bisschen Musik. Und jetzt gerade sage ich mal allen, pauschal, allen, die heute etwas zu feiern haben, Happy Birthday. Am Mikrofon ist Franzi Haller.

Das Europa-Orchester Edgar Belz mit dem Cha-Cha de Chuchu. Das ist Gratulationssendung vom 1. Juni. Zwei Jubilarinnen haben wir heute nur, ja, für ich so ein Schlusszeichen. Und zuerst die Jünger von beiden ist Erika Rumo von Nidau im Kanton Bern. Sie feiert heute den 96. Geburtstag. Das Mail geschrieben hat uns das Team vom Rufverheim, wo sie zuhause sind. Und sie schreiben, sie gratulieren ihnen ganz herzlich zum 96. Geburtstag. Und dann erfahren wir noch etwas über sie, liebe Frau Rumo. Sie sind noch recht gut weggeschrieben. Sie machen regelmässig Spaziergang ums Rufverheim und in die Umgebung. Und das lesen wir speziell gern. Sie lesen gern Musikwellen und lesen Zeitung. Sie kommen gut mit allen Bewohnerinnen und Bewohnern aus und sie sind auch sehr, sehr hilfsbereit. Und Seitenmalen ist offenbar ihr Hobby. Da steht, sie können dort ihre kreative Seite ausleben und sie haben schon viele schöne Sachen gemacht. Und dann schreiben sie weiter, wir wünschen Ihnen weiterhin viel Freude, gute Gesundheit und viele schöne Begegnungen. Das wünschen wir Ihnen auch, liebe Frau Rumo. Und heute ganzen schönen 96. Geburtstag. Das wünscht Ihnen das Team von der SRF Musikwelle.

Grenzland 6 Stadt. Die Sprache der Musik. Das ist Gratulationssendung da vom 1. Juni. Der 99. Geburtstag der feiert heute Leni Channen von Oberempfeld im Kanton Aargau. Derika und der Rudi Stalder, die haben uns geschrieben, oder Ihnen, ich lese es gerade vor der Stadt. Liebes Leni, heute darfst du deinen unglaublichen 99. Geburtstag feiern. Wir gratulieren von Herzen. Was für ein ehrenvoller Tag. Es ist einfach grossartig, wie du dich immer wieder aufrichtest nach gesundheitlich schwierigen Tagen, die es halt auch gibt. Du lebst auch mit 99 noch ganz allein im Haus und das mit einer bewundernswerten Energie. Jetzt wünsche ich dir von Herzen, dass du noch lange deine Besucher mit viel Freude und deiner warmherzigen Art darfst verwöhnen. Wir alle schätzen das sehr. Mit lieben Grüßen, Rudi und Erika von Oberempfelde. Ja, und auch das Team von der SRF Musikwelle grüßt Sie herzlich und gratuliert Ihnen ganz herzlich zum 99. Geburtstag. Und wir wünschen Ihnen natürlich das Allerbeste fürs 100. Lebensjahr.

0: Das Kärntner Doppelsextett ist das gsi, ist vom Himmel ein Stern abgefallen. Und das war Gratulationssendung auf der SRF Musikwelle gsi, allen, die heute Geburtstag haben. Alles, alles Gute.
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0: Und wenn Sie jemanden kennen, der bald so einen hohen Geburtstag feiert wie die beiden Damen, die wir eben heute gratuliert haben, den 95. oder noch einen höheren Geburtstag, schreiben Sie uns doch. Wir haben auf srfmusikwelle.ch ein Formular für Gratulationen. Und dann können wir am Geburtstag hier in der Gratulationssendung Ihre lieben Wünsche durchgeben. srfmusikwelle.ch unter Gratulationen.

0: Sigrid und Marina Leiden sind wie Freunde. Es ist 9:30 Uhr. Ja, es kommt mir vor, wie wenn es erst gewesen wäre, wo der Gotthard-Basistunnel eröffnet worden ist. Politikerinnen und Politiker aus aller Welt, glattene Gäste und ich vor dem Fernsehen und sie vielleicht auch, wir alle haben darauf gewartet, dass der erste Zug durch den längsten Tunnel der Welt durchfährt. Aber das war eben nicht gestern, das ist jetzt genau 10 Jahre her. Doris Leuthard, Verkehrsministerin hier, im weißen Kleid mit den Löchern drin, wo zu reden gab. Sie war dort und sehr bewegt.
1: Molto emotionale.
0: Mit dabei dort mal auch der Bahnexperte Guido Schoch. Er war Direktor der Südostbank. Heute ist er im Vorstand der Vereinigung Pro Bahn und erinnert sich.
2: Das sind natürlich sehr eindrückliche Erinnerungen. Der Gotthard-Basistunnel ist natürlich zusammen mit dem Lötschberg-Tunnel eigentlich der erste Basistunnel durch die Alpen. Eine grosse Bedeutung nicht nur für die Schweiz, auch für Europa. Das hat man gesehen. Alle Regierungschefs von allen Nachbarländern, von Deutschland, Frankreich, Italien, Österreich und Liechtenstein, die sind auch an dem Anlass gewesen. Es zeigt also, auch in Europa hat man wahrgenommen, dass da die Schweiz ein wichtiges Bauwerk investiert hat.
0: Heute, 10 Jahre später, ist eine gewisse Ernüchterung da, vor allem was den Güterverkehr angeht. Es sind weniger Güter von der Strasse auf die Bahn verlagert worden, als man das erwartet hätte. Und das hat nichts mit der Schweiz zu tun, sagt Guido Schoch.
2: Was natürlich eine ganz grosse Katastrophe ist, ist Deutschland. Im Staatsvertrag zwischen der Schweiz und Deutschland in den 90er Jahren hat man versprochen, dass die Rheintalstrecke, also zwischen Basel und Karlsruhe, auf der Eröffnung vom Gotthard-Basistunnel von 2 auf 4 Gleis wird ausgebaut sein. Das neueste Ziel ist 2041, also ein Vierteljahrhundert Verspätung. Und das zeigt sich natürlich bei der wirklich sehr schlechten Qualität des Güterverkehrs.
0: Ja, und trotzdem darf man schon staunen und vielleicht auch ein bisschen stolz sein, dass wir in unserem Land den längsten Eisenbahntunnel der Welt haben, mit 57 Kilometer Länge. Und für uns Personen, wenn wir in den Süden fahren, schon praktisch, dass wir jetzt viel schneller im Tessin sind. Ja, und wenn man trotzdem gerne mal das Kieleli von Wasser noch 3-mal von einer anderen Seite sehen will, dann kann man ja immer noch oben durchfahren.

0: Danny Bolt Band mit Grüße von Django. Der Freitag geht's los mit dem 5. eidgenössischen Trachtenchorfest Zuurse im Kanton Luzern. Bis am Sonntag treffen sich dort Besucherinnen und Besucher aus der ganzen Schweiz und können Tradition rund ums Trachtenwesen erleben und ausleben. Mit Gesangsvorträgen, Tanzfest, Handwerkermarkt oder mit dem Festumzug. Jetzt voraus, lassen wir zurück ins Jahr 1989, also mehr als 30 Jahre zurück. Hier haben sich alle Berner Trachtenvereine versammelt, am sogenannten Trachtenbot. Der Christian Moser vom Regionaljournal Bern Fribourg Wallis war dabei und hat sich unter den Trachtenleuten herumgelassen, wie sie ihre Tradition sehen und leben.
1: Ihr habt eine wunderschöne Tracht an. Warum seid ihr dabei bei der Trachtenbewegung?
2: Weil wir einfach noch als richtige Schweizer fühlen, bodenständig und mit der Heimat verbunden. Und das gehört dazu. Wir sind das unserer Heimat schuldig, dass wir die Sachen nicht im Trögli haben, sondern tragen und dazu stehen, dass wir Schweizer sind.
3: Wir haben hier ganz eine gute Kameradschaft vor allem. Und wir können das Volksgut pflegen. Das Tanzen. Ich war zum Beispiel früher noch einigermaßen guter Turner gewesen. Und die Frau ist in der Trachtengruppe, also ein bisschen belächelt. Und als du da meine turnerischen Fähigkeiten angelangt hast, bin ich nachher auch tanzen. Und, aber so mit gemischten Gefühl. Und plötzlich habe ich gemerkt, dass es das ganz bäumig ist bei den Trachtenleuten. Und, ich werde es auf alle Fälle nicht mehr
4: wissen. Die Trachtenbewegung ist doch geistige Landesverteidigung, oder? Und für das muss man einstehen.
5: Der Schnabelmieter ist eigentlich die Grundform der Berner Tracht. Es ist ein steifes Mieter, das einen Schnabel hat wie bei einem Vogel. Und darum sagt man im Schnabelmieter.
6: Dazu muss man doch einfach sagen, es gibt fürs Auge nicht bald wieder was Schöneres als ein Schnabelmieder.
0: Ja, vielleicht animiert auch das Trachtenchorfest nächstes Wochenende den einen oder die andere zum Dichten. Das Trachtenchorfest ist am Wochenende zu sehen im Kanton Luzern. Und die Schweizerische Trachtenvereinigung, die feiert das Jahr ja das 100-Jährige. Und über die letzten und die nächsten 100 Jahre Trachtenwesen haben wir mit der Chefin von allen Trachtenleuten im Land geredet. Denise Hintermann, Präsidentin der Schweizerischen Trachtenvereinigung, die war gestern zu Gast bei uns im SRF Musikwelle Brunch. Das spannende Gespräch, das können Sie natürlich nachlesen. Entweder als Podcast oder Sie finden es auf srfmusikwelle.ch. Aber scrollen unter Menschen und Geschichten.

Der Roger Whittaker. Abschied ist ein scharfes Schwert. Ja, Abschied nehmen heisst jetzt auch für mich. Also einfach für heute muss ich mich von Ihnen verabschieden. Der Erik Dauer, der begleitet Sie dann nach den Nachrichten hier auf der SRF Musikwelle. Merci sagen, habe ich noch wollen fürs Zuhören bis jetzt. Und dann wünsche ich Ihnen ganz einen guten, einen friedlichen Tag. Vielen Dank und bis bald. Seid Frenzi Haller.

0: Charleston Kids mit Alexander's Ragtime Band hier auf der SRF Musikwelle.
1: Die Nachrichten von SRF um 10 mit Olivia Limacher. Am Tag nach der Niederlage des Schweizer Eishockey-Nationalteams im WM-Final tritt der Präsident des Schweizer Eishockey-Verbandes Urs Kessler mit sofortiger Wirkung zurück. Das teilte der Verband heute Morgen mit. Er wolle nach der Heim-WM nun den Weg freimachen. Für einen Neuanfang, den der Eishockey-Verband dringend benötige, wird Kessler in einer Mitteilung zitiert. Diskussionen hätten gezeigt, dass er nicht die richtige Person sei. Urs Kessler war erst vor 9 Monaten zum Verwaltungsratspräsidenten des Eishockeyverbandes gewählt worden. Die Schweizer Wirtschaft ist zu Beginn des Jahres 2026 zwar gewachsen, aber weniger stark als zuletzt erwartet worden war. Das zeigt eine neue Auswertung des Bundes. Von Januar bis März ist die Wirtschaftsleistung um 0,4% gestiegen. Das Wachstum ist stärker als in den beiden vorherigen Quartalen. Besonders die Industrie hat zu diesem Wachstum beigetragen. Viele Industriebetriebe haben mehr produziert als zuletzt. Weniger gut lief es im Dienstleistungsbereich. Dazu gehören etwa Banken, Hotels, Restaurants oder die Bahn. Besonders der Handel und die Geschäfte verkauften weniger als zuvor. Auch die privaten Konsumausgaben sind kaum gewachsen. Der Referenzzinssatz ist ein wesentlicher Faktor für die Berechnung der Wohnungsmieten in der Schweiz. Und er bleibt vorläufig gleich. Der Zinssatz liegt weiterhin bei 1,25%, wie das Bundesamt für Wohnungswesen bekannt gegeben hat. Das bedeutet, es gibt keinen neuen Anspruch, die Mieten mit dieser Begründung zu erhöhen oder zu senken. Seit vergangenem September hat sich der Referenzzinssatz nicht verändert. Zu zwei kurzen Meldungen. Die Axenstrasse in Kanton Uri ist wieder offen, das schreiben die Behörden. Die Straße wurde gestern Abend nach einem Murgang vorübergehend gesperrt. Verletzt wurde niemand und es seien auch keine Schäden an der Straße entstanden. Und SVP-Nationalrat Martin Hübscher will in den Zürcher Regierungsrat. Er will den Sitz des zurücktretenden Finanzdirektors Ernst Stocker verteidigen, wie er dem Tagesanzeiger sagte. Der Landwirt war 2023 in den Nationalrat gewählt worden. Zuvor saß er im Zürcher Kantonsrat. Die Börsendaten von SIX. Der Swiss Market Index liegt im Moment bei 13.454 Punkten, minus 0,7%. Der Euro wird zu 91,29 Rappen gehandelt, der Dollar zu 78,32 Rappen. Das Wetter. Heute ist es ziemlich sonnig bei 25 Grad. In der Zentral- und Ostschweiz gibt es teils Schauer. Das waren Nachrichten von Radio SRF. Verantwortlich Michael Wettstein.
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3: Für die Eishockey-Fans ist die Nacht gestern mit einem silbrigen Beigeschmack zu Ende gegangen.

Zu zweit und doch einsam, kann einem gerade leid tun. Der Paolo Conte ist das gewesen, mit Conte Sempre Più Solo. Und da würde ich sagen, haben wir jetzt ein bisschen Liebe und Herz verdient, oder? Und das kriegen wir auch von der Schlagerkardiologe aus dem Tirol, der Grubenthaler. Ich habe in dein Herz gesehen und das schaffen sogar ohne Stethoskop und EKG.

0: Diesmal nicht von Hoffmann und Hoffmann, sondern von dem Musikapostel. Alles, was ich brauche, bist du. Und was ich an dieser Stelle bieten kann, das sind ein paar gelungene Ausflugstipps.
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0: Und zwar erwartet sie einerseits eine lüpfige Bündner Ländlermusik mit denen da.
2: Die Schuhe heisst Graubünden. Das ist doch wohl bekannt.
0: Und Grischuna heisst auch die Kapelle, die hier aufspielt. Die Grischuna Örgeler sind es und die hören sie live. Heute Nachmittag schon ab 13:30 in der Schaukäserei Affoltra im Emmental. Und es liegt jetzt für viele nicht gerade so ums Eck, wenn es noch ganz spontan an wetten. Darum gerade schon einen kleinen Ausblick. Am Sonntag in 2 Wochen haben die Grischuna Örgeler gerade nochmal einen weiteren Auftritt. Das zusammen mit dem Ernst Grossenbacher an der Orgel. Dann spielen sie während dem Gottesdienst in der Pfarrkirche zu Filters auf, ab der 9 Uhr am Morgen. Ebenfalls görgelt wird der Donnerstag, und das ebenfalls in einer Kirche, und zwar in der reformierten Kirche zu Bern-Bümplitz. Und das sind die Colorful Accordionists, die mit ihren Akkordeons für stimmungsvolle Unterhaltung sorgen. Da darf dann gerne auch gelacht werden dazu. Spassige Werke aus verschiedenen Epochen gibt es da zu hören. Ab der 7:30 am Abend in reformierter Kirche Bümplitz. Oder wenn Ihnen nächsten Donnerstag nach einer Bergschwinge zumut ist, dann gehen Sie doch auf Schwarzenberg. Dort ist die Anschwinge ab der 10:30 auf dem Festplatz. Und für musikalische Unterhaltung ist ebenfalls gesorgt. Der Jodelclub Schwarzeneck ist mit dabei. Und um alles stimmungsvoll abzurunden, gibt es dann auch noch Fahnenschwinger und Alphornbläser. Der Berg schwingt zu Schwarzenberg nächsten Donnerstag ab der 10:30 auf dem Sportplatz.
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Ja, das Phänomen ist sie gerade selber alt. Helene Fischer, mittlerweile verdient sie so viel, dass sie mit zu den bestverdienendsten Sängerinnen der Welt zählt. Wahnsinn, oder? 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

0: Mit leicht folkloristischem Touch da das Swiss Girl vom Orchester Cédric Dumont. Und was wäre die Schweiz ohne Berge? Auf die sind wir doch besonders stolz. Und manchmal tragen die Berge noch ganz besondere Namen.
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0: So spezielle Namen wie Brünnelistock, Fullhorn, Altmann oder Hundstein, die tragen unsere Berge. Und irgendwann sind sie ja zu dem Namen gekommen, oder? Einiges von kannst du auch gut interpretieren von diesen Namen. Andere wiederum bringen uns zum Rätseln. Und so ergeht es hier der Claudia Kammer beim Bergnamen Wildgerst im östlichen Berner Oberland. Und ihr ist bekannt, dass es da mehrere Berge gibt, wo das Wort Wild im Namen trägt. Sie fragt sich jetzt, ob Gerst eine Art Verstärkung von Wild ist. Der André Perler hat recherchiert.
2: Eine Verstärkung ist der Wort de Gerst sicher nicht. Sondern es ist vielmehr der Kern von dem Bergnamen. Gerst steckt in mehreren Namen in diesem Bergmassiv. Von Osten gegen Westen gibt es die Gipfel Gerst, Wildgerst und Gerstenhoren. Dazu zwischen Wildgerst und Gerstenhoren auch noch die Gerstenlicken, die Gerstenlücke. Und westlich vom Gerstenhoren, ein paar hundert Meter unterhalb, ist noch die Albwied im Gersten. Und dann gibt es ganz im Osten vom Berner Oberland, oberhalb vom Grimsopass, nochmal ein Gerstenhorn. Und dazu mehrere Namen am Bergrück wie Gerstengletscher, Gerstenbach und Gersteneck. Also zwei Gerstnester im östlichen Berner Oberland quasi. Wie die beiden Gebiete aber zu diesem Namen gekommen sind, ist nicht ganz klar. Sicher ist nur, dass sie nichts mit dem Getreidegerst zu tun haben, weil die Gebiete sind alle auf über 2000 Meter über Meer. So hoch oben kann Gerst praktisch nicht wachsen und ist darum dort auch nie angebaut gekommen. Das Ortsnamenbuch vom Kanton Bern hat zwei mögliche Deutungen für die Gerst-Bergnamen. Die erste Möglichkeit ist, dass mit Gerst die Meisterwurz gemeint ist, eine krautige Pflanze mit weissen Dolden. Und die Meisterwurz die wächst besonders auf Bergmatten, an steilen Hängen und in Lawinenrunsen bis 2800 Meter über Meer. Auch im Berner Oberland. Meisterwurz hat man früher in der Volksmedizin gebraucht, gegen verschiedenste Leiden. Es könnte also gut sein, dass man mit Gerst an Stäu bezeichnet hat, wo die Meisterwurz gewachsen ist. Und nein, wenn der Name von dieser Stäu am Berghang auf die Gipfel und auf das ganze Bergmassiv übergegangen. Also von ohne Wui gewandert sozusagen. Und für das Wui-Wandern von Namen gibt es in den Alpen ganz viele Beispiele. Die zweite Möglichkeit ist, dass im Namen Gerst ein Wort aus einer alten Sprache steckt, wo man im Berner Oberland geredet hat, bevor die Deutschsprachigen im Mittelalter dorthin gekommen sind. Das Ortsnamenbuch vom Kanton Bern führt das Gerst auf eine indogermanische Wurzel zurück, die starren, aufragen bedeutet hat, was natürlich super zu einem Berg passt. Was jetzt tatsächlich stimmt, das vordeutsche Wort oder doch die Meisterwurz, das kann ich leider nicht sagen. Klar ist aber, das Wild im Bergnamen Wildgerst, wo Claudia Cambria danach gefragt hat, ist einfach eine Präzisierung. Der Wildgerst ist einfach ein bisschen wilder, ein bisschen raucher und unwörtlicher als der Gerst nebendran.
0: Das Wild, hätten wir also gelernt. Der Bergname Gerst bleibt weiterhin ein kleines Rätsel. Der André Perler ist das aus unserer Mundart-Redaktion.
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0: Ganz Graubünden könnte den Namen dem Ende doch noch mit Gersten zu tun haben. Weil Gerstensuppe gibt es dort auch über 2000 Meter über Meer.

0: Nicht nur ein simples Lächeln, nein, tausend Smileys jetzt okay für Linda Fellner auf allen möglichen Online-Portalen. Nur TikTok scheint sie noch nicht entdeckt zu haben.
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1: Die Nachrichten von SRF um 11 mit Oli Wellimacher. Der Präsident des Schweizer Eishockeyverbandes Urs Kessler tritt mit sofortiger Wirkung zurück. Das teilt der Schweizer Eishockeyverband mit am Tag nach der Niederlage der Nationalmannschaft im WM-Final. Der 64-jährige Kessler war nur 9 Monate im Amt. Sportredaktor Jan Zürcher.
2: Gestern endete die Heimweltmeisterschaft mit einem denkwürdigen Finale. Die Schweiz verlor gegen Finnland und gewann zum 3. Mal in Folge WM-Silber. Heute der Knall abseits des Eises. Urs Kessler tritt per sofort zurück. Er sei nicht die richtige Person, um einen Neuanfang zu schaffen. Was im Verband nötig sei, wird Kessler zitiert. Damit endet für den 64-Jährigen ein kurzer Auftritt in der Sportwelt. Im letzten September hat der ehemalige CEO der Jungfraubahnen den Schweizer Eishockeyverband übernommen und wollte, Zitat, die Entwicklung des Schweizer Eishockeys vorantreiben. Dies ist nicht gelungen. Wenige Wochen vor der Heim-WM wurde der damalige Nationaltrainer Patrick Fischer nach einem Covid-Zertifikatsschwindel entlassen. Dies, nachdem man ihm öffentlich zuerst den Rücken stärkte. Der Verband machte kommunikativ keine gute Falle, hat die Sache massiv unterschätzt. Kessler räumte später auch Fehler ein. In seiner kurzen Amtszeit ist diese Geschichte das einschneidendste Kapitel und führte zu weiteren Spannungen innerhalb des Verbands. Wer seinen Posten übernimmt, ist noch offen.
1: Zu zwei kurzen Meldungen. Die Schweizer Wirtschaft ist im ersten Quartal 2026 etwas weniger schnell als erwartet gewachsen. Sie legte um 0,4% zu, nach einem Plus von 0,2% im Vorquartal. Das teilt der Bund mit. Maßgeblich getragen wurde das Wirtschaftswachstum zu Jahresbeginn von der Industrie. Der private Konsum stagnierte aber. Und SVP-Nationalrat Martin Hübscher will in den Zürcher Regierungsrat. Er will den Sitz des abtretenden Finanzdirektors Ernst Stocker verteidigen, wie er dem Tagesanzeiger sagte. Der Landwirt wurde 2023 in den Nationalrat gewählt. Zuvor saß er im Zürcher Kantonsrat. Nochmals zum Sport mit Fußball. Der Superligist Lausanne hat einen neuen Trainer gefunden, Luka Elsener. Der Slowene habe einen Vertrag bis im Sommer 2028 unterschrieben, teilte der Verein mit. Der 43-jährige Elsener hat unter anderem verschiedene Vereine in Frankreich trainiert und stand zuletzt beim polnischen Verein KS Krakowia an der Seitenlinie. Bei Lausanne wird er Nachfolger von Peter Zeidler, der im April entlassen wurde. Das Wetter. Heute ist es ziemlich sonnig bei 25 Grad. In der Zentral- und Ostschweiz gibt es teils Schauer. Das waren Nachrichten von Radio SRF. Verantwortlich Patrick Walter.
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4: Nach Sommer hat es sich ja schon eine Weile angefühlt, oder? Und ja, jetzt ist er da. Der meteorologische Sommeranfang, der ist jetzt offiziell eröffnet und da freue ich mich drüber und heiße Sie herzlich willkommen hier bei uns auf einer ganzen Haufen Sonne. Am Mikrofon, der Erik Dauer.

Im Herzen der Berge, da schlägt das Eisherz höher. Das vom Oswald Sattler, da bei SRF Musikwelle. Butter, die streichen wir uns gerne aufs Brot. Oder bringen wir mit Geschmack in unsere Sösseli oder in die Küche. Warum lohnt es sich aber auch, Butter auf die Haut zu schmieren? Also natürlich keine Kochbutter, sondern Bodybutter ist damit gemeint. Und eine, die darauf schwört, das ist unsere Redaktorin Regula Zehnder. Sie erklärt uns, warum. Gerade in ein paar Minuten.

0: Ein treuer Mann bleibt treu. Mina ist das gewesen, aber SRF Musikwelle. Und es ist das grösste Organ, das wir haben. Und eigentlich sollten wir auch viel mehr Sorge dazu tragen, als wir es machen. Zu unserer Haut.
1: Schmieren und salben hilft allenthalben. Musst nur das richtige Mittel nehmen.
0: Ja, schmieren und salben und eincremen, genau das hilft. Wie man sich sein Teint möglichst lang frischer halten will. Und es gilt natürlich nicht nur fürs Gesicht, sondern für den ganzen Körper. Ja, und wenn man so geht schauen, von so Creme gibt es natürlich ein ganzes Arsenal in jeglicher Konsistenz, mit oder ohne Parfum. Und besonders beliebt ist auch Bodybutter. Und die zeichnet sich schon mal dadurch aus, dass sie besonders dick ist. Regula Zehnder von SRF Wissen, du hast dich für unsere Serie schlau gemacht und Bodybutter mal so genauer unter die Lupe genommen. Was genau steckt denn also da drin in so einer Bodybutter?
2: Ja, du hast richtig gesagt, es ist wirklich eine dicke Creme und das ist eine, die man eigentlich gar nicht aus der Flasche rausbringen würde. Darum hat man so meistens so einen grossen Topf hin und man braucht auch eine bestimmte Menge, wenn man den ganzen Körper damit pflegen will. Und ich bin nachher beim Apotheker Martin Emch und habe von ihm wissen, was Bodybutter genau ist.
3: Also Bodybutter ist einfach sehr fettig, die nachher eine feste Konsistenz hat, die dann auch eine Schicht auf der Haut bildet und auch gut abdeckt. Eben auch macht, dass das Wasser nicht verdunsten kann. Häufig sind auch noch natürliche Fette drin, wie Karité-Butter, Kokosfett, Olivenöl, Mandelöl, die dann zusätzlich die Haut noch nähren kann.
2: Also Karité-Butter ist auch bekannt unter dem Namen Shea-Butter oder korrekt ausgesprochen Shea-Butter. Aber landläufig sieht man eigentlich Shea-Butter. Und insofern hat Bodybutter oder eben Shea-Butter auch etwas vom Anken. Sie ist wirklich sehr nahrhaft, also fettiger als eine Bodylotion. Und wegen dem hohen Fettgehalt bindet sie die Feuchtigkeit in der Haut und hat so auch so ein bisschen einen kühlenden Effekt.
0: Shea-Butter oder Shea-Butter, wie man sie bei uns meistens sagt, das klingt jetzt schon nach einem Verwöhnprogramm für die Haut. Woher kommt denn die Shea-Butter eigentlich?
2: Ja, die kommt von Afrika, genauer von den Früchten vom Karité-Baum. Ein Karité-Baum, dann sagt man eben auch Shea-Baum, aber botanisch richtig gesagt wäre es eben der Karité-Baum. Und botanisch gesehen sind die Früchte von diesem Karité-Baum keine Nüsse, sondern es sind Beeren. Und aus den etwa 4 cm grossen Fruchtkernen gewinnt man dann das reichhaltige Fett, das man dann eben Shea-Butter oder botanisch, richtig gesagt, Karité-Butter daraus gewinnt. Und das Fruchtfleisch, das kann man noch essen.
0: Mhm. Also jetzt wissen wir, woher Shea-Butter kommt. Gehen wir zurück zur Body-Butter. Für was kann man die eigentlich brauchen?
2: Also ganz normal zur täglichen Körperpflege oder wie der Martin Emch sagt.
3: Also sicher auch speziell für die trockenen Stellen. Es ist sicher auch ein bisschen anstrengender zum Einreiben, aber sicher, wenn man sehr eine trockene Haut hat, wäre das das Beste. Oder eben der Balsam geht auch in diese Richtung. Das wäre auch eine festere, fettigere Konsistenz, die aber noch so halbflüssig ist, nicht fest.
2: An der Schienbein zum Beispiel oder an den Ellbogen braucht es manchmal ein bisschen mehr als nur eine Bodylotion. Und ich habe im letzten Sommer zum Beispiel einen Bodybutter und habe damit immer Beine gerieben. Und das hat dann, gerade wenn man blutige Beine hat, im Sommer wirklich noch so einen schönen Schimmer gegeben und so ein bisschen die Haut strahlen.
0: Dann sind wir noch schon gerade ein bisschen so im Trend, oder? Weil das der Glow, wo du jetzt ein bisschen das Strahlen, das ist unglaublich in Mode jetzt momentan.
2: Total. Also wirklich, das ist ein Internet-Trend. Vor allem tut im Gesicht, die soll man strahlen, eben so mit einem Glow versehen, mit einem Glanz. Aber Achtung, der Schuss kann dann auch wirklich auch gegen hinten losgehen und man glänzt einfach wie ein Speckschart. Also man muss wirklich ein bisschen vorsichtig sein. Und wer weiß, vielleicht kommt ja der nächste Internet-Trend, Glow an den Beinen. Übrigens, der Balsam, den Apotheker Martin M. noch erwähnt hat, den schauen wir dann im Rahmen dieser Serie in den nächsten Wochen an.
0: Herzlichen Dank, Regula Zehnder von SRF Wissen.

0: Der Jantjes, mit ist das gsi und der Schweizer Schlagerstar, der Vincent Gross, der hat ja in den letzten Jahren immer wieder auf alkoholische Getränke gesetzt und Erfolg gefeiert mit Partyhits wie dem da. Aperol, Spritz, Bier, Rum, Eierlikör und sogar Glühwein hat er auf seine musikalische Getränkeliste mit aufgenommen und damit Erfolg gehabt. Und für diesen Sommer kommt jetzt ein neues Getränk dazu, aber nicht vom Vincent Gross, sondern vom Bernhard Brink.
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0: Ja, Moment mal, denken jetzt viel zu Recht. Ist das abgekupfert von Vincent Gross? Ha? Was meint euch unser Schlagerexperte der Roger de Winde dazu? Wir erfahren es gerade in ein paar Minuten.

0: Zum Träumen schön, wenn er nachts Piano spielt. Claudia Jung und der Vincent Gross, er hat mit seiner Alkoholhitze ja einen richtigen Erfolg gehabt im Schlagerbereich. Und für den Sommer 2026 ist jetzt gerade schon ein weiterer Sommertrink am Start. Diesmal aber von Bernhard Brink.
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0: Der Bernhard Brink ist ja definitiv ein Schlager-Titan und er muss niemandem mehr etwas beweisen. Wie ist das jetzt aber mit seinem Caipirinha, also dem Sommertitel, den er da rausbringt? Kopiert er da damit etwa das Erfolgsrezept von Vincent Gross? Das da ist die Meinung dazu aus dem Schlagermusikexperten Roger de Vin.
2: Nein, abgeschaut hat er nicht. Aber dazu später mehr. Der deutsche Schlagerstar Bernhard Brink gehört zu der alten Garde im Schlager. Zusammen mit Stars wie Roland Kaiser und Howard Carpendale hat er die Branche seit den 70er Jahren geprägt und mitgestaltet. Jetzt hat er angekündigt, im Jahr 2027 hört er auf. Aber vorher ist noch einiges geplant. Für den Sommer 2026 zum Beispiel eben das Lied «Caipirinha».

Es ist ein Titel, der richtig stimmig macht. Und er unterstreicht auch, für was der Bernhard Brink steht. Für gut gemachte Schlager und für einen Star, der sich selber nie zu wichtig genommen hat. Im Text nimmt er sich selber auf die Schippe. Denn der vermeintliche Flirt im Lied entpuppt sich als diebische Elstere. Sie beraubt ihn nach dem Flirt und er hat es vor Luther Kai Pirinha gar nicht gemerkt. Aber eben, es ist ein Sommerhit rund um ein Sommergetränk. Hat sich der Bernhard Brink bei dem Lied also etwa wirklich inspirieren lassen vom Schweizer Schlagersänger Vincent Gross? Nein, auf keinen Fall. Denn das Lied ist das erste Mal schon im Jahr 2007 rausgekommen. Auch gesungen von Bernhard Brink. Tönt es dort mal so. Also.

ältere, eigene Hits im neuen Gewand später nochmal rausgeben, das hat der Bernhard Brink immer wieder gern gemacht, meistens im Rahmen von Best-of-CDs. Und in dem Fall ist es übrigens sogar schon das dritte Mal. Zuletzt ist es 2016 in einem neuen Gewand rausgekommen. Solche Lieder und vor allem der Bernhard Brink in Person werden fehlen, wenn er 2027 aufhört. Er war seit über 50 Jahren immer ein sicherer Schlagerwert gewesen.

0: Zürich haben wir auch so definitiv vor, so einen Kai Perinia, muss ich sagen. Der Bernhard Brink war das. Er hat nicht jemanden abgekupfert, sondern seinen alten Hit neu aufgemixt. Ein Kai Perinia mit viel Humor. Und so frisch, wie das tönt, das könnte definitiv ein Sommerhit werden. Das Vergönnen wäre es ihm ja, ein Bernhard Brink, der für das nächste Jahr eine grosse Abschiedstournee angekündigt hat. Leider ohne Zwischenstopp in der Schweiz.
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0: Martinsdorf Musik ist das gewesen. 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
1: Die Nachrichten von SRF um 12 mit Olivia Limacher. Der Präsident des Schweizer Eishockeyverbandes, Urs Kessler, tritt mit sofortiger Wirkung zurück. Das teilt der Schweizer Eishockeyverband mit, am Tag nach der Niederlage der Nationalmannschaft im WM-Final. Der 64-jährige Kessler war nur 9 Monate im Amt. Sportredaktor Jan Zürcher.
2: Gestern endete die Heimweltmeisterschaft mit einem denkwürdigen Finale. Die Schweiz verlor gegen Finnland und gewann zum 3. Mal in Folge WM-Silber. Heute der Knall abseits des Eises. Urs Kessler tritt per sofort zurück. Er sei nicht die richtige Person, um einen Neuanfang zu schaffen. Was im Verband nötig sei, wird Kessler zitiert. Damit endet für den 64-Jährigen ein kurzer Auftritt in der Sportwelt. Im letzten September hat der ehemalige CEO der Jungfraubahnen den Schweizer Eishockeyverband übernommen und wollte, Zitat, die Entwicklung des Schweizer Eishockeys vorantreiben. Dies ist nicht gelungen. Wenige Wochen vor der Heim-WM wurde der damalige Nationaltrainer Patrick Fischer nach einem Covid-Zertifikatsschwindel entlassen. Dies, nachdem man ihm öffentlich zuerst den Rücken stärkte. Der Verband machte kommunikativ keine gute Falle, hat die Sache massiv unterschätzt. Kessler räumte später auch Fehler ein. In seiner kurzen Amtszeit ist diese Geschichte das einschneidendste Kapitel und führte zu weiteren Spannungen innerhalb des Verbands. Wer seinen Posten übernimmt, ist noch offen.
1: Das französische Militär hat gestern im Atlantik einen Öltanker angehalten und überprüft, der aus Russland gekommen ist. Das gab Frankreichs Präsident Emmanuel Macron bekannt. Das Schiff wird laut der zuständigen Behörde nun an einen Ankerplatz gebracht, wo weitere Untersuchungen stattfinden. Das Schiff gehört laut der französischen Verteidigungsministerin zur sogenannten Schattenflotte. Mit dieser versucht Russland, internationale Ölsanktionen zu umgehen. Emmanuel Macron schreibt auf X, es sei inakzeptabel, dass Schiffe internationale Sanktionen umgingen, das Seerecht verletzen und den russischen Krieg gegen die Ukraine finanzierten. Nochmals zum Sport mit Fußball. Der Superligist Lausanne hat einen neuen Trainer gefunden, Luka Elsner. Der Slowene habe einen Vertrag bis im Sommer 2028 unterschrieben, teilt der Verein mit. Der 43-jährige Elsner hat unter anderem verschiedene Vereine in Frankreich trainiert und stand zuletzt beim polnischen Verein KS Krakowia an der Seitenlinie. Bei Lausanne wird er Nachfolger von Peter Zeidler, der im April entlassen wurde. Die Börsendaten von SIX, der Swiss Market Index, liegt im Moment bei 13.430 Punkten, minus 0,8%. Der Euro wird zu 91,35 Rappen gehandelt, der Dollar zu 78,42 Rappen. Und das Wetter. Heute ist es vielerorts ziemlich sonnig bei 25 Grad im Norden und 29 Grad im Süden. Morgen kommen Schauer und Gewitter auf bei Temperaturen bis 23 Grad. Das waren Nachrichten von Radio SRF. Verantwortlich Patrick Walter.
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0: Egal ob Sonne oder einmal ein leichter Schauer, wenn der Sommer am Start ist, dann, ja, dann ist das Highlife angesagt. Huh? So auch bei Monique. Und dafür lassen wir uns gerne mitreissen, ein paar Minuten hier bei uns. Ich bin schon mal richtig in Stimmung und wünsche einen guten und zur Mittagszeit am Mikrofon der Erik Dauer.

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An Merle glaubt sie schon lange nicht mehr und ihren Traumprinz braucht kein Krönli. Das war Andrea Berg, hier bei SRF Musikwelle. Und ab dem kommenden Schuljahr gilt in Österreich eine Änderung, die zu reden gibt. Nämlich ein Kopftuchverbot für junge Mädchen unter 14 Jahren. Das ist allerdings juristisch nicht gesagt, ob das auch wirklich verhebt. Mehr dazu im Rendezvous am Mittag und das hören Sie da bei uns ab der 12:30.

0: 12.30 Uhr Rendezvous. Die Mittagsinformation des Schweizer Radios. Überraschender Abgang beim Schweizer Hockeyverband. Präsident Urs Kessler tritt zurück nach wenigen Monaten im Amt. Und die Schweizer Hockeynazi hat die WM nicht mit einem Happy End abgeschlossen. Warum es nicht zu Gold gereicht hat, besprechen wir im Tagesgespräch mit SRF-Hockey-Experte Christoph Sterchi.
1: Das war eine Euphorie und gleich hat es wahrscheinlich einen Druck aufgebaut. Plötzlich hat man gemerkt, wahrscheinlich auch als Spieler, es ist möglich, dass wir Gold holen. Und das hat sie wahrscheinlich nervös gemacht.
0: Auf dem Papier die moralischste Armee der Welt. Warum in Israel Anspruch und Realität auseinanderklaffen? Und Österreich führt an Schulen ein Kopftuchverbot für muslimische Mädchen unter 14 Jahren ein. Klagen gegen das Verbot sind programmiert. Für die Sendung verantwortlich Philipp Fontana. Im Studio heute Mittag ist Daniel Hofer. Gestern endete die Heimweltmeisterschaft mit einem denkwürdigen Final. Die Schweiz verlor gegen Finnland und holte zum dritten Mal in Folge WM Silber. Heute der Knall abseits des Eises. Der Präsident des Schweizer Eishockeyverbands Urs Kessler tritt sofort zurück. Sportredaktor Jan Zürcher.
2: Er sei nicht die richtige Person, um einen Neuanfang zu schaffen. Was im Verband nötig sei, wird Urs Kessler heute in einer Medienmitteilung des Schweizer Eishockeyverbands zitiert. Damit endet für den 64-Jährigen ein kurzer Auftritt in der Sportwelt. Kessler war nur gerade 9 Monate an der Verbandsspitze. Im letzten September hat der ehemalige CEO der Jungfraubahnen den Schweizer Eishockeyverband übernommen und wollte, Zitat, die Entwicklung des Schweizer Eishockeys vorantreiben. Dies ist nicht gelungen. Wenige Wochen vor der Heim-WM wurde der damalige Nationaltrainer Patrick Fischer nach einem Covid-Zertifikatsschwindel entlassen. Dies, nachdem man ihm öffentlich zuerst den Rücken stärkte. 2 Tage später folgte dann die Kehrtwende. Der Druck wurde zu groß und Fischer doch noch entlassen. Der Verband machte kommunikativ keine gute Falle und räumte später Fehler ein. Urs Kessler sagte:
3: Aus heutiger Sicht war es ein Fehler. Die öffentliche Reaktion hat uns klar gemacht, dass die Werte- und Vertrauensfrage zu wenig ernst genommen haben.
2: Zudem leitete der Schweizer Eishockeyverband eine externe Untersuchung ein. Der Fall Fischer war in Kesslers kurzer Amtszeit das einschneidendste Kapitel und diese Geschichte führte zu weiteren Spannungen innerhalb des Verbands. Von Unstimmigkeiten und angespannter Stimmung ist die Rede. Der Verband, der benötigt jetzt vor allem eines, Kontinuität. Bereits Kesslers Vorgänger Stefan Scherer blieb nur etwas länger als 1 Jahr im Amt. Dabei gäbe es zahlreiche Herausforderungen zu meistern. Das Verhältnis zwischen Verband und der eigenständigen höchsten Schweizer Eishockey-Liga ist belastet und auch die Zukunft der zweithöchsten Liga unklar. Urs Kessler macht nun Platz, damit sich das Schweizer Eishockey neu aufstellen kann. Wer neuer Verwaltungsratspräsident oder Präsidentin wird, ist noch offen.
0: Jan Zürcher. Das Nationalteam wird für die gewonnene WM-Silbermedaille heute Abend im Zürcher Volkshaus geirrt. Und damit zu den Nachrichten dieses Vormittags mit Olivia Limacher.
4: Der israelische Regierungschef Benjamin Netanyahu hat neue Angriffe angeordnet auf Ziele in den südlichen Vororten der libanesischen Hauptstadt Beirut. Das Gebiet gilt als Hochburg der Hisbollah. Eigentlich gilt zwischen Israel und dem Libanon seit 1,5 Monaten eine Waffenruhe. Netanyahu begründet den Schritt mit den jüngsten Angriffen der libanesischen Hisbollah-Miliz auf den Norden Israels. Schon in den letzten Tagen ist die israelische Armee tiefer in den Südlibanon vorgedrungen. Sie hat dort eine strategisch wichtige Festung auf einem Berg eingenommen. Gleichzeitig setzte sie ihre Luftangriffe fort. Die Hisbollah ihrerseits setzt ihre Drohnenangriffe auf israelische Stellungen im Südlibanon und im Norden Israels fort. Das französische Militär hat gestern im Atlantik einen Öltanker angehalten und überprüft, der aus Russland gekommen ist. Das gab Frankreichs Präsident Emmanuel Macron bekannt. Das Schiff wird laut der zuständigen Behörde nun an einen Ankerplatz gebracht, wo weitere Untersuchungen stattfinden. Das Schiff gehört laut der französischen Verteidigungsministerin zur sogenannten Schattenflotte. Mit dieser versucht Russland, internationale Ölsanktionen zu umgehen. Der Kreml kritisierte die Festsetzung des Tankers als illegal. Die Schweizer Armee übt in diesem Monat in der Nordwestschweiz für den Ernstfall. Rund 3.500 Armeeangehörige nehmen an der Übung teil. Die Übung mit dem Namen Connex 26 dauert 4 Wochen und findet in den Kantonen Aargau, Basel-Landschaft, Solothurn und Luzern statt. Geübt werden Einsätze in einer erhöhten Bedrohungslage. Trainiert werden soll etwa die rasche Mobilisierung und die Zusammenarbeit mit der Polizei und anderen zivilen Behörden. Eine vergleichbare Übung fand zuletzt vor 11 Jahren statt. Die Armee begründet die Neuauflage mit der angespannten Sicherheitslage in Europa. Die Schweizer Wirtschaft ist zu Beginn des Jahres 2026 zwar gewachsen, aber weniger stark als zuletzt erwartet worden war. Von Januar bis März ist die Wirtschaftsleistung um 0,4% gestiegen. Damit ist die Wirtschaft aber trotzdem stärker gewachsen als in den beiden vorherigen Quartalen, besonders dank der Industrie, teilt der Bund mit. Weniger gut lief es im Dienstleistungsbereich. Dazu gehören etwa Banken, Hotels, Restaurants oder die Bahn. Und auch die privaten Konsumausgaben sind kaum gewachsen. Die bestehenden Mieten in der Schweiz dürften vorerst gleich bleiben. Der hypothekarische Referenzzinssatz, der für die Berechnung der Mieten relevant ist, bleibt bei 1,25%. Das teilt das Bundesamt für Wohnungswesen mit. Das bedeutet, es gibt keinen neuen Anspruch, die Mieten mit dieser Begründung zu erhöhen oder zu senken. Nochmals zum Sport mit Fußball. Der Superligist Lausanne hat einen neuen Trainer gefunden, Luca Elsner. Der Slowene habe einen Vertrag bis im Sommer 2028 unterschrieben, teilt der Verein mit. Der 43-jährige Elsner stand zuletzt beim polnischen Verein KS Cracovia an der Seitenlinie. Bei Lausanne wird der Nachfolger von Peter Zeidler, der im April entlassen wurde. Es bleibt der Blick aufs Wetter. Heute ist es vielerorts ziemlich sonnig bei Höchstwerten um 25 Grad, im Süden um 29 Grad. Stellenweise gibt es Regenschauer, vor allem in der Zentral- und Ostschweiz. Morgen ist es zunächst noch zeitweise sonnig, tagsüber ziehen aus Westen vielerorts Regengüsse und Gewitter auf. Lokal sind auch kräftige Gewitter mit Hagel- und Sturmböen möglich bei Höchstwerten um 23 Grad.
0: In jüngster Zeit hat die israelische Armee Negativschlagzeilen gemacht, abseits der Kritik ihrer harten Kriegsführung in Gaza und Libanon. Israelische Medien berichteten über systematische Plünderungen durch Soldaten in Südlibanon unter den Augen ihrer Kommandanten. Dazu kamen Fotos, die die Entweihung christlicher Symbole durch Soldaten zeigen. Der internationale Aufschrei war groß. So groß, dass Armeechef Eyal Samir laut Medienberichten die Kommandanten scharf rügte, die Verfehlungen als moralischen Schandfleck für die ganze Truppe bezeichnete und einen Neustart in der Armee ankündigte. Dabei beanspruchen die israelischen Streitkräfte höchste moralische Ansprüche für sich. Auslandredaktorin Anna Drechsel berichtet.
5: Ein Mythos umrankt die israelische Armee.
6: There is no army in the world that acts in a more moral fashion than the army of Israel.
5: Der Mythos, die israelische Armee sei die moralischste Armee der Welt.
7: The most moral army in the world.
5: Diese Zuschreibung war schon immer höchst umstritten, doch trifft sie auch zu? Nein, sagt der israelische Philosoph Asa Kasher.
8: It's propaganda, it's pure primitive propaganda.
5: Pure primitive Propaganda sei das, sagt der emeritierte Professor für Ethik und Philosophie. Es gebe keinerlei wissenschaftliche, methodische Studien, die diese selbstgefälligen Äußerungen rechtfertigten. Jede Behauptung, dass die Streitkräfte eines bestimmten Staates, der USA, Großbritanniens, Deutschlands oder Frankreichs, die moralischste Armee der Welt sind, ist lächerlich. Das gelte auch für Israel, sagt Kasher. Der 85-jährige Philosoph hat in den 90er Jahren den ersten sogenannten Ethikkodex für die israelische Armee mitverfasst. Das kurze Regelwerk sei vergleichbar mit ethischen Standards anderer westlicher Armeen, mit einer Ausnahme. Der Kodex nenne explizit die Unantastbarkeit des menschlichen Lebens und die Zurückhaltung bei der Anwendung von Gewalt. Keine andere Armee liste diese Werte auf. Doch Anspruch und Wirklichkeit klafften auseinander, sagt Kasher.
8: But that's just the proclamation of values.
5: Der Ethikkodex spiegle die Werte wider, nach denen sich die Armee ausrichten wolle. Nicht aber, ob diese Werte auch in der Praxis umgesetzt würden. Nicht alle Soldaten verhielten sich entsprechend. Bei einer Volksarmee mit Hunderttausenden Reservisten könne man nicht jeden mit einer Kamera überwachen. Aber es gäbe schlicht zu viele Berichte über Fehlverhalten von Soldaten im Südlibanon, in Gaza und im besetzten Westjordanland. Zu viele, um sie zu ignorieren.
8: Too many stories of improper behavior to be ignored.
5: Assad Kasher sieht die Verantwortung bei niederrangigen Kommandanten und bei den Soldaten selber. Eitan Rom sieht die Verantwortlichkeit viel weiter oben in der Befehlskette. Rom ist stellvertretender Direktor von Breaking the Silence, einer Veteranenorganisation, die Zeugenaussagen israelischer Soldaten publiziert.
7: We have to distinguish between the deterioration of
5: Wir müssen unterscheiden zwischen der Verschlechterung des Verhaltens von Soldaten im Einsatz und der Verschlechterung der Einsatzregeln der Armee ganz grundsätzlich. Mit diesem kleinen Ethikkodex hat das nichts zu tun. Es sei erwartbar, dass die Disziplin abnehme unter Soldaten, die die Massaker des 7. Oktober miterlebt hätten und schon so lange im Kampfeinsatz stünden. Doch
7: the policies from above, the rules and the orders the soldiers are given.
5: Die Anweisungen und Befehle von oben fallen viel stärker ins Gewicht. Plünderungen und Posts auf sozialen Medien sind schrecklich, doch die lascheren Regeln für den Einsatz scharfer Munition und die hohe Akzeptanz von zivilen Opfern, diese Entscheide kosten Menschenleben. Und sie kommen von ganz oben, vom Oberkommando der Armee und dem Kriegskabinett. Deshalb kauft Eitan Rom dem Generalstabschef Eyal Zamir nicht ganz ab, wenn dieser jetzt erst die Kommandanten in die Pflicht nimmt. Alle sprechen über die Plünderungen im Südlibanon. Doch als es in Gaza losging, vor 2,5 Jahren, entschied das Oberkommando, nichts gegen die Soldaten zu unternehmen. Soldaten, die Fotos auf TikTok und Instagram veröffentlichten, auf denen sie sich über Palästinenser lustig machten, Häuser in die Luft sprengten und die Unterwäsche palästinensischer Frauen zur Schau stellten. Die Armee ließ sie einfach gewähren. Und das Phänomen wurde größer und größer. Der pensionierte Philosoph Assad Kasher hingegen sieht guten Willen auf Seiten der Armee. Es sei schwierig, die Ordnung wiederherzustellen. Die Armeeführung bemühe sich, wenn auch oft ohne Erfolg. Das Problem lasse sich nicht an einem Tag lösen. Eitan Rom von der Veteranenorganisation Breaking the Silence hingegen setzt bei seiner Kritik grundsätzliche an. Eine Besatzungsarmee könne gar nicht moralisch sein, denn die Armee stehe einer zivilen Bevölkerung gegenüber, keinem militärischen Feind.
7: There's no way to morally control civilian population with military rifles. There is no way to do that.
5: Eine Zivilbevölkerung auf moralische Art und Weise mit Gewehren zu kontrollieren, sei unmöglich.
0: So geht es weiter bei uns. Auf dem Gelände einer ehemaligen Ölraffinerie im Unterwallis soll eine neue Industriezone entstehen. Wären da nicht die Umweltschäden im Boden? Und erst wurden wegen des Klimawandels die Palmen unterspült, dann die Häuser. In Ghana hat das Meer ein Dorf verschlungen. Wie die Einwohner damit umgehen, unsere Reportage kurz vor eins. Ja, 100 Meter hoch waren sie und von Weitem zu sehen die Kamine der ehemaligen Ölraffinerie in Colombey-Myra im Unterwallis. Sie waren für das Unterwallis Symbolbauten und die letzten Überbleibsel der 2015 geschlossenen Raffinerie. Vorletzte Woche sind sie gesprengt worden. Übrig bleibt eine 150 Hektar große Fläche. Gemeinde und Kanton würden sie gerne weiter als Industrieareal nutzen, wenn da nur nicht die Gifte im Boden wären. Westschweiz-Korrespondent Philipp Reichen.
9: Auf einem Baggerhügel gegenüber der ehemaligen Ölraffinerie hat sich das halbe Dorf Colombey-Myra versammelt. Über den Köpfen der Schaulustigen kreist eine Drohne und pfeift wie ein Raubvogel, um sämtliche Vögel zu verscheuchen. Die Stimmung ist angespannt. Für die Leute ist die Sprengung der im Jahr 1963 erbauten Raffinerie Kamine ein historisches Ereignis. 50 Kilogramm Sprengstoff wurden unter den 4000 Tonnen schweren Kaminen vergraben. Dann geht es los. Auf einen ersten Knall folgt ein zweiter, ein dritter, ein vierter. Auf dem Baggerhügel spürt man die Druckwellen. Sekunden später fallen die Kamine krachend seitwärts zu Boden, langsam wie in Zeitlupe. Wasserdüsen binden den Staub. Das Bild der zusammenkrachenden Kamine weckt Emotionen, auch bei diesem Einwohner.
10: C'est beau, ce panorama du Fiablais quand même. Et puis c'est vrai que ça va quand même à la fois un peu manquer parce qu'elles sont dans nos yeux depuis toujours.
9: Ohne Kamine sei das Chablais, wie die Region heißt, schöner. Aber die Türme würden trotzdem fehlen. Er habe den Ort ja nie ohne sie gesehen. Für eine ehemalige Raffineriemitarbeiterin ist das Verschwinden der Türme eine Art Zeitenwende. Die Aussicht sei zwar schöner, aber die Arbeitsplätze der Raffinerie würden fehlen.
11: Ich denke, es ist eine Page, die sich für Chablais tourne. En bien ou en mal, c'est une question de point de vue. C'est clair que pour les emplois, c'est dommage, mais la vue est quand même.
9: Sie möchte, dass die 150 Hektar große Fläche ein Industrie- und Arbeitsort bleibt. Mit der Sprengung der Kamine hat die Raffineriebetreiberin Tamoil die letzten Überreste des 2015 geschlossenen Betriebs beseitigt. Doch die Bodensanierung wird Tamoil, den Kanton Wallis und die Gemeinde Colombey-Myra weiter beschäftigen. Einiges habe man schon erledigt, sagt Jörg Hornisberger, ein früherer Direktor und heute Berater von Tamoil.
12: Zuerst mal, was Erdöl betrifft, also da ist wirklich sehr wenig im Boden gewesen. Das haben wir also innerhalb der Frist von ungefähr 3 Jahren können sanieren.
9: Mehr Probleme bereiten die Ewigkeitschemikalien PFAS im Boden.
12: Leider ist etwas Neues aufgekommen, das sind die PFAS, die die Raffinerie gebraucht hat, indirekt, weil sie in den Löschschaum drinnen war. Es hat nie ein Feuer in der Raffinerie, aber es sind natürlich viele Übungen gemacht worden.
9: Die Betriebsfeuerwehr, aber auch Feuerwehren aus der ganzen Region versprühten sie im Löschschaum auf dem Raffineriegelände.
12: Mit dem Schaum ist er in den Boden gegangen und nachher ins Grundwasser.
9: Eine Lösung wurde bereits gefunden. Auf dem ehemaligen Raffineriegelände wurden Pumpen in den Boden gebaut. Diese befördern nun das Grundwasser an die Oberfläche. Dort wird es mit einem Kohlefilter gereinigt und dann in die Rhone geleitet. Gemeindepräsident Olivier Durin ist mit dem Resultat zufrieden.
13: Actuellement, ça marche bien, les concentrations diminuent. Les analyses de sol montrent aussi qu'on est en dessous des normes qu'on envisage pour les PFAS. Donc c'est une préoccupation certes, mais il faut rester optimiste.
9: Die PFAS-Konzentration sinke. Man sei unter den angestrebten Normen. Die Gifte beunruhigten zwar noch immer, aber man bleibe optimistisch. Klar ist, es muss Boden abgetragen und gereinigt werden. Doch offen ist, wie tief gegraben werden kann und wer bezahlt. Ebenso offen ist, was mit dem 150 Hektar großen Industrieareal geschieht, von dem 18 Hektar der Gemeinde gehören. Olivier Durin kann sich vorstellen, dass sie Start-ups oder Spin-offs der ETH Lausanne ansiedeln. Auf jeden Fall möchte er Firmen haben, die neue, saubere Technologien entwickeln, zum Beispiel für die Energiegewinnung.
13: On veut des nouvelles technologies, certes, mais on veut des technologies qui soient propres, qui soient orientées vers le futur. Et puis ça doit se construire sur la durée.
9: Die Kamine von Colombey-Myra sind weg. Neue werden kaum gebaut. Doch bis das ehemalige Industrieareal wieder lebt, wird es viele Jahre dauern.
0: Muslimische Schülerinnen oder Lehrerinnen, die in der Schule ein Kopftuch tragen. In der Schweiz ein heißes Thema. Aber auch in Österreich. Mit Beginn des nächsten Schuljahres wird Österreich ein Kopftuchverbot für Mädchen unter 14 Jahren einführen. Peter Vögeli hat dazu den österreichischen Bildungsminister befragt.
14: Das Kopftuchverbot soll im kommenden Herbst eingeführt werden. Mädchen unter 14 Jahren dürfen dann in der Schule kein Kopftuch tragen. Sobald sie älter sind, gelten sie als religiös mündig und dürfen selbst entscheiden. Deshalb diese Altersgrenze. Wie viele Mädchen betrifft das?
15: Es sind mehrere Tausend, es gibt Schätzungen um die 10.000.
14: So Bildungsminister Christoph Wiederkehr von den liberalen Neos. Durchgesetzt werden soll das Verbot mit Geldstrafen.
15: Die letzte Konsequenz, wenn ein Kopftuch getragen wird, ohne das Gesetz einzuhalten, wird eine Verwaltungsstrafe sein, in Höhe von bis zu 800 Euro.
14: Und diese Verwaltungsstrafen können auch wiederholt ausgesprochen werden. Was bedeutet das Gesetz im Klassenzimmer?
15: Die Lehrkraft muss nicht sicherstellen, dass das Kopftuch abgenommen wird. Sie weist lediglich darauf hin und verweist dann an die Direktion, die hier dann auch Gespräche mit den Eltern führt.
14: Interessant ist, dass die beiden Oppositionsfraktionen, die Grünen und die FPÖ vom rechten Rand, zwei Parteien also, die sich kaum je einig sind, dieses Kopftuchverbot grundsätzlich befürworten.
16: Und die vorliegende Regierungsvorlage greift hier unsere langjährige Forderung nach einem Kopftuchverbot in den Schulen auf,
14: argumentierte Hermann Brückel von der FPÖ in der Parlamentsdebatte.
17: Um gleich auf den Punkt zu kommen, kein Mädchen darf dazu gezwungen werden, ein Kopftuch zu tragen. Nicht mit 10, nicht mit 14, nicht unter Zwang, nicht aus Angst und nicht aus Druck ausgehend von Familie oder von Mitschülern.
14: So die grüne Parlamentarierin Barbara Nessler. Dennoch stimmten beide Fraktionen gegen das Gesetz. Die FPÖ, weil sie auch ein Kopftuchverbot für Lehrerinnen fordert, das ist die Diskussion auch in der Schweiz. Die Grünen, weil das Kopftuchverbot in der vorliegenden Form verfassungswidrig sei.
17: Ein verfassungswidriges Gesetz schützt kein einziges Mädchen, sondern es schwächt lediglich unseren Rechtsstaat.
14: Tatsächlich hat der Verfassungsgerichtshof ein ähnliches Verbot 2019 gekippt. Insbesondere, weil es eine Religion einseitig diskriminiere. Bildungsminister Wiederkehr glaubt, dieses Argument mit dem neuen Gesetz entkräftet zu haben, weil das Kopftuch bei muslimischen Mädchen ein besonderer Fall sei.
15: Durch die Forschung, die stattgefunden hat, wissen wir, dass es insbesondere bei muslimischen Mädchen vermehrt ein Problem ist, dass sie unter Druck gesetzt werden und damit die Unterscheidung zu anderen Religionen gegeben sein wird.
14: Ob das juristisch verfängt, ist fraglich. Eine erneute Klage wird mit Sicherheit mit Beginn des neuen Schuljahres von betroffenen Eltern erhoben werden. Und ob ein Kopftuchverbot für Mädchen unter 14 ausreicht, ist ebenfalls eine offene Frage. Druck auf die Mädchen kommt nicht nur aus dem Elternhaus, sondern vor allem auch von muslimischen Mitschülern.
15: Hier gibt es eine Burschenarbeit, die verstärkt wird, nämlich Gleichberechtigung von Mann und Frau auch zu verstärken. Wir wollen in Österreich einen Demokratieunterricht einführen zwischen 10 und 14, um hier die jungen Burschen, aber auch die jungen Mädchen über unsere Werte aufzuklären, beispielsweise auch der Gleichberechtigung von Mann und Frau.
14: Sagt Wiederkehr. Und die Zahl der Schulpsychologen sei verdoppelt worden. Ja, sagt die grüne Politikerin Barbara Nessler, aber diese Aufstockung sei bislang nur auf dem Papier passiert. Sie vermutet, dass das Gesetz der aktuellen Dreierregierung aus Konservativen, Sozialdemokraten und liberalen Neos in erster Linie politisch motiviert sei, um der FPÖ Wind aus den Segeln zu nehmen. Der Praxistest beginnt mit dem neuen Schuljahr im Herbst.
0: Rendezvous bald 6:01. Der Klimawandel sorgt für steigende Meeresspiegel und führt dazu, dass die Küsten vielerorts bedroht sind. Besonders betroffen ist die Küste Westafrikas. Afrika-Korrespondent Fabian Urech hat in Ghana eine Gemeinschaft besucht, die ihr Dorf ans Meer verloren hat.
18: Jacob Afotopo sitzt am Strand, im Schatten einer Palme. Vor ihm der glitzernde Atlantik. Doch das Meer, das hier so sanft heranrollt, hat sein Dorf verschluckt, Fufeme. Es lag an der Westküste Afrikas, in Ghana. Afotopo ist hier geboren und er hat sein Dorf im Meer versinken sehen.
19: Tidal wave or that sea erosion
18: Die Wellen und die Erosion haben uns hart getroffen. Im alten Fufeme hatten wir gute Häuser, die sind nun alle im Meer. Noch um die Jahrtausendwende lagen zwischen den ersten Häusern von Fufeme und der Brandung 200 Meter Strand. Dann kam das Meer näher, Jahr für Jahr ein paar Meter mehr. Erst wurden die Palmen unterspült, dann die Häuser. Im August 2016 stürzte die Dorfschule ein. 2018 verlor auch Afotokpo sein Haus. Als Fufeme im Meer verschwand, zogen seine Bewohner weiter. Einige hundert Meter vom alten Dorf bauten sie ein neues auf, hier, wo Afotokpo jetzt sitzt. Doch das neue Fufeme ist nicht mehr dasselbe. Der Landbesitzer dulde sie nur, erzählt Afotokpo. Sie lebten hier in Hütten aus Bastmatten. Manchmal fühle er sich wie ein Fremder, sagt der Fischer. Wir sind hier geboren, wir sind keine Gäste. Etwas sollte getan werden, damit wir bleiben können. Die Küste Westafrikas gilt seit Jahren als Hotspot des Klimawandels. Die Strände werden hier noch etwas schneller abgetragen als anderswo. Bei Fufeme zog sich der Strand zuletzt um bis zu 15 Meter pro Jahr zurück. Yaboafo ist Professor für Klimawandel an der University of Ghana. Er hat Fufeme mehrmals besucht. Ghana sei schlecht vorbereitet auf den steigenden Meeresspiegel, sagt er. Zwar habe man zahlreiche Wellenbrecher gebaut, also Beton und Steine als Schutz vor dem Meer, doch die Bilanz, sie sei ernüchternd.
19: Wir haben es 10 Jahre, 15 Jahre ago, aber now we see that we're still losing the shoreline because the sea is gradually, you know, taking over.
18: Boafo plädiert deshalb für eine umfassende Strategie. Mangroven aufforsten, Dünen restaurieren, Schutzwälder anlegen. Das wirke langfristig und sei zudem deutlich günstiger. Im neuen Fufeme ist davon nichts zu sehen. Selbst Wellenbrecher fehlen hier. Moses Akolikorli ist der Dorfchef. Er sitzt unter dem Wellblechdach eines Hauses ohne Wände. Die Hitze steht. Er sei mehrmals bei der Lokalregierung gewesen, sagt er. Passiert sei nichts.
20: Wir gehen da. Wir told them everything. But three times we go there and I tell them that something is happening here. But they don't come.
18: Dabei ist die Küstenerosion eines der drängendsten Probleme in Ghana. Ein Viertel der Bevölkerung lebt am Meer, rund 5 Millionen Menschen sind betroffen. Dazu gehört auch das neue Fufeme. Auch hier kommt das Wasser den ersten Hütten immer näher. Werden die Leute hier eher zu Hause, also bald an die Wellen verlieren, schon zum zweiten Mal? Der Klimawandelexperte Boafo glaubt nicht, dass das neue Dorf in 10 Jahren noch da sein wird.
19: I don't see how they can be there in 10 years time.
18: Jacob Afotokpo blickt aufs Meer. Sein altes Dorf liegt darin und das neue vielleicht bald auch.
21: Because where we are not free. Because we don't know what will happen tomorrow. Because anything at all can happen.
18: Wir sind nicht frei hier. Wir wissen nicht, was morgen passiert. Alles kann passieren. Wenn niemand diese Küste schützt, sind wir nicht mehr lange hier.
0: Die Reportage von Fabian Urech aus Ghana. 2-1 und gleich im ersten und vierten. Und wieder ist es WM-Silber für die Schweizer Eishockey-Nazi. Nur Silber ist man versucht zu sagen nach den hohen Erwartungen, die für die Heimweltmeisterschaft geschürt worden waren. Die aktuelle Mannschaft gilt als goldene Generation, doch die Krönung mit dem Titel bleibt aus. Woran liegt das? Antworten von SRF-Hockey-Experte Christoph Sterchi im Tagesgespräch nach den Schlagzeilen des Mittags mit Oliver Limacher.
4: Die Lage zwischen der libanesischen Hezbollah-Miliz und Israel eskaliert weiter, trotz Waffenruhe. Der israelische Ministerpräsident Benjamin Netanyahu hat das Militär angewiesen, Ziele in den südlichen Vororten der libanesischen Hauptstadt Beirut anzugreifen. Das Gebiet gilt als Hochburg der Hezbollah. Die Miliz ihrerseits setzt ihre Drohnenangriffe auf israelische Ziele fort. Das französische Militär hat gestern im Atlantik einen Öltanker angehalten und kontrolliert, der aus Russland gekommen ist. Das Schiff werde nun untersucht, es gehöre zur sogenannten Schattenflotte, sagte die Verteidigungsministerin. Der Kreml kritisierte die Festsetzung des Tankers als illegal. Die Armee übt in diesem Monat in der Nordwestschweiz für den Ernstfall. Rund 3.500 Armeeangehörige nehmen an der vierwöchigen Übung teil. Trainiert werden soll etwa die rasche Mobilisierung und die Zusammenarbeit mit der Polizei und anderen zivilen Behörden. Eine vergleichbare Übung fand zuletzt vor 11 Jahren statt.
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3: Willkommen bei uns. Und diese Stunde hat es in sich. Also kann ich beispielsweise Billett verlosen, wo ich schon jetzt weiss, da werden sie sich darum reissen. Aber auch musikalisch gibt es da einiges. Vom Feinsten von Vic Leandros über den James Galway bis zum Udo Jürgens.
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3: Zuerst legen wir aber los mit Chester Phillips Band und am Mikrofon für Sie heute, der Erik Dauer.

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0: Zucker, Starchies mit Sugar, Sugar sind das sie.
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0: Und mein erster Tipp, der findet in Bern beim Blitz statt. Und so sind es die Colorful Accordionists, die mit ihren Akkordeon für stimmungsvolle Unterhaltung sorgen. Und da darf gerne gelacht werden dabei. Spassige Werke aus verschiedensten Epochen gibt es zu hören. Und das ab der 7:30 am Abend in reformierter Kirche Bümplitz. Oder wenn Ihnen eine Stundstück nach einer Bergschwinge zumute ist, dann gehen Sie doch auf Schwarzen Berg. Es ist anschwingend ab der 10:30 am Morgen und das auf dem Festplatz. Und für musikalische Unterhaltung ist ebenfalls gesorgt. Mit dem Jodelclub Schwarzenberg zusammen. Und zum alles noch stimmungsvoll abzurunden, da gibt es dann auch noch Fahnenschwinger und Alphörnblöser, die da mit dabei sind. An dieser Bergschwinge, das Schwarzenberg, nächsten Donnerstag ab der 10:30 am Vormittag auf dem Sportplatz Schwarzenberg.
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Er ist einer von den wenigen Popstars, der von der britischen Königin Elisabeth II. Zusammen zum Ritter geschlagen worden ist. Und ja, er war sogar der Allererste und heisst seither Sir Cliff Richard. Den haben wir hier gehört mit Sally Sunshine.

0: Am Götti Köbi zum 60. Geburtstag ist der Walzer da vom Trio Herrscher gewidmet gsi und für sie gibt es jetzt Billett zum Gewinnen, wo ich schon jetzt weiss. Unsere Leitungen, die werden heiß laufen.
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0: Die Helene Fischer ist wieder auf Tour. Nachdem ihre Tochter zur Welt kam, hat sie sich ja mal zuerst eine Babypause gegönnt. Und aktuell aber begeistert sie schon wieder live mit ihrer 360-Grad-Tournee. Und die hat ihren Namen 360 Grad für wahr verdient.
2: Ich bin mitten unter den Menschen und mitten unter den Fans und wir haben natürlich viele technische Raffinessen auch eingebaut in der Bühne. Das fährt noch da aus und hier und jenes und ich kann den Leuten noch näher kommen und trotzdem glaube ich daran, dass es eine komplett neue Arbeit für mich sein wird. Wir haben natürlich die Band wieder dabei, ich habe viele Tänzer auf der Bühne und das alles so zu stagen oder möchte ich mich in Deutsch ausdrücken, also das so auf die Bühne zu bringen, dass man wirklich alle glücklich macht in diesen 2,5 Stunden, das wird wirklich eine große Aufgabe, ja.
0: Helene Fischer, ja, sie steht also wieder auf der Bühne. Ihre 360-Grad-Tournee führt sie aktuell wieder durch halb Europa und sie könnte gerne jetzt bei mir 2 Premium Sitzplätze, also mit bester Sicht gewinnen, wenn sie anrufen und durchkommen unter 0848 531 531, also einen Sitzplatz für sich und für eine Begleitperson für das Konzert am 14. Juli, wo sie eben auch auf Zürich kommt, ins Letzigrundstadion. Rufen Sie jetzt an, ich wünsche viel Glück und drücke den Daumen.

0: Auf sie kannst du zählen, Santiano, durch jeden Sturm. Und freuen können sich die Rosemarie Meier aus Jona und Helen Bless aus Kaltbrunn. Die haben nämlich jeweils zwei Billette gewonnen fürs Helene Fischer 365 Grad Tournee, wo Zürich am 14. Juli im Letzigrundstadion stattfinden wird. Ihnen beiden wünsche ich natürlich ganz, ganz viel Vergnügen. Und Helene Fischer, sie wird also demnächst bei uns hier in Zürich im Letzigrundstadion auftreten. Im Hallenstadion wäre viel zu wenig Platz für das Konzert. Und solche begehrte Billette, wie ich jetzt hier haben dürfen, verlosen, gibt es übrigens morgen Mittwoch nochmals zu gewinnen. Wieder am 20 vor 2 umeinander hier bei SRF Musikwelle. Vielleicht versuchen Sie dann nochmal Ihr Glück.
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Ein kleiner, herziger Walzer, ein Petit Walz von den Three Sons war das. Und jetzt darf ich mich noch verabschieden von Ihnen. Heute am Mikrofon war der Erik Dauer. Und weiter geht's mit der Pia Käser. Sie wird Sie mit dem «Wünsch dir was» in Empfang nehmen. Geniessen Sie es und noch einen schönen Tag wünsche ich Ihnen.

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1: Die Nachrichten von SRF um 2 mit Simon Richle und diesen Themen. Der Präsident des Schweizer Eishockeyverbandes nimmt den Hut. Anscheinend rumort es im Verband schon länger. Und in Schaffhausen will das Kantonsparlament strengere Regeln für Rechenzentren, weil sie viel Strom und Wasser verbrauchen. Das Wetter heute noch recht sonnig, morgen dann Regen und Gewitter. Gestern Abend hat die Schweizer Eishockey-Nationalmannschaft den WM-Final verloren. Heute nun tritt der Präsident des Schweizer Eishockey-Verbandes, Urs Kessler, per sofort zurück. Das hat der Verband heute Morgen mitgeteilt. Der offizielle Grund? Es brauche einen Neuanfang im Verband und Kessler finde selbst, er sei nicht der Richtige dafür. Dabei wurde Urs Kessler erst vor 9 Monaten zum neuen Präsidenten des Eishockey-Verbandes gewählt. Für Außenstehende kommt der Rücktritt vielleicht entsprechend überraschend. Nur einen Tag nach dem WM-Finale in Zürich, dass es Unstimmigkeiten gibt, war im Umfeld des Verbandes aber bekannt. Das sagt SRF-Sportredaktor Christoph Sterchi im Tagesgespräch.
2: Es war ein bisschen auf Ankündigung gewesen. Wir haben nicht gewusst, ist es der Urs Kessler, der geht, sind es andere, die geht. Beim Eishockey-Verband im Moment ist es so, es gibt verschiedene Gruppen. Innerhalb vom Verband, und da rede ich jetzt noch gar nicht von National League, das ist auch nochmal eine Gruppe, und die Gruppen sind untereinander zerstritten, arbeiten gegeneinander eigentlich, anstatt dass man miteinander arbeitet. Und ich kann mir wirklich vorstellen, ich weiss nicht, wie der Urs Kessler gearbeitet hat, ich kenne ihn noch nicht wirklich, aber ich kann mir wirklich vorstellen, als Präsident ist es nicht ganz so einfach, dort in diesem Verband in der aktuellen Situation irgendetwas zu bewegen, weil alles, was man macht, kommt von der anderen Seite eine Bremse.
1: So die Einschätzung von Christoph Sterchi im Tagesgespräch von SRF. Im Kanton Schaffhausen entsteht zurzeit ein großes Rechenzentrum und ein weiteres wird geplant. Nun verlangt das Kantonsparlament strenge Auflagen für solche Rechenzentren. Grund ist der hohe Verbrauch von Wasser und Energie. Eine Mehrheit aus Grünen, SVP und FDP fordert, dass große Anlagen mindestens die Hälfte der Abwärme weiterverwenden müssen und auch beim Kühlwasser soll es strengere Auflagen geben. Die Schaffhauser Kantonsregierung hat sich gegen diesen Vorstoß ausgesprochen, muss nun aber ein Gesetz dazu ausarbeiten. Und wir bleiben in der Schweiz. Die Armee übt in diesem Monat in der Nordwestschweiz für den Ernstfall. Rund 3.500 Armeeangehörige nehmen an der 4-wöchigen Übung teil. Trainiert werden soll etwa die rasche Mobilisierung und die Zusammenarbeit mit der Polizei und anderen zivilen Behörden. Eine vergleichbare Übung fand zuletzt vor 11 Jahren statt. Großanlässe wie der Eurovision Song Contest oder die Fußball-EM der Frauen haben bei den Basler Verkehrsbetrieben für mehr Fahrgäste gesorgt. Im Jahr 2025 haben die Basler Verkehrsbetriebe fast 119 Millionen Personen transportiert, 2 Millionen mehr als im Vorjahr. Trotzdem resultierte unter dem Strich ein Verlust von 1,4 Millionen Franken. Und erstmals haben im vergangenen Jahr alle konzessionierten Regionalfernsehsender die Vorgaben des Bundes erfüllt. Sie müssen jede Woche mindestens 2,5 Stunden relevante Lokal- oder Regionalinformation senden. Diese Vorgabe haben die regionalen Fernsehsender im Schnitt deutlich übertroffen, wie der Bund mitteilt. Ins Ausland. Der neue ungarische Regierungschef Peter Madzsar will den amtierenden Staatspräsidenten Tamás Súlyog absetzen. Dieser gilt als Anhänger des langjährigen Regierungschefs Viktor Orbán. Madzsar hat Súlyog schon unmittelbar nach seinem Wahlsieg zum Rücktritt aufgefordert. Nun will er mit einer Verfassungsänderung den Staatspräsidenten aus dem Amt entfernen. Dazu braucht es 2/3 der Stimmen im Parlament. Madzsars Tisza-Partei verfügt über diese 2/3-Mehrheit. Der israelische Regierungschef Benjamin Netanyahu hat neue Angriffe im Libanon angeordnet, auf Ziele in den südlichen Vororten der Hauptstadt Beirut. Das Gebiet gilt als Hochburg der Hisbollah-Miliz. Schon in den letzten Tagen ist die israelische Armee tiefer in den Südlibanon vorgedrungen. Die Hisbollah ihrerseits setzt ihre Drohnenangriffe auf israelische Stellungen im Südlibanon und im Norden Israels fort. Eigentlich gilt zwischen Israel und dem Libanon seit 1,5 Monaten eine Waffenruhe. Das französische Militär hat gestern im Atlantik einen Öltanker angehalten und überprüft, der aus Russland gekommen ist. Das gab Frankreichs Präsident Emmanuel Macron bekannt. Das Schiff wird laut der zuständigen Behörde nun an einen Ankerplatz gebracht, wo weitere Untersuchungen stattfinden. Das Schiff gehört laut der französischen Verteidigungsministerin zur sogenannten russischen Schattenflotte. Mit dieser versucht Russland, internationale Ölsanktionen zu umgehen. Die russische Regierung kritisierte die Festsetzung des Tankers als illegal. Der Blick auf die Börsendaten von SIX. Der Swiss Market Index liegt im Moment bei 13.433 Punkten, ein Minus von 0,8%. Der Euro wird zu 91,29 gehandelt und der Dollar kostet 78,39. Und das Wetter? Heute ist es vielerorts ziemlich sonnig, abgesehen von einzelnen Regenschauern, vor allem in der Zentral- und Ostschweiz. Dazu gibt es 25 Grad im Norden und 29 Grad im Süden. Morgen ist es dann zunächst noch teilweise sonnig, tagsüber ziehen dann vom Westen her Regengüsse und Gewitter auf. Lokal sind auch kräftige Gewitter mit Hagel und Sturmböen möglich, bei maximal 23 Grad. Das waren Nachrichten von Radio SRF. Verantwortlich war Jan Grüebler.
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Irgendwo, irgendwann. Mir jetzt wünscht ihr was, eröffnet die nächsten 3 Stunden. Die gehören euch, da sagen dir, was wir da hören. Könnt ihr ja auch schon zum Voraus machen, immer wieder gerne schriftliche Postnehmer entgegen, schreibt uns über srfmusikwelle.ch. Dort unter wünscht ihr was, könnt ihr jederzeit euer Wunsch uns zukommen. Wünscht ihr was, was ihr ja hier hört, fast jeden Tag, außer dem Samstag Nachmittag. srfmusikwelle.ch, gerade wenn es draussen ein riesen Hitz ist und man gerne drinnen bleibt, warum nicht sich etwas Gutes zu tun? Musik, die vielleicht ein bisschen abkühlt. Und wenn ihr wettet, schon wisst, morgen Nachmittag bin ich dann auch um mich am Hören. Dann könnt ihr so per Telefon im Voraus probieren, über unser Wunsch- und Gruß-Telefonnummer 0848 086 086. Dann könnt ihr ab jetzt schon anrufen für morgen Nachmittag. Bis morgen Morgen am 10 Uhr sammeln wir Wünsche. Sammeln. Ich sage das Nummer nochmal zum Aufschreiben 0848 086 086. 80. Und jetzt hören wir Audrey Landers mit Manuel Goodbye, das auf Wunsch von der Margrit Casmiro von Losone aus dem Tessin hat sie uns den Wunsch zugekommen. Sie grüßt ganz herzlich ihren Bruder, den Alois, und die Frau Margrit Salvatico.

Ich möchte gern dem Rete und der Silvia Scherer im Tag zu Deutschwil. Der Silvia besonders gute Besserung bei seinem seinem Unfall. Und dem Reto alles Gute mit dem Tanz der Küche von Lisa Stoll. Und wünsche allen einen ganz gesegneten, frohen Tag. Ich wünsche Maria Tschüss.

0: Lisa Stroh, Tanz der Kühe. Haben wir gehört hier im Wünsch dir was. Ja, und was wir dann demnächst hören, das seid ihr in der Hand, werden wir jetzt gerade ins Musikwellenstudio anrufen und euren Wunsch deponieren. Die Nummer dazu 0848 531 531. Was darf es denn sein? So aus Auftakt in Richtung Juni. Am 1. von diesem Monat etwas leicht beschwingt, etwas, was euch an alte, schöne, vergangene Zeiten erinnert, was auch immer euch gut tut. 0848 531 531.
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2: Grüezi, das ist Maria Fischer. Ich möchte gerne im Anni Odermatt von Eichilch, im Vogelanne von Ballwil, um Rosmarie Hoffmann von Eschenbach und um Leni von Wil von Eschenbach vom Eidgenoss. Ich möchte denen eine Freude machen mit dem Stück vom Eidgenoss. Danke viel, viel mal. Und im Marianne Fischer von Helbiel.

0: Zecho von den Bergen. Vom Eidgenoss haben wir gehört, hier im Wünscht dir was. Ja, vielleicht singen dir auch nach Chor, hat auch schon schöne Konzerte können geben, dass sie ging. Eindrückliche Erlebnis, wo man anderen Menschen Freude machen kann und natürlich auch das Singen selber macht, ihm selber auch Freude. Die Marianne Stucki hat ganz ein spezielles Erlebnis. Von Hünibach ist sie. Sie ist im Vatikan singen. Guten Nachmittag von Stucki.
1: Guten Nachmittag.
0: Das kann ja jetzt wirklich nicht jede Sängerin und Sänger von sich behaupten. Sie hat schon im Petersdom gesungen. Dir schon. Erzähl mal, Frau Stucki.
1: Wir waren drei Chöre von der Kirche, von der katholischen Kirche Thun, und haben nachher dort im Vatikan mit dem Vatikanchor können singen. Wir hatten zuerst noch einen Workshop, dass wir es dann ganz gut können. Und nachher sind wir eben in den Petersdom und haben dort unter der grossen Kuppe dürfen singen und haben dort den Gottesdienst bestritten.
0: Mm. Sehr eindrücklich. Wie ist das jetzt, dort zu singen unter dieser grossen Kuppel? Ist wahrscheinlich anders als daheim in den Dorfkirchen.
1: Ja, das ist ganz eindrücklich. Das ist so eine goldene Wand. Und wir waren alle schwarz angelegt und sind dort vor dieser goldenen Wand gestanden und haben dort unsere Songs gesungen. Mhm. Also es war wunderschön.
0: Hei.
1: Aber also, ich muss sagen, das ist nicht eine Kirche, wie man eine Kirche sich vorstellt. Das ist ein Museum. Das hat so viele Skulpturen und so viele Bilder, da kann man sich fast nicht satt schauen.
0: Also ein Erlebnis, das ihr sicher noch lange zurückdeichen könnt, oder? Das Eindrückliche.
1: Das ist es. Ja, das ist einmalig. Das kann man nur einmal erleben. Und dann haben wir noch in den Schweizer Garten schauen, weil einer von unseren Pfarrer war in der Schweizer Garten, 8 Jahre. Und dann sind wir durch den Schweizer Garten geführt worden. Das war sehr, sehr eindrücklich.
0: Ja, ein schöner Ausflug hat er gegeben. Wunderbar.
1: Ja,
0: Frau Stuck, jetzt hat er euch ein Lied ausgesucht, das ihr dort eben im Petersdom gesungen habt, Regina Zöli.
1: Ja, genau.
0: Lassen wir uns sehr gerne an, weckt schöne Erinnerungen, vielleicht mögt ihr gerade mitsingen. Wer weiß.
1: Ja.
0: Und dann, Frau Stuck, ich dir noch ein paar Grüße weiter schicken.
1: Ja, ich möchte alle grüßen, die dann zu Rom waren. Die können sicher hören und die, die ein bisschen jünger sind, die sind jetzt noch am Arbeiten. Aber die anderen erzählen es ihnen sicher dann. Und gestern haben wir ein tolles Erlebnis gehabt mit dem Nicolas Senn. Der Nicolas Senn war in der Kirche und hat mit unserem Pianist zusammen gespielt. Und zwar der Pianist hat Klavier gespielt und Orgel gespielt. Und der Nicolas Senn mit seinem Hackbrett.
0: Auch schön, auf jeden Fall.
1: Das sind wunderbare musikalische Erlebnisse.
0: Ja, ich sehe, die reiten richtig so auf eine schöne Erinnerungswelle, auf eine musikalische.
1: Ja,
0: ganz schönen Nachmittag wünsche ich euch viel Freude weiterhin mit eurem Singen und jetzt natürlich viel Spass an diesem Titel Regina Zöli. Frau Stucki.
1: Ja, vielmals. Und alle lasse ich grüssen.
0: Jawohl, schicken wir gerne weiter. Die Marianne Stucki, Grüß von unserer Seite auf Hünibach. Jetzt mit Regina Zöli, wir hören den Schweizer Jugendchor 2004.

0: Mäntig, 1. Juni. Ich darf zum Geburtstag gratulieren. Und zwar auf Oberdiessbach schicken wir ganz einen lieben Gruß zu der Ruth Salzmann. Sie kann heute den 70. Geburtstag feiern. Ganz liebe Grüße bekommt sie von der ganzen Familie. Die Ruth Salzmann, die Mutter, die Schwiegermutter und das Grossi. Alle zusammen gratulieren von Herzen. Das ist Miriam und der Sven, Tamara und der Martin mit der Solea. Und da ist sie, die kleine Solea. Für euch, liebe Frau Salzmann.
1: Liebes Grossi, Happy Birthday! Ich habe dich schon festgelegt. Hier ist noch ein Lied von dir. Tschüss, bis bald.
0: Lieber Geburtstagsgruß für euch, liebe Ruth Salzmann, zum 70. Geburtstag. Musikalisch grüßt und gratuliert die ganze Familie von Herzen und übernimmt das die Bowle-Musik mit der Opa Polka.

Wir feiern gerade nochmal Geburtstag da im Wünsch dir was mit der passenden Geburtstagsmusik. Feiern kann nämlich heute Simon Dünner von Nevels und auch Pront. Sein Titel serviert nämlich den Simon Ländler vom Fritz Dünner. Der Fritz und Hilde Dünner aus Mallorca gratulieren sie ihm Simon ganz, ganz herzlich zum Geburtstag. Grüße ihn und wünsche ihm Simon und der ganzen Familie alles, alles Gute. Ganz liebe Grüße schicken die beiden, den Fritz und die Hilde, auch auf Roten Turm und gratulieren der Irma Trütsch, die auch gerade heute Geburtstag feiern kann. Mallorquische Grüße also, musikalischer, vom Fritz Dünner und dem Simon Ländler.

0: aufgestellte Klänge, in dem wünscht dir was. Vielleicht alter Schlager spielen jetzt, weiss nicht, etwas Klassisches vielleicht, die leichte Klassik immer auch, immer wieder gern gehört und gewünscht da bei uns im Wünscht dir was, was dir ging auch möchtet hören, läutet mir doch jetzt gerade an. Jetzt Musikwellenstudio ganz spontan. Dir hätte Musikwunsch frei. Das Nummer zum jetzt gerade einstellen 0848 531 531. Das ist der direkte Draht ins Musikwellenstudio. 0848 531 531.
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2: Ja, das ist Gritli von Aarau. Ich möchte mir ein Stückchen wünschen. Und zwar, sag mir, wenn die Rosen blühen. Da hat unsere Mutti immer noch gesungen. Und ich grüße noch alle meine Geschwister, die ich habe, und die ich kenne. Danke vielmals und einen guten Tag.

0: Sag mir, wenn das die Rose blühen hat, Zjodl-Duett Orlinda und Elvira Beretten gesungen da im «Wünsch dir was». Isabel Wülser ist in Erlenbach daheim im Simmental und hat es jetzt, glaube ich, temperaturmässig recht angenehm. Gell, Frau Wülser?
1: Ja, sehr. Sehr gäbig.
0: Geht ein Lüftchen auf euren 1000 Meter oben.
1: Genau, ja, das ist sehr angenehm im Moment, ja.
0: Dann geniessen das nach diesen warmen Tagen.
1: Genau, ja, das machen wir.
0: Sehr schön. Jetzt seid ihr gäbig am Musikwellen hören, habt euch gedacht, so, jetzt möchte ich gerne etwas hören. Vicky Leandro, seht ihr euch ausgesucht? Verlorenes Paradies. Warum gerade der Titel? Gibt es einen Grund?
1: Mir denkt einfach sehr, sehr schönes Lied von der Vicky, wo einfach schon früher irgendwie hat passt und heute in unserer, mit unseren Umweltgeschichten und so passt es einfach immer noch, dass man einfach immer wieder ein bisschen daran denkt, Sorge hat für die Natur.
0: Ja, darum ist
1: fällt
0: so.
1: Mir das Lied einfach sehr.
0: Genau. Frau Wülser, dann könnt ihr noch ein paar Grüße weiter schicken.
1: Ja, ich grüße ganz fest meine Cousine, Brigitte Tänzer, die am 30. Mai noch Geburtstag hatte. Ganz herzliche Gratulation. Und ich hoffe, dass ich sie wieder mal höre. Ich vermisse sie sehr. Das wäre eigentlich, da kommen alle noch, die mich kennen.
0: Ja, schön. Ja, der Gruß der nützt sicher, dass ihr euch um mich mal
1: gut
0: gesehen und hören. Wunderbar. Danke vielmals, Frau Wülser, auf das Telefon. Ich wünsche noch ganz einen schönen Nachmittag.
1: Danke gleichfalls. Auf Wiederhören.
0: Isabel Wülser von Erlensbach. Also, danke, ihr hören wir die Vicky Leandros. Verlorenes Paradies.

Ja, kommt mir irgendwie ein bisschen wehmütig, oder? Bei diesem verlorenen Paradies. Wehmütig, da kommt man beim nächsten Titel. Da geht es um etwas Ähnliches, um eine schöne vergangene Zeit, die eben wirklich vergangen ist, wo man nur noch ganz selten findet. Der Tante Emma Laden besingt uns jetzt gerade den Udo Jürgens. Der Hugo Dobler wohnt zu Basel und er schätzt, dass es in seinem Quartier noch so ein Lädeli gibt. Und er geht sehr gerne dort vorbei und er hofft, dass das noch lange so bleibt. Er grüßt alle zusammen, die bei ihm im Haus wohnen und vor allem möchte er allen, allen zusammen mal Danke sagen, wo ihm auch ein bisschen helfen, wenn er etwas braucht, eine kleine Unterstützung, wenn er mal nicht gut zu Fuß ist, dann reicht er so mal eine Post im Briefkasten und das findet er einfach super. Er schätzt das sehr. Darum ganz lieber Gruß von Hugo an alle zusammen, die ihn kennen.

Was für eine Titel. Tante Emma oder Jürgens haben wir gehört. Der Thorsten Graf ist in Hamburg daheim, lässt dort regelmässig die Musikwelle und, wie er schreibt über srfmusikwelle.ch und darum wünscht ihr was, hat er ein Problem. Seit zwei Tagen nämlich hockt ein dicker, fetter Ohrwurm in seinen Ohren und er geht einfach nicht weg. Darum hat er sich gesehen, dann packe ich doch den Stier bei den Hörnern und wünsche mir, der Titel, der Hanne, wenigstens so richtig schön im Ohr. Die wunderbare Melodie von La Pastorella. Nicht nur mit dem Wurm, sondern gesungen vom Vico Toriani. Spielen wir doch sehr gerne, da tun wir gerne Abhäufe leisten. Der Ohrwurm La Melodie werden. Der Thorsten Graf grüßt alle zusammen, die jetzt zuhören. Und wir schicken einen Gruß zurück Richtung Hamburg.

0: Und schon ist eine Stunde um, der Vicottoriani hat den Schlusspunkt von der ersten von drei Wünschen dir was Stunden gesetzt, wo dir immer sagen, was du möchtet hören über srfmusikwelle.ch. Schreibt uns und wünscht dir was jederzeit, wenn ihr mögt. Ich kann hier noch das Datum dazu tun, wenn das der Wunsch möchtet hören. srfmusikwelle.ch ist jederzeit die richtige Adresse dazu. Und jetzt ist es 3, Zeit für die Nachrichten.
1: Die Nachrichten von SRF um 3 mit Simon Richle. Letztes Jahr hat die Polizei in der Schweiz 22'000 Straftaten im Bereich häuslicher Gewalt registriert. Darunter waren auch 34 Tötungsdelikte. Dagegen hat der Bund letzten Herbst die nationale Kampagne mit dem Namen «Gleichstellung verhindert Gewalt» lanciert und die geht nun in die zweite Phase. Die Kampagne richtet sich gegen häusliche, sexualisierte und geschlechtsbezogene Gewalt. Mit der neuen Phase sollen nun unter anderem die bestehenden Hilfsangebote in der Öffentlichkeit bekannter werden, schreibt der Bund. So etwa die nationale Opferhilfenummer 142, die seit einem Monat erreichbar ist. Getragen wird die Kampagne vom Bund, den Kantonen sowie zahlreichen Gemeinden und Organisationen. Ins Ausland. Russland stoppt erstmals den Export von Kerosin. Das hat die Regierung in Moskau beschlossen. Das Ausfuhrverbot gilt bis Ende November. Kerosin wird vor allem als Treibstoff für Flugzeuge verwendet. Die russische Regierung begründet den Schritt damit, dass genügend Treibstoff im eigenen Land verfügbar bleiben soll. Ausländische Flugzeuge können auf russischen Flughäfen aber weiterhin betankt werden. Grund sind die ukrainischen Drohnenangriffe auf russische Ölanlagen. Dabei wurden in den vergangenen Monaten zahlreiche Raffinerien beschädigt. Die Verarbeitung von Rohöl in Russland ist deshalb deutlich zurückgegangen. Auf den Weltmarkt dürfte das Exportverbot nur geringe Auswirkungen haben, denn Russland liefert weltweit nur einen kleinen Teil des Kerosins. Der neue ungarische Regierungschef Peter Madzsar will den amtierenden Staatspräsidenten Tamás Sulyok absetzen. Dieser gilt als Anhänger des langjährigen Regierungschefs Viktor Orbán. Madzsar hat Sulyok schon unmittelbar nach seinem Wahlsieg zum Rücktritt aufgefordert. Nun will er mit einer Verfassungsänderung den Staatspräsidenten aus dem Amt entfernen. Dazu braucht es 2/3 der Stimmen im Parlament. Madzsars Tisza-Partei verfügt über diese 2/3-Mehrheit. Nur noch zum Blick aufs Wetter. Heute ist es noch vielerorts ziemlich sonnig bei 25 Grad. Morgen kommen dann Regenschauer und Gewitter auf bei noch 23 Grad. Das waren Nachrichten von Radio SRF. Verantwortlich war Jan Krüebler.
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0: Ich weiss ja nicht, was er heute macht an seinem 27. Geburtstag. Der Martin. Wahrscheinlich einfach arbeiten. Was ich aber weiss, am Wochenende hat er schon ein bisschen Zeit gehabt zum Feiern, zum Festen, am Feld schiessen. Vielleicht, ich weiss nicht, ein bisschen auslühen oder eben... Vielleicht hat er ein bisschen Zeit zum Radio hören an seinem Geburtstag. Wäre ja noch schön. Alles Gute auf jeden Fall im Martin zum 27. von seiner ganzen Familie, von allen Freunden, Bekannten und vom Gotti.

oben der Gang, unten mit der Gang, immer gehört. Da. Ich wünsche dir was auf der SRF Musikgala. Manchmal kann man ja einen Geburtstag vergessen, oder? Ist uns doch schon allen passiert. Aber kein Problem, man kann ja am nächsten Tag noch gratulieren. So macht es Rosmarie und der Erwin Welti von Boll. Sie schicken ganz herzliche Gratulation.

Das ist Maria Brandt, das sind Kreuzlinge, grüezi. Ich möchte gern wieder einmal ein ganz neues Lied, das mir an mich gefallen hat. Schweizerländli ist noch klein, aber schöner könnte es nicht sein. Danke vielmals. Ich grüße alle, die mich kennen.

ein Lied aus vergangenen Zeiten, wo dir ja vielleicht auch gesungen hat, früher, ich weiß es nicht. Die Schweizer Ländli hat da den Chorknaben St. Paul von Luzern besungen, da im «Wünsch dir was». Jetzt kann ich zum Geburtstag gratulieren, zum 90. Den hat Hans Steiner gerade letzten Freitag können feiern. Der Hans Steiner ist Stanz daheim und bekommt jetzt ganz einen lieben Gruß vom Josef Doswald von Enetbürgen. Gratuliert ganz herzlich, wünsche ihm nachträglich mit dem Musikstück «Gesund und Zweck», gespielt von der Kapelle Edi Wallimann, Clemens Gehrig, alles, alles Gute. Möge er noch lang so bleiben und dass er noch einen Haufen Wanderungen und schöne Fotoaufnahmen kann machen. Ein lieber Gruß vom Sepp Doswald und von der Valerie.

Grüß Susi von Sur. Ich wünsche auch Ihnen einen schönen Tag. Ich habe einen Wunsch für heute, und zwar «Hellster Stern» vom DJ Ötzi. Ganz herzlichen Dank.

0: in bester Feststimmung ist da der DJ Ötzi, der hellste Stern. Ja, vielleicht noch mal etwas, so ein bisschen in Festlaune, Partyzeitstimmung können wir da ohne Problem lancieren, aber vielleicht hätte es ja auch lieber ein bisschen ruhiger, was auch immer, sagen wir es, dich immer jetzt gerade ins musikale Studio anrufen und euch den Nachmittag ein bisschen musikalisch verschönern. 0848 531 531 ist das Nummer dazu. Nicht zögern, einfach zum Telefon greifen und das Nummer einstellen. 0848 531 531.
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2: Hier ist der Peter Ecker, grüezi. Am Montag, 1. Juni, dürft Paula Kienast ihren Geburtstag feiern. Ich gratuliere ihr ganz herzlich und wünsche ihr alles Gute. Schick ihr einen Musiktitel, einen Wunsch vom Krigo Lussi und den Sennenbüblen. Das heisst, ein Lächeln für dich. Danke vielmals.

0: Der Grigo Lucy mit dem Trio Sennenbüble haben wir gehört. Ein Lächeln für dich. Da im wünscht dir was auf der SRF Musikwelle. Sonja Frey ist jetzt gerade unterwegs. Egliswil wohnt sie im Kanton Aargau. Ist unterwegs in Richtung zu ihrem Mami auf Besuch zu gehen, gell, Frau Frey?
1: Jawohl, genau.
0: Und jetzt hat er gedacht, ja, nütze nicht die Gelegenheit und du mich schon mal ankünden im Altersheim bei eurer Mami.
1: Ja.
0: Gell, die hat euch einen Musikwunsch ausgesucht und zwar im Örgeli-Haus. Warum gerade der Titel, Frau Frey?
1: Sie gehört es so gerne und ich auch selber und uns verbindet da immer ganz viel und es ist einfach ein Aufstellen für den Tag, wenn es einem nicht so gut geht.
0: Mhm. Und jetzt seid ihr gerade, jetzt könnt ihr schon mal eures Mami grüssen im Voraus, bevor ihr da kommt.
1: Ja, also ich möchte ganz herzlich grüssen, Mami, und gute Besserung wünschen und hoffe, dass sie gleich noch einen guten Tag hat. Und ich bin bald dort.
0: Wunderbar. Also, ein lieber Gruß an Margrit Schmidlin, auch von unserer Seite natürlich. Danke für das Telefon, Frau Frey, und ganz einen schönen Nachmittag
1: danke,
0: wünsche ich euch.
1: Genau, danke.
0: Merci. Sonja Frey von Egliswil. Also, grüßt ihres Mami, die Margrit, die sie jetzt gerade geht, besuchen.

Ganz andere Klänge gibt's jetzt da im Wünsch dir was. Nach im Örgelihaus, in dem Mut, hören wir jetzt von der Swiss Army Brass Band, ausgesucht von der Elisabeth Benz von Würrelos. Damit drückt sie ganz lieber Gruß an Bruder Franz Frey von Gossau im Kanton St. Gallen. Ihres Bruder, nämlich der Franz, kann heute gerade Geburtstag feiern am 1. Juni und zwar sein 65. Da dazu gratuliere sie ihm von Herzen zu diesem besonderen Tag, aber auch zur Pensionierung, die jetzt ansteht. Ich grüße ganz herzlich die Schwestern Elisabeth und Erika sowie die Schwäger Ottmar und Mario aus dem Aargau. In der Mut, ein Geburtstagsständchen für Franz Frey.

0: richtige Tanzmusik spielt uns da die Schweizer Armee Big Band in der Mut im Wünsch dir was. Ja, und jetzt sag dir um mich, was es darf sein, Tanzmusik oder etwas ein bisschen zum Entspannen. Ein Polka, ein Tango, was auch immer, alter Schlager oder moderne Musik. Wie dir weht, 0848 531 531 ist das Nummer dazu. Ein Stückchen auswählen, das euch richtig gut tut. Oder jemandem damit eine Freude machen. 0848 531 531.
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2: Liebes Musikwellen-Team, du kannst nicht immer 17 sein. Für alle Leute, die Musikwellen hören heute, Hauptsache gesund, das wünscht Frieda von Weinfelden. Ein Musikteam, vielen, vielen Dank. Schön, dass es euch gibt.

0: Ja, man kann nicht überzeugt sein, das ist so. Ja, der schlägt Kigis weg. Der Chris Roberts hat gesungen. Der Pauli Schmidig von Seewe, Kanton Schweiz, ist jetzt am Telefon auch schon 17, oder? Herr Schmidig?
1: Ja.
0: Knapp drüber.
1: Ja, richtig, ja.
0: Die sind unterwegs, noch am Arbeiten, gönnt euch jetzt aber ein bisschen Titel, wo was, ein bisschen Stimmung macht. Voll parat hat ihr euch ausgesucht. Warum gerade? Der Titel?
1: Eben, das ist in der Schwingerszene, sage ich die Schwinger zueinander, bist du parat? Und ich wünsche allen Schwingern, vor allem am Lukas und am Benno Heinzer von Goldau, dass sie voll parat sind, sodass sie gute Resultate können schwingen können.
0: Das gibt so einen richtigen Energieschub, hoffentlich.
1: Ja,
0: oder?
1: Ja, genau, richtig.
0: Sehr schön.
1: Jawohl, ja.
0: Spielen wir sehr gerne. Voll beraten, schottisch vom Handel, gut, Dani und Teddy Christen. Ja, wunderbar. Dann, Herr Schmidig, dir selber gibt es auch ein Patient oder andere Schwingfest?
1: Ja, also, eben, wie gesagt, die bei uns in der Region sind, nicht allzu weit weg, dass man da zwei Stunden Auto fahren muss, aber im Talkessel Schweiz schon, ja.
0: Dezidiert dabei, wenn geschwungen kommt.
1: Ja, als bekennender Fan, ja.
0: Und auch Kenner. Man muss sich ja ein bisschen auskennen, oder? Mit diesen Schwüngen und ein bisschen wissen, wie das funktioniert. Dann ist es auf jeden Fall doppelt spannend. Nehmen wir jetzt
1: das
0: mal an.
1: Das ist sehr spannend, ja. Das ist so, ja. Vor allem die Bodenarbeit, die die Schwinger machen, die ist sehr, sehr interessant, alle zum Schauen. Ja, schafft es oder schafft es nicht? Und ja, es ist wirklich spannend, ja.
0: Zum Mitfiebern. Sehr schön.
1: Ja, genau.
0: Ja, dann wünsche ich euch gute Erlebnisse, spannende Kämpfe zum Zugucken in den Schwinger, in diesen Schwingfest, Herr Schmidig. Und ganz einen schönen Nachmittag weiterhin.
1: Das wünsche ich Ihnen auch. Danke vielmals und alles Gute.
0: Danke vielmals. Der Pauli Schmidig von Seewe also. Er wünscht sich voll parat.

0: unterwegs. Mit eurer Lieblingsmusik sind wir da. Im Wünscht ihr was? Und dort dazugehören auch die Dritten. Und zwar mit dem Titel «Der Esel bleibt stehen». Der Titel gefällt besonders gut der Noel Perler von Schwarzenburg. Sie grüßt ganz herzlich die Anne-Kette Christen von Zuzwil im Kanton Bern. Wünscht ganz einen schönen Nachmittag und schickt ganz viele weitere Grüße, nämlich allen zusammen von Zuzwil. Dann grüßt Noel ihres Schatz, den Thomas, den Bruder Andu, die Freundin Danela, dann den Tino und Ursula von Reichenbach und Schwarzenburg und alle, die Platzke, die im Platzke-Club sind, die Schwarzenburg. Und dazu noch alle zusammen, die jetzt gerade die Musik hören. Und da gehören Tiere ja auch dazu. Die sind nicht alleine. Eine riesengroße Gruppe lässt jetzt zu und schätzt hoffentlich auch den Titel von Österreich Dritten und fühlen sich hoffentlich ja nicht selber angesprochen. Der Esel bleibt stehen.
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1: Samstag und Sonntag hat die Wanderfreund von Frauenfeld traditionell Wanderwochenende durchgeführt. Wir möchten alle Wanderinnen und Wanderer von der Schweiz, von Deutschland, von Frankreich oder wo immer auch sie hergekommen sind, ein herzliches Dankeschön sagen, dass wir die Tage mit ihnen haben dürfen verbringen. Ich wünsche das Lied vom Traufer. Das ist Maria Buhofer aus Sosi. Danke vielmals.

Vielleicht gibt es jetzt gerade auch ein Jutz zu Ostermundigen ab dem Balkon von der Amelie Grütter. Sie hört nämlich jetzt «Wünscht ihr was?» und hat geschrieben, sie habe heute Nachmittag frei, genieße sie den Nachmittag einfach ein bisschen auf dem Balkon, vom Liegestuhl zu liegen, etwas zu lesen und sie verschiebe einfach alles auf morgen, was sie noch so sollte machen. Da gibt es ja einiges, wo man immer kennt, aber sie hat sich gesagt, so, jetzt ist mal fertig, lustig, jetzt geniessen es. Und sie macht das perfekt, wünscht sich auch noch die passende Musik dazu. So macht das Leben doppelt Freude. Ausgesucht hat sie sich, wie sie selber schreibt, musikalische Perle vom hawaiianischen Sänger Israel Kamakaui Wo'ole.

0: Seine Melodie ist um Dwight Somewhere Over the Rainbow vom hawaiianischen Sänger Israel Kamakawi O'ole. Ja, eine Stimme fein wie eine Seidenschau, oder? Gehört da im Wünsch dir was auf der SRF Musikgala, wo wir jederzeit wünschen, entgegennehmen über srfmusikwelle.ch.
1: Die Nachrichten von SRF um 4 mit Simon Richle und mit diesen Schwerpunkten. Der Kanton Schaffhausen will strengere Vorschriften für große Rechenzentren, unser Regionalkorrespondent berichtet. Und der Bund meldet eine Zunahme von Vorfällen in der zivilen Luftfahrt. Wir schauen auf die Zahlen. Das Wetter am heute noch recht freundlich, morgen kommen dann Schauer und Gewitter auf. Computer, Handys oder Streamingdienste. Die digitale Welt kommt nicht mehr ohne Datenzentren mit ihren großen Serveranlagen aus. Auch in der Schweiz gibt es immer mehr von ihnen. Das Problem dabei, sie benötigen viel Land, viel Energie und viel Wasser zum Kühlen. Der Kanton Schaffhausen reagiert nun als einer der ersten in der Schweiz. Das Kantonsparlament hat sich heute für strengere Vorschriften ausgesprochen. Der Bericht von Regionalkorrespondent Roger Steinemann.
2: Im schaffhausischen Behringen wird aktuell ein Datencenter gebaut. Dieses wird für den Betrieb drei Viertel so viel Strom benötigen wie sonst der ganze Kanton. Was mit der Abwärme passiert, ist noch nicht klar. Verbieten könne man ein Datencenter deswegen nicht und das sei auch nicht das Ziel der Gesetzesrevision. Das sagen Vertreterinnen und Vertreter von FDP und SVP. Sie haben zusammen mit den Grünen den Vorstoß lanciert. Es brauche griffigere gesetzliche Leitplanken. Die Abwärme müsse mindestens zur Hälfte wirtschaftlich weiterverwendet und die Hälfte des Kühlwassers regeneriert werden. Auch die Standorte sind ein Thema. Industrieland werde knapp, während Datenzentren kaum Arbeitsplätze und Steuereinnahmen bringen würden. Ob schon der Vorstoß aus den eigenen Reihen kam, äußerten sich vor allem bürgerliche Parlamentarierinnen und Parlamentarier kritisch. Mit strengeren Vorschriften werde Abschreckungspolitik betrieben und staatliche Wirtschaftslenkung, hieß es. Dennoch kam der Vorstoß mit deutlicher Mehrheit durch. Die Schaffhauser Kantonsregierung muss gegen ihren Willen das Baugesetz für Datencenter verschärfen. Die Zeit drängt. Im Kleinkanton sind bereits ein bis zwei weitere Anlagen in Planung.
1: Fast 15.000 Vorfälle in der zivilen Luftfahrt. So viele Fälle hat das Bundesamt für Zivilluftfahrt im letzten Jahr bearbeitet, das zeigt der neueste Sicherheitsreport. Es sind fast 20% mehr Vorfälle als im Jahr davor. Die Art der Meldungen ist dabei vielfältig. Elian Leiser.
3: Von mehr fluchenden oder handgreiflichen Passagieren über Pilotinnen und Piloten, die am Boden häufiger falsch fahren, weil die Flugplätze größer und komplexer geworden sind, bis hin zu beinahe Zusammenstößen in der Luft, etwa zwischen einem Sportflugzeug und einem Helikopter. Der Blumenstrauß an Meldungen, die das Bundesamt für Zivilluftfahrt Batzel im letzten Jahr erreichten, ist groß. Unsicherer sei der Luftraum deswegen aber nicht geworden, versichert Batzel-Sprecher Antonello Lavella.
4: Es stimmt, dass die Anzahl von Meldungen zugenommen hat. Insgesamt sind aber die schwerwiegenden Fälle gleich geblieben.
3: Stark zugenommen hätten etwa Meldungen von Luftraumverletzungen, die in der Regel nicht sicherheitsrelevant seien. Fast doppelt so häufig seien auch Konfliktsituationen mit Drohnen registriert worden. Die große Zunahme der Meldungen seien in erster Linie auf eine höhere Sensibilisierung zurückzuführen, ist Lavella überzeugt.
4: Die Meldekultur ist dank Schulungen und Sensibilisierungen bei Akteuren in der Luftfahrt besser geworden.
3: Bei besorgniserregenden Trends leitet das Bundesamt für Zivilluftfahrt sofortige Maßnahmen ein. Aufgrund des aktuellen Sicherheitsreports sei das aber nicht der Fall.
1: Der Bericht von Elian Leiser. Und nun ins Ausland. Russland stoppt erstmals den Export von Kerosin. Das hat die Regierung in Moskau beschlossen. Der Grund? Es brauche genügend Flugzeugtreibstoff im eigenen Land. Grund sind die ukrainischen Drohnenangriffe auf russische Ölanlagen. Russland kann deswegen deutlich weniger Rohöl verarbeiten. Auf den Weltmarkt dürfte das Exportverbot nur geringe Auswirkungen haben. Und der neue ungarische Regierungschef Peter Macar will den amtierenden Staatspräsidenten Tamás Sólyok absetzen. Dieser gilt als Anhänger des langjährigen Regierungschefs Viktor Orbán. Macar hat Sólyok schon unmittelbar nach seinem Wahlsieg zum Rücktritt aufgefordert. Nun will er mit einer Verfassungsänderung den Staatspräsidenten aus dem Amt entfernen. Die Eishockey-WM in der Schweiz endete für die Schweizer Nationalmannschaft mit einer Enttäuschung. Die Organisatoren und die Polizei ziehen aber eine positive Bilanz. Während der gesamten Weltmeisterschaft kam es laut Stadtpolizei Zürich zu keinen Ausschreitungen und keinen größeren Zwischenfällen. Die Fans hätten sich friedlich verhalten. Auch der internationale Eishockey-Verband zeigt sich sehr zufrieden. Insgesamt besuchten rund 466.000 Personen die Spiele in Zürich und Freiburg. Die Fanzonen lockten zusätzlich rund 250.000 Menschen an. Die Börsendaten von SIX, der Swiss Market Index, liegt im Moment bei 13.338 Punkten, minus 1,5%. Der Dow Jones Index in New York fällt um 0,3%. Der Euro wird zu 91,47 gehandelt und der Dollar kostet 78,78. Soweit die Meldungen. Und der Blick aufs Wetter. Heute ist es noch recht sonnig bei 25 Grad im Norden und 29 Grad im Süden. Stellenweise kann es auch regnen, vor allem in der Zentral- und Ostschweiz. Morgen ziehen dann tagsüber Regen und Gewitter auf. Lokal sind auch kräftige Gewitter mit Hagel- und Sturmböen möglich bei maximal 23 Grad. Das waren Nachrichten von Radio SRF. Verantwortlich war Jan Grüebler.
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0: Uiuiui, wenn wir gerade vorhin die Wetterprognose gehört haben, dann hoffen wir doch, es käme nicht allzu fest. Ja, der Hagel heben sich in Grenzen und der Sturm auch. Ganz besonders, wenn man natürlich nicht nur an die schönen Gärten denken, an die Natur, sondern eben auch alle die, die von außen etwas planen. Ein Open-Air-Theater zum Beispiel. Ja, hoffen wir, es käme nur rundum und verschone das meiste. Wir drücken schon mal Daumen. Jetzt geniessen wir musikalisch den Nachmittag. Steigen ein in die letzte von drei «Wünsch dir was» Stunde mit dem «Flick-Flack-Marsch», gespielt vom Militärspielpanzerbrigade Euf. Ausgesucht von Buddy und Kari Wiesli von Zöberwangen. Sie grüssen damit ganz herzlich Dorli Wiesli von Wiele bei Wiel. Sie haben am letzten Freitag Geburtstag feiern. Darum gratulieren Sie den Dorli jetzt nachträglich ganz, ganz herzlich. Wünschen alles Gute und gute Gesundheit. Und auf ein baldes Wiedersehen, sagen die beiden, Buddy und Kari.

Sie hat am Samstag einen Geburtstag feiern. Janine Lehnherr von Weinfelden. Sie ist, wie auch der Freddy Koller, ein Maulwurf. Ja, ist es so. Sie bringt nämlich Grüß von allen Maulwürfen. Und sie sagen, hey, Musikchefe, faltenfrei von oben bis unten und aufgestellt wie immer, feierst du deinen 55. Wir von den Maulwürfen sind mega glücklich, was du seit Jahrzehnten ein wichtiger Teil von uns bist, menschlich und musikalisch. Bleib, wie du bist. Ja, vielleicht manchmal nicht ganz so streng, wenn wir Töne nicht immer so treffen. Alles Gute zu deinem Purzeltag und eben, come on, let's go, let's go. Allerbeste Freddy Grüß. Ja, die Musikformation also, hören wir Maulwürf mit dem Titel Come on, let's go. Und da singt unser Geburtstagskind Janine die Liedstimme gerade selber.

Wunderschön, oder? Die A Cappella-Formation Maulwurf, wie man gehört. Da im Wünsch dir was. Und da sind dir jetzt um mich, Andrea, für ganz spontan entschlossene, jetzt geht zum Telefon greifen. Wünscht euch eure Lieblingsmusik oder auf jeden Fall die, die

0: schön in euer Nachmittag passt. Jetzt geht an, Leute, auf die Nummer 0848 531 531. Also sag es nochmal, dass das Nummer gerade einstellen kann. 0848 531 531.
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2: Da ist Heidi. Ich wünsche für meinen Bruder, der am Samstag Geburtstag hatte, ein schönes Stück von James Last. Danke vielmals.

0: Bis Kaya immer gehört vom Orchester James Last. Da im Wünsch dir was. Der Ernst Wirth ist in Bronschhofen daheim, Kanton St. Gallen, und macht sich schon bald auf. Ein paar Tage für auf eine Schweizer Tour. Guten Nachmittag, Herr Hirt. Herr Wirth, excuse.
1: Ja, dann machen wir.
0: Was macht ihr? Euer Wohnwagen gerade bereit?
1: Ich das Wohnmobil bereit machen. Wir gehen ein paar Tage in die Ferien. Wir machen ein bisschen Schweizer Tour. Lesen ein Jahr hinter. Wir wissen noch nicht ganz genau. Wir gehen ein bisschen Freunde besuchen. Wir sind schon ein älteres Ehepärli und wir gehen da nicht mehr so weit. Einfach der Gesundheitshalber gehen wir nicht mehr so weit.
0: Ja, aber das tut doch gut. Aber seid ihr so ein bisschen eingefleischte, halbprofimässige Camper oder wie?
1: Ja, wir sind Camper, ja, also, aber nur halbprofimässig. Mhm. Aber wir nehmen sich auf die gemütliche Seite. Da. Am Gotthardtunnel, das kann ich nicht.
0: Aha. Aber gleich seid, also die wissen, was auf euch zukommt, hat so gewisse Tipps und Tricks parat, seid schon ein bisschen erfahren.
1: Ja, das bin ich, ja, das ist richtig, ja. Aber es kommt immer wieder gewisse Sachen neu dazu und dann ist man wieder ein bisschen gefordert. Aber das ist, was Campen interessant macht, oder?
0: Ja, ist ja so. Ist ja so. Man weiß nie genau, was da alles passiert. Ja, aber ihr bereitet ja das jetzt wunderbar vor mit der richtigen Musik, die ihr euch jetzt noch ausgesucht habt. Was? Rumba Negra von der Capella Oberalp mit den Los Paraguayos. Das gehört zu eurer Lieblingsmusik.
1: Ja, das ist, glaube ich, mein gerne südamerikanische Musik.
0: Sehr schön.
1: Und gemischt mit Schweizer Volksmusik, oder? Das ist ja noch etwas Spezielles, oder?
0: Das ist ja so. Ist ja so. Wollt ihr noch Gruß weiter schicken oder geniessen ihr jetzt einfach eure Lieblingsmusik?
1: Ich würde gerne meine Frau grüßen, wenn sie bald zuhört. Die ist hier im Haus am Sachen parat machen. He? Und zwischen alle unsere Freunde und unsere Camper-Freunde und wer einfach immer zuhört. Und ganz lieben Gruß natürlich am Musik-Team. Ihr macht das super, das muss ich sagen. Hm,
0: danke.
1: Ich bin ein langer Zuhörer, aber ich habe mich noch nie getraut zum Anrufen.
0: Ja, guckt, sehr schön. Jetzt hat es einmal gepasst. Wunderbar. Danke vielmals. Herr Wirth.
1: Ja, danke Ihnen. Schönen Nachmittag.
0: Auch einen schönen Nachmittag und frohes Weiterschaffen mit seinem Camper, den er jetzt bereit macht. Bis es dann ein paar Tage in die Ferien geht auf Schweizer Tour, der Ernst Wirth von Bronschhofen. Dank ihm kümmert es Rumba Negra.

die Ländler Kapella Oberalp und Los Maria Costel Maria Geta auf das SRF Musikwelle. Da gibt es jetzt aber ganz andere Klänge, auch die passen aber bestens jetzt «Wünsch dir was». Und so klassische. Aus der Fledermaus hören wir Brüderlein und Schwesterlein vom Johann Strauss. Und gesungen vom Rudolf Schock, Tenor, und von der Sopranistin Elisabeth Steiner. Und der Wilma Lipp, Sopran, Walter Berry, Bass, Cesare Curzi, Tenor. Also, dreht euch, freuen. Alle die diversen Interpreten singen jetzt für alle die, die es gerne hören. Ganz besonders aber für Mike Hauser von Worb. Er hat sich Brüderlein und Schwesterlein ausgesucht und wünscht damit allen zusammen ganz einen schönen Nachmittag.

0: Was für ein eindrückliches Opernquintett haben wir da gehört. Singen zusammen mit den Wiener Sinfoniker. Im Wünsch dir was. Wo jetzt dir um die Reihe seid, wo der vielleicht auch so einen Mut fasst wie der Ernst wird, vorhin, wo sich gesehen hat, so, jetzt probieren wir es mal, obwohl das noch gar nie gemacht hat, läutet mir doch an ins musikale Studio und sagen, was ich euch darf spielen heute Nachmittag. Die Nummer dazu 0848 531 531. Bin gespannt, was ihr euch auswählt, was wir in dieser Stunde noch werden hören werden. 0848 531 531.
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2: Liebes Musikwellen-Team, ich hätte einen grossen Wunsch. Und zwar vom Heino im Garten. Und das möchte ich speziell für meinen Mann wünschen. Und ihm ein herzliches Dankeschön sagen für alles, was er immer da ist für mich. Ein lieber Gruß von Balzers, von der Erna.

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0: Garde Heino immer gehört. So ein kleiner Garten vor der Stadt. Da im wünscht ihr was. Da darf jetzt die Ursula Deppen begrüßen von Oetwil am See. Guten Nachmittag, Frau Deppen.
1: Grüezi, Frau Käfer.
0: Die wohnen gar nicht am See. Obwohl es bei euch so
1: Nein,
0: heisst.
1: Wir wohnen nicht am See, das heisst so.
0: Die sehen auch kein See und kein See weit und breit.
1: Nein, gar nicht. Also der Zürichsee wäre am nächsten.
0: Eieiei. Die wissen aber nicht, warum es jetzt gleich so heisst.
1: Nein, ich weiss das nicht. Mein Mann wüsste jetzt das. Ich weiss es nicht. Aber wir wohnen eigentlich gar nicht mehr da. Wir sind hier in der Ferien. Mm. Wir wohnen eigentlich in Bali.
0: Ah, das ist nicht wahr. Und ja. Ich komme hier in die Schweiz in die Ferien.
1: Nein, wir sind eigentlich von der Schweiz, aber wir haben in Bali vor 13 Jahren ein Hilfswerk gegründet und jetzt braucht es uns dort. Das haben wir jedes Jahr zwei Monate in die Schweiz, wieder unsere Familie besuchen, unsere Leute. Und dann gehen wir dann wieder.
0: Oh wow, ja, das ist ein Leben. Ein Umgekehrtes, so quasi.
1: Ein Umgekehrtes,
0: hey. Ja. Spannend. Ja, sehr schön. Dann spiele ich euch doch gerne einen Musikwunsch, den ihr euch ausgesucht habt. Das, was ihr gewünscht habt, haben wir leider nicht spielen. Das kommt laut Musikredaktion zu rockig daher. Da haben wir so ein bisschen unsere Vorgaben, was da zu uns passt. Darum habt ihr jetzt euch ausgesucht, mein unerfüllter Traum.
1: Sehr gerne.
0: Also das passt jetzt eigentlich bei euch nicht so. Ihr habt euch einen Traum erfüllt, oder? Sehe ich das richtig? Mit eurem Bali?
1: Ja, ich denke, es war schon ein Traum gewesen, aber er ist verbunden mit sehr, sehr viel Arbeit. Mhm. Weil die Projekte zu begleiten und auch immer halt mit Spendengeldern sammeln. Und das ist eigentlich unsere Aufgabe, die wir machen.
0: Mhm. Wow, ja, sehr schön. Ja. Da könnt ihr sicher viel Dankbarkeit auch spüren, oder? Durch die
1: Arbeit. Vor allem halt mit den Kindern. Wir arbeiten viel mit Kindern zusammen und die Kinder, das sind Kinder, die haben keinen Hunger, aber die sind mangelernährt. Und die kommen von uns einfach jeden Monat von unserer Organisation Zusatznahrung über, damit sie in der Entwicklung können gefördert werden können.
0: Mhm. Ja, wow. Könnt ihr jetzt auch noch gerade sagen, für welche Organisation, falls sich jetzt jemand interessiert, dass man sich ein bisschen informieren kann?
1: Ja, die Organisation ist Nexuba. Also das ist nexuba.ch. Mhm. Und wir haben eine Webpage, Dings, wo man also auch spenden kann mit dem QR-Code. Und wir garantieren, mein Mann und ich garantieren, dass 100% der Spenden direkt in das Projekt hineingehen.
0: Mhm. Also, wer sich interessiert, kann sich schlau machen, nexuba.ch. Ja. Frau Deppen, danke vielmals für die Ausführungen. Ja, dann drücke ich euch den Daumen, wünsche viel Energie und Kraft für weiterhin die Arbeit zu leisten.
1: Danke vielmals für eure schöne Sendung. Ich muss sagen, wir hören die in Bali jeden Tag von morgen bis zu oben.
0: Ja, wow, sehr schön. Sehr schön.
1: Gut,
0: danke vielmals. Alles Gute.
1: Merci.
0: Ja, was für eine Geschichte. Ursula Deppen, wo sich die Bali einsetzt für andere Menschen, die es nicht so gut haben und dann ab und zu in die Schweiz kommt, kann Hallo sagen. Da ist ihr Wunsch mein unerfüllter Traum von den Münchner Sinfonikern.

Mein unerfüllter Traum. Ja, dich jetzt noch her. Dich jetzt euch jetzt noch einen Traum erfüllen. Ein kleiner musikalischer Traum, mindestens. Wer das probiert, jetzt nochmal ins musikale Studio anzuleiten. Auch wieder, wie wir heute Nachmittag schon gehört haben, von Barnen, die das noch nie gemacht haben, haben es gewagt, ja, und haben es ganz gut gefunden. Haben es Lieblingsmusik im Radio gehört. Also, falls das noch nie gemacht hat, jetzt zum Hören greifen, 0848 einstellen, 531 531 und ich gebe aus. Für das ich euer Musikwunsch kann erfüllen. 0848 531 531. Und zuerst darf ich jetzt aber noch einen lieben Gruß schicken zu der Elisabeth Bodemann von Au zu Urnäsch. Die Elisabeth bekommt einen lieben Gruß ihr Wohnzentrum zu Au geschickt vom ganzen Pflegteam. Sie wünschen der Frau Bodemann einfach ganz einen schönen Nachmittag und schicke ihr einen musikalischen Gruß und sage dazu, liebe Frau Bodemann, es ist schön, euch bei uns zu haben. Musikalisch haben sie ausgesucht etwas von Andrea Bocelli, das Ave Maria.

0: Schon schön, oder? Andrea Bocelli, Ave Maria. Auch eine schöne Melodie hat sich der Werni Rieder ausgesucht von Fricktal in Tafitzen begrüssen. Guten Nachmittag, Herr Rieder.
1: Ja, da bin ich.
0: Dir seid, die könnt ja schon eine Melodie brauchen, oder? Die ein bisschen aufsteht.
1: Ja, genau, ganz genau.
0: Die hat eure Frau heimgerichtet, sie war jetzt länger schon im Spital gewesen. Jetzt gerade heute Nachmittag heimgekommen vom Spital.
1: Am Freitag am Morgen konnte ich sie heimholen. Und jetzt geniessen wir es daheim wieder ein bisschen.
0: Ja, sehr schön. Ja. Ganz lieber so Gruß an eure Frau, wünsche alles Gute, gute Besserung.
1: Ja.
0: Und dir guckt ein bisschen gut zu.
1: Das machen wir, jawohl.
0: Sehr schön.
1: Alles klar.
0: Eine Rose so hat ihr euch ausgesucht, Raphael jawohl. Haslinger. Der wird noch einen Cyber-Gruß weiterschicken.
1: Ah nein, da muss ich nicht. Also speziell ist das jetzt um die Frau gegangen und ich höre es eben auch gerne.
0: Jawohl. Also, euch beiden alles Gute.
1: Ja, dankeschön, dankeschön.
0: Merci für das Telefon. Der Werni Riedo von Fricktau, also für sich und seine Frau. Eine Rose von Raphael Haslinger.

Sie geniessen einfach so richtig den Sommer, sagt Silvia Erne. Es ist zu tun daheim. Ja, und dann nehme ich doch an, ist sie sicher viel am See oder sogar auf dem See, wie sie sich jetzt die Nelly Patti wünscht. Pedalo. Damit grüßt Silvia Erne alle, die sie kennen, und wünscht allen zusammen ganz einen schönen Nachmittag.

0: die Nachrichten von SRF um 5 mit Michael Wieland und diesen Themen. Der Iran will auch den indirekten Austausch mit den USA abbrechen. Grund sei der israelische Vormarsch im Libanon. Stromfresser Datencenter. Im Kanton Schaffhausen soll es strengere Regeln für den Betrieb geben. Und mehr Vorfälle in der Schweizer Zivilluftfahrt. Doch der Luftraum sei nicht unsicherer geworden, sagt das zuständige Bundesamt. Das Wetter, heute Abend meist sonnig, morgen dann Schauer und teils kräftige Gewitter bei 23 Grad. Der Iran will offenbar auch nicht mehr indirekt mit den USA reden und den Austausch von Informationen über Vermittler einstellen. Das meldet die iranische Nachrichtenagentur Tasnim. Grund seien die Angriffe Israels auf den Libanon. Der Iran hatte immer wieder gefordert, dass eine Waffenruhe zwischen den USA und dem Iran zwingend auch den Libanon umfassen müsse. In den vergangenen Tagen waren israelische Truppen weiter in den Libanon vorgerückt, auch als Reaktion auf Angriffe der Hisbollah-Miliz. Am Nachmittag rief die israelische Armee die Menschen in den südlichen Vororten der libanesischen Hauptstadt Beirut auf, das Gebiet zu verlassen. Die Meldung aus dem Iran hat Börsenkurse abrupt fallen lassen. Auch der Swiss Market Index steht mit 2% im Minus. Der Ölpreis dagegen stieg an. Computer, Handys, Streamingdienste. Die digitale Welt kommt nicht mehr ohne Datenzentren mit ihren großen Serveranlagen aus. Auch in der Schweiz gibt es immer mehr von ihnen. Das Problem dabei, sie benötigen viel Land, viel Energie und viel Wasser zum Kühlen. Der Kanton Schaffhausen reagiert nun als einer der ersten in der Schweiz. Das Kantonsparlament hat sich heute für strengere Vorschriften ausgesprochen. Der Bericht von Regionalkorrespondent Roger Steinemann.
1: Im schaffhausischen Behringen wird aktuell ein Datencenter gebaut. Dieses wird für den Betrieb 3/4 so viel Strom benötigen wie sonst der ganze Kanton. Was mit der Abwärme passiert, ist noch nicht klar. Verbieten könne man ein Datencenter deswegen nicht und das sei auch nicht das Ziel der Gesetzesrevision. Das sagen Vertreterinnen und Vertreter von FDP und SVP. Sie haben zusammen mit den Grünen den Vorstoß lanciert. Es brauche griffigere gesetzliche Leitplanken. Die Abwärme müsse mindestens zur Hälfte wirtschaftlich weiterverwendet und die Hälfte des Kühlwassers regeneriert werden. Auch die Standorte sind ein Thema. Industrieland werde knapp, während Datenzentren kaum Arbeitsplätze und Steuereinnahmen bringen würden. Obschon der Vorstoß aus den eigenen Reihen kam, äußerten sich vor allem bürgerliche Parlamentarierinnen und Parlamentarier kritisch. Mit strengeren Vorschriften werde Abschreckungspolitik betrieben und staatliche Wirtschaftslenkung, hieß es. Dennoch kam der Vorstoß mit deutlicher Mehrheit durch. Die Schaffhauser Kantonsregierung muss gegen ihren Willen das Baugesetz für Datencenter verschärfen. Die Zeit drängt. Im Kleinkanton sind bereits 1 bis 2 weitere Anlagen in Planung.
0: Fast 15.000 Vorfälle in der Zivilluftfahrt hat das Bundesamt für Zivilluftfahrt im letzten Jahr bearbeitet. Das zeigt der neueste Sicherheitsreport. Das sind fast 20% mehr Vorfälle als im Jahr davor. Die Art der Meldungen ist vielfältig. Elian Leiser.
2: Von mehr fluchenden oder handgreiflichen Passagieren über Pilotinnen und Piloten, die am Boden häufiger falsch fahren, weil die Flugplätze größer und komplexer geworden sind, bis hin zu beinahe Zusammenstößen in der Luft, etwa zwischen einem Sportflugzeug und einem Helikopter. Der Blumenstrauß an Meldungen, die das Bundesamt für Zivilluftfahrt Batzel im letzten Jahr erreichten, ist groß. Unsicherer sei der Luftraum deswegen aber nicht geworden, versichert Batzel-Sprecher Antonello Lavella.
3: Es stimmt, dass die Anzahl von Meldungen zugenommen hat. Insgesamt sind aber die schwerwiegenden Fälle gleich geblieben.
2: Stark zugenommen hätten etwa Meldungen von Luftraumverletzungen, die in der Regel nicht sicherheitsrelevant seien. Fast doppelt so häufig seien auch Konfliktsituationen mit Drohnen registriert worden. Die große Zunahme der Meldungen seien in erster Linie auf eine höhere Sensibilisierung zurückzuführen, ist Lavella überzeugt.
3: Die Meldekultur ist dank Schulungen und Sensibilisierungen bei Akteuren in der Luftfahrt besser geworden.
2: Bei besorgniserregenden Trends leitet das Bundesamt für Zivilluftfahrt sofortige Maßnahmen ein. Aufgrund des aktuellen Sicherheitsreports sei das aber nicht der Fall.
0: Die Eishockey-Weltmeisterschaft endete für die Schweizer Nationalmannschaft mit einer Enttäuschung. Die Organisatoren und die Polizei ziehen dagegen eine positive Bilanz. Während der gesamten Weltmeisterschaft kam es laut Stadtpolizei Zürich zu keinen Ausschreitungen und keinen größeren Zwischenfällen. Die Fans hätten sich friedlich verhalten. Auch der internationale Eishockeyverband zeigt sich sehr zufrieden. Insgesamt besuchten rund 466.000 Personen die Spiele in Zürich und Freiburg. Die Fanzonen lockten zusätzlich rund 250.000 Menschen an. Und damit nochmals zurück zu den Börsendaten von SIX. Der Swiss Market Index liegt im Moment bei 13.289 Punkten. Das ist ein Minus von 1,9%. Der Dow Jones Index in New York fällt um 0,4%. Der Euro wird zu 91,48 Rappen gehandelt, der Dollar zu 78,72 Rappen. Und das Wetter? Am Abend scheint meist die Sonne. Morgen ist es im Norden zunächst noch zeitweise sonnig. Tagsüber ziehen aus Westen vielerorts Regengüsse und Gewitter auf. Lokal sind auch kräftige Gewitter möglich, mit Höchstwerten um 23 Grad. Im Süden ziehen schon in der Nacht Regenschauer und Gewitter auf. Das waren Nachrichten von Radio SRF. Verantwortlich Jan Gröbler.
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2: Die Vor-Vier-Abendstunde ist so quasi da. Die Stunde, die ihr mitraten könnt, die ihr euer Musikwissen testen könnt. Und es gibt auch Titel, wo es noch gar nichts zu wissen gibt. Nämlich, die Musik ist so neu, dass ihr sie noch nie gehört habt.
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2: Das ist im Leonard. Sie nüscht Wurf. Ein letzter Blick zurück. Ein letzter Blick zurück. Hören wir zum ersten Mal in dieser Stunde vom Leonard da bei uns auf der SRF Musikwelle. Mein Name ist Pia Käser. Ich wünsche euch noch ganz schöne Nacht. Und viel Vergnügen mit Tanja Berg.

Wir kennen es doch alle. Wenn wir zurückgucken auf unser Leben, ganz gleich, wie lang es ist, da gibt es schöne Momente, glückliche Momente, wilde vielleicht auch, aber sicher auch schwierige. Oder? Der Blick zurück, der ist nicht gegen nur rosa gefärbt. Der Leonard, einer der grössten, bekanntesten deutschen Schlagersänger, euch bestens bekannt als Musikwellen-Moderator, hat neue Musik draussen, wo er genau das macht. Er guckt zurück. Ein letzter Blick zurück ist seine neueste Single erst gerade rausgekommen. Dieser Freitag, also noch brandneu, druckfrisch sozusagen. Und jetzt zum ersten Mal zu hören, hier auf der SRF Musikwelle. Es ist ein Titel, ein letzter Blick zurück.

wo er eben, wie wir alle, zurückgucken und schöne Sachen entdeckt in seinem Leben. Er blättert sozusagen im Fotoalbum, ja, und pickt die eine oder die andere Erinnerung aus. So wie wir das alle auch kennen. Schön besungen in diesem Titel. Hier wünsche ich euch viel Vergnügen. Zum ersten Mal zu hören hier auf der SRF Musikwelle. Ein letzter Blick zurück, der Leonard.

Sein Neustwurf. Ein letzter Blick zurück, wo der Leonard ja nicht nur zurückguckt, sondern eben auch in die Zukunft. Und das nimmt mich da schon Wunder, was wir von ihm denn noch musikalisch zu hören bekommen.

0: Schön entspannte Klänge, das ist auch richtig so. Das passt, weil ein bisschen entspannt müssen wir schon sein, oder? Weil jetzt geht es schliesslich um die Wurst.
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0: Unsere Schnipsojagd. Da schneiden wir erbarmungslos ein Titel in Sekunden ein bisschen, servieren euch die eine Sekunde daraus und ihr sagt, wie der Titel heisst. Zu gewinnen gibt es bis zu 3 Tageskarten für auf die Stanzerhorn. Also die Schnipseli sind bereit, dir hoffentlich auch. Und auch schön entspannt, für das ihr jetzt konzentriert könnt zuhören. Wir hören uns die erste Sekunde an. Was ist das für ein Lied? Wenn selbst ein Kennen wir, oder? Auch schon gehört. Wenn selbst ein Jetzt ist die Frage, wie heisst der Titel? Gute Idee, sammeln jetzt unter dem Nummer 0848 531 531. Der Titel von diesem Lied ist gesucht. Ja, und wie gesagt, ein paar Tageskarten warten auf die Glückliche oder auf den glücklichen Gewinner von der Schnipsojagd. Hinach.

0: Neue Musik auch von der Linda Fäh in meinem kleinen Dorf. Wir sind unterwegs in der Schnipseljagd. Vorhin hat es eine Sekunde aus einem Titel gegeben, habe ich euch serviert. Die Frage ist, wie heisst der Titel? Die Lösung höre ich hoffentlich jetzt von Yannick Mattis von Winigen im Kanton Bern. Guten Abend, Yannick.
1: Guten Abend.
0: Ihr seid gerade was am Stallen?
1: Ja, genau.
0: Und jetzt müssen wie viele Damen warten, bis es weitergeht mit dem Mäuchen?
1: 20.
0: 20?
1: Ja.
0: Und die sind schön, gebig, geduldig, dann macht das nichts aus, wenn der Chef jetzt da ein bisschen telefoniert.
1: Ja, sie warten noch auf die Sätze, aber sonst ist gut.
0: Gut, sie müssen sich ja nicht mehr lange gedulden. Sehr schön. Also, jetzt nimmt es mir Wunder. Wir servieren in das Schnipseli nochmal die Sekunde. Die Frage ist, wie heisst der Titel da? Achtung, aufpasst. Da ist er für alle jetzt zum Mitraten. So kurz ist eine Sekunde. Wir hören nochmal. Jetzt, Yannick, wie heisst der Titel?
1: Ich glaube, das ist Jenseits von Eden.
0: Jawohl! Sehr schön gemacht. Gratuliere. 3 Tageskarten gibt es für auf die Stanzerhorn. Yannick.
1: Ja, merci vielmals.
0: Super gemacht. Wie hörst du Radio im Stau mit einem grossen Radio, dass du so richtig hörst? In meinen E-Sekunden muss man ja richtig gut herhören.
1: Ja, wir haben so ein Stauradio einfach.
0: Das reicht schon.
1: Ja, das geht gut.
0: Ja, du hast es bewiesen. Wunderbar. Also, du kannst einen Ausflug planen auf die Stanzerhorn.
1: Ja.
0: Alles Gute, wünsche ich viel Vergnügen und viel Energie beim Weiterschaffen. Und ganz einen schönen Abend.
1: Ja, danke. Gleichfalls. Herzlichen vielmals. Schönen Merci. Abend.
0: Gleichfalls, danke. Der Yannick Mattis von Winigen, bravourös gemacht, ohne zu zögern, jenseits von Eden. Haben wir gesucht und dank ihm auch gefunden.
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0: Ihr habt es ja vielleicht auch gewusst. Mitraten auf jeden Fall geht um im Ohr um die gleiche Zeit hier bei uns. Und da ist er, der Titel Jenseits von Eden, Nino D'Angelo.

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0: Berner Blaskapelle haben wir gehört. Mit der Polka Gablonzer Perle.
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0: Heute hat es einen relativ ruhigen Tag gegeben, immer was Gewitter angeht. Simon Eschle von SRF Meteo bleibt so heute Abend relativ ruhig.
3: Es bleibt noch ruhig, es ist sonnig an vielen Orten der Voralpen an. Teilweise in den Alpen haben wir noch Wolken rum, aber es bleibt auch trocken, noch ein bisschen Wind. Also ganz einen guten Abend, um draußen etwas zu machen. Temperaturen über 20 Grad. Wenn man jetzt so sehr lange draußen bleibt, so gegen die 9, dann braucht man langsam einen Pulli. Aber heute ist vom Wetter her nicht mehr viel los.
0: Und dann, morgen ändert es
3: dann. Das ändert dann ein bisschen unterschiedlich schnell. Wir können gerade mal im Süden anfangen. Da ist es morgen den ganzen Tag bewölkt und schon in der Nacht auf morgen und dann morgen Vormittag kommen Regengüsse und Gewitter auf. Und gerade im Süden, da gibt es noch viel Regen morgen. Im Norden ist das noch ein bisschen anders. Da ist es jetzt am Vormittag zuerst noch teilweise sonnig, an vielen Orten auch trocken. Wir haben aber auch schon Gebiete, was bewölkt ist und am Morgen schon lokal nass. Das betrifft im Norden gerade so die Gotthard-Region, Graubünden bis in die Ostschweiz hinein. Dann, morgen Nachmittag, wird es dann im Norden ruppiger. Morgen Nachmittag und Abend ziehen von Westen Gewitter auf. Und die können dann doch lokal auch kräftig sein. Also viel Regen in kurzer Zeit bringen, einmal Sturmböe oder Hagel dabei haben. Wie aber immer bei so Gewitterlagen wird es Gebiete geben. Die trifft es häufiger, andere die trifft es kaum. Also von dem her ist morgen sicher ein Tag, wo man etwa die muss aufs Radar schauen. Dazu rund 22 Grad, es ist auch noch windig. Falls man jetzt von heute noch die Sonnenstore draussen hat, dann nimmt man die auf morgen besser rein.
0: Auf jeden Fall. Und ist jetzt der morgige Dienstag so ein ausreißer Tag oder gewittert es auch noch ein bisschen weiter?
3: Am Donnerstag könnte es ein bisschen weiter gewittern, Mittwoch selber aber nicht mehr viel. Also da haben wir zwar sehr schon viel Wolken rum, kann auch teilweise noch regnen, aber am Mittwoch wird das Ganze im Laufe des Tages ruhiger und auch trocken. Am längsten regnet es am Mittwoch noch einmal bei Nordhang, das bei 20 Grad und zügig im Südwestwind. Wenn man es am Mittwoch ein sonniger will haben, dann kann man ins Tessin dort den ganzen Tag sonnig. Mit Nordföhn gibt es dort rund 25 Grad.
0: Wunderbar, danke vielmals, Simon Eschle von SRF Meteo.
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0: Also, dann machen wir uns auf jeden Fall gefasst auf Moor, ja, wo man das eine oder andere Gewitter oder sogar starke Gewitter kann erwarten kann.

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1: Ja, er ist voll im Element, Simon Wild, ein Kuss von dir. Es geht langsam aber sicher gegen die Sechsen zu und darum macht sich auch schon mein Kollege, der Roman Burtmann, parat für nach der Sechsen. Seine Stunde Feierabendmusik, die ganz der Blasmusik gewidmet ist. Und Roman, du hast ja eine intensive Zeit hinter dir mit dem Eidgenössischen Musikfest. Das war eine rechte Geschichte.
2: Ja, das war eine grössere Sache, aber auch eine sehr schöne Sache, muss man sagen. Ich glaube wirklich, die Blasmusikszene, die Musikantinnen und Musikanten haben das wahnsinnig genossen, dass es wieder so ein tolles Eidgenössisches gegeben hat, nachdem man 10 Jahre lang hat müssen darauf warten musste.
1: Ja, es war ja wirklich eine lange Zeit gewesen. Ganz viele Musiker haben so genossen, sind angereist. Und auch hier in der Sendung kannst du jetzt noch ein bisschen zehren von diesem Fest.
2: Ja, ich habe noch eine schöne Aufnahme bekommen, die ich unbedingt noch präsentieren möchte. Und zwar geht es um das Selbstwahlstück von der Musikgesellschaft Faflerauub Platt, wo ja der Schwerschicksalsschlag mit dem Bergsturz hinter sich hat, wo jetzt gerade ein Jahr her war, ist letzte Woche. Und die haben ein eigenes Stück mitgebracht an das Eidgenössische Musikfest, das sie extra für sich schreiben von einem englischen Komponist. Und das heisst «Jackete». Und natürlich sehr typisch für das Lötschental, oder? Die hölzigen, etwas gefürchigen Fasnachtsmasken. Und in diesem Stück kommt das eben so ein vor, so ein das Wilde, ein das wie soll man sagen, ja, so ein das Ausgefahrenen von dieser Fasnachtszeit. Ja.
1: Und das Stück haben sie dann vorgespielt am Eidgenössischen Musikfest und das ist ja komponiert gekommen, eben schon vor dem Bergsturz.
2: Ja, genau, die haben das schon vorher in Auftrag gegeben. Das hat mich eben auch noch eindrücklich gedacht. Der Komponist Simon Dobson heisst er, der ist im März 2025 ist der offenbar auf Platten schauen und hat sich so ein bisschen inspirieren und hat eben die Fasnachtskultur hat er faszinierend gefunden und dann ja eben März 2025, 2 Monate später ist ja der Bergsturz. Mhm. Gewesen. Und darum ist das schon, glaube auch für die Musik sehr speziell gewesen, dass sie das am Eidgenössischen können aufführen.
1: Mhm. Und überhaupt, dass sie ans Eidgenössische Musikfest hier können gehen, ist ja auch speziell gewesen für die Musik.
2: Sehr speziell, ja. Ich finde, es ist wirklich faszinierend, wenn man sich da in diesem Verein gesagt hat, komm, wir ziehen es einfach durch. Wir sind irgendwie stärker, wenn all das, was passiert ist. Wir proben weiter, wir wollen etwas erreichen. Und auch die Kameradschaften so können pflegen und sich gegenseitig können stützen.
1: Ja, wirklich eine schöne Geschichte mit dem tragischen Hintergrund. Und dann hast du auch noch etwas richtig schön leicht, ein bisschen Italienita in dieser Sendung.
2: Ja, ich habe nämlich gemerkt, dass morgen offenbar italienische Nationalfeiertag ist. Festa della Repubblica. Und dann habe ich gedacht, ja, dann haben wir noch ein bisschen etwas Italienisches drin, wo man das noch ein bisschen zelebrieren kann.
1: Sehr schön. Wir freuen uns auf die Feierabendmusik, Roman. Danke vielmals für schon ein bisschen den Lustigmacher. Wir sind gespannt, was er sonst noch alles zusammensteht. Seine Feierabendmusik mit gefüllt mit Blasmusik ab der 6. bis zum 7. da bei uns auf der SRF Musikwelle. Mein Name ist Pia Käser, wünsche noch 5 Vergnügen mit der 4 Abendmusik und überhaupt mit der Musikwelle. Schönen Abend wünsche ich euch und habt's gut.

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1: Die Nachrichten von SRF um 6 mit Simon Richle und mit diesen Schwerpunkten. Der Iran bricht offenbar die indirekten Gespräche mit den USA ab und löst damit an den Börsen eine Talfahrt aus. Und später schauen wir in den Kanton Schaffhausen. Der will strengere Vorschriften für große Rechenzentren, weil sie viele Ressourcen brauchen. Das Wetter am Abend noch freundlich, morgen dann Regen und teils kräftige Gewitter. Der Iran will offenbar auch nicht mehr indirekt mit den USA reden und den Austausch von Informationen über Vermittler einstellen. Das meldet die iranische Nachrichtenagentur Tasnim. Grund seien die Angriffe Israels auf den Libanon. Der Iran hatte immer wieder gefordert, dass eine Waffenruhe zwischen den USA und dem Iran zwingend auch den Libanon umfassen müsse. In den vergangenen Tagen waren israelische Truppen weiter in den Libanon vorgerückt, auch als Reaktion auf Angriffe der Hisbollah-Miliz. Am Nachmittag rief die israelische Armee die Menschen in den südlichen Vororten der libanesischen Hauptstadt Beirut auf, das Gebiet zu verlassen. Die Meldung aus dem Iran hat Börsenkurse fallen lassen, Ölpreise dagegen stiegen an. Russland stoppt erstmals den Export von Kerosin. Das hat die Regierung in Moskau beschlossen. Der Grund? Es brauche genügend Flugzeugtreibstoff im eigenen Land. Russland kann zurzeit deutlich weniger Rohöl verarbeiten, weil die Ukraine immer wieder mit Drohnen russische Ölanlagen angreift. Auf den Weltmarkt dürfte das Exportverbot nur geringe Auswirkungen haben, denn Russland liefert weltweit nur einen kleinen Teil des Kerosins. Eine HPV-Infektion gehört in der Schweiz zu den häufigsten Geschlechtskrankheiten. Die meisten Infektionen bleiben ohne Symptome, sie können aber auch Krebs verursachen, zum Beispiel Gebärmutterhals- oder Peniskrebs. Nun will das Parlament HPV-Impfungen stärker vorantreiben. Nach dem Nationalrat hat auch der Ständerat einen Vorstoß angenommen, der dies fordert. Der Bundesrat muss die Forderung nun umsetzen. HPV ist sexuell übertragbar. In der Schweiz erkranke mehr als eine Person pro Tag an HPV-bedingtem Krebs und die Durchimpfungsraten seien unbefriedigend, heißt es im Vorstoß, den der Bundesrat nun umsetzen muss. Computer, Handys oder Streamingdienste. Die digitale Welt kommt nicht mehr ohne Datenzentren mit ihren großen Serveranlagen aus. Auch in der Schweiz gibt es immer mehr von ihnen. Das Problem dabei, sie benötigen viel Land, viel Energie und viel Wasser zum Kühlen. Der Kanton Schaffhausen reagiert nun als einer der ersten in der Schweiz. Das Kantonsparlament hat sich heute für strengere Vorschriften ausgesprochen. Der Bericht von Regionalkorrespondent Roger Steinemann.
2: Im schaffhausischen Behringen wird aktuell ein Datencenter gebaut. Dieses wird für den Betrieb drei Viertel so viel Strom benötigen wie sonst der ganze Kanton. Was mit der Abwärme passiert, ist noch nicht klar. Verbieten könne man ein Datencenter deswegen nicht und das sei auch nicht das Ziel der Gesetzesrevision. Das sagen Vertreterinnen und Vertreter von FDP und SVP. Sie haben zusammen mit den Grünen den Vorstoß lanciert. Es brauche griffigere gesetzliche Leitplanken. Die Abwärme müsse mindestens zur Hälfte wirtschaftlich weiterverwendet und die Hälfte des Kühlwassers regeneriert werden. Auch die Standorte sind ein Thema. Industrieland werde knapp, während Datenzentren kaum Arbeitsplätze und Steuereinnahmen bringen würden. Ob schon der Vorstoß aus den eigenen Reihen kam, äußerten sich vor allem bürgerliche Parlamentarierinnen und Parlamentarier kritisch. Mit strengeren Vorschriften werde Abschreckungspolitik betrieben und staatliche Wirtschaftslenkung, hieß es. Dennoch kam der Vorstoß mit deutlicher Mehrheit durch. Die Schaffhauser Kantonsregierung muss gegen ihren Willen das Baugesetz für Datencenter verschärfen. Die Zeit drängt. Im Kleinkanton sind bereits ein bis zwei weitere Anlagen in Planung.
1: Und jetzt noch zwei kürzere Meldungen. Weil der Bahnverkehr zwischen Olten und Zürich eingeschränkt ist, muss laut der SBB den ganzen Abend mit Verspätungen, Ausfällen und Umleitungen gerechnet werden. Grund für die Einschränkung sei eine beschädigte Weiche zwischen Lenzburg und Meggenwil. Und im Kanton Waadt wirft das Tierrechtskollektiv Observatoire du Spécisme einem Schweinezuchtbetrieb Tierquälerei vor. Es hat dazu Videoaufnahmen veröffentlicht und eine Strafanzeige angekündigt. Die Waadtländer Behörden haben ein Verfahren eingeleitet. Die Börsendaten von SIX. Der Swiss Market Index schließt bei 13.305 Punkten, ein Minus von 1,8%. Der Dow Jones Index in New York fällt um 0,2%. Der Euro wird zu 91,41 Rappen gehandelt und der Dollar kostet 78,68 Rappen. Soweit die Meldungen. Und noch der Blick aufs Wetter. Heute Abend scheint meist die Sonne. Morgen ist es im Norden zunächst, dann noch zeitweise sonnig. Tagsüber ziehen aber vom Westen her vielerorts Regengüsse und Gewitter auf. Lokal sind auch kräftige Gewitter möglich, bei maximal 23 Grad. Im Süden gibt es auch schon in der Nacht Regen und Gewitter. Das waren Nachrichten von Radio SRF. Verantwortlich war Thomas Fuchs.
0: Ihr hört die SRF Musikwellen an dem 1. Juni, am Tag vom meteorologischen Sommeranfang. Ja, darum fange ich die Stunde heute auch sommerlich an mit der Polka Sommerfreuden von den Gasterländer Blasmusikanten. Ich bin der Roman Portmann. Willkommen zu dieser Feierabendmusik.

Sommerfreuden am heutigen meteorologischen Sommeranfang. Ja, es ist für viele Musikantinnen und Musikanten ein riesen Erlebnis gewesen, das eidgenössische Musikfest zu Biel vor rund zwei Wochen. Und weil es so schön war, hören wir heute und nächste Woche noch einmal

0: Das ist Kapelle, die Nachtfalter aus der Ostschweiz mit der Nachtfalter-Polka. Wir gehen jetzt gedanklich noch einmal auf Biel als eidgenössische Musikfest. Ein besonderer Moment an diesem eidgenössischen war sicher der Auftritt von der Musikgesellschaft Favleralp Platte. Ja, ihr habt es auch mitbekommen. Erst gerade letzte Woche war es ein Jahr her, dass die Platte im Lötschental der verheerende Bergsturz das ganze Dorf verschüttet hat. Am 28. Mai letztes Jahr ist es passiert. Man kann sich auch gar nicht vorstellen, was es für einen Willen braucht, in so einer Situation als Musikverein nicht einfach aufzuhören, sondern weiterzumachen. Die Musikgesellschaft Favleralp Platte hat alles unternommen, um möglichst schnell wieder Musik zu machen. Und sie hat schon gleich nach der Tragödie den mutigen Entschluss gefasst, dass sie auch als eidgenössische Musikfest gehen will, hat mir die Präsidentin Nicole Kalbermatten erzählt.
1: Einen Monat später haben wir unsere Runde GV gemacht, einfach zum schauen, was Weltmitglieder machen wir weiter, machen wir Pause, wie was wo. Und dann war die eine Stimme, wir machen weiter, wir fangen einfach wieder neu an. Dann haben wir heute gestimmt und gehen auf Biel. Und auch das war die eine Stimme und selbstverständlich geht Favleralp auf Biel. Machen wir.
0: Wie muss ich mir den neuen Anfang ganz praktisch vorstellen? Ihr habt ja Instrumente verloren, Uniformen verloren, ihr habt kein Probelokal mehr gehabt, Noten verloren. Ich habe gelesen, ein Schaden jetzt materiell von 400'000 Franken. Wie habt ihr überhaupt wieder proben, wieder weitermachen?
1: Also wir haben ja nach der Evakuierung dank dem Dirigent ziemlich schnell alle ein Leihinstrument gehabt oder einfach ein anderes, das man gerade nutzen darf, vom Musikgeschäft, das ist entlehnt. Und dann haben wir einfach das Projekt, also einfach von neu angefangen. Was brauchen wir als erstes? Das sind die Instrumente. Die Leute sind ja Gott sei Dank alle noch da. Als nächstes, was proben wir? Da dürfen wir ja alle lokal vom Lötschental brauchen. Dann geht es weiter, die Uniform kommt später. Das Fanlisch war halt sehr wichtig. Du gehst einfach Schritt für Schritt durch, was brauchst du als Nötigstes, was kommt. Aber das Allerwichtigste haben wir ja von Anfang schon gehabt. Und das sind Menschen, die sind alle Gott sei Dank noch da. Und den Rest kannst du wieder beschaffen. Ja.
0: Du hast die menschliche Seite angesprochen. Wie wichtig ist denn der Verein für euch alle jetzt in dieser Zeit, dass man die Gemeinschaft hat?
1: Es war einfach wirklich wie eine Therapie gewesen, erzähl. Und das ist nicht nur so dahingesagt, man merkt es einfach. Wenn du so etwas erlebst und ein Hobby hast, einen Verein hast, die Kollegschaft hast, die bleibt, das hat der Bergsturz nicht zerstören können. Das war sehr hilfreich. Weil jedes Mitglied hat schon seine Up and Downs. Hast du in Probe oder so gemerkt, dass der Kollege heute vielleicht gerade einen schlechteren Tag hat. Und dann hast du einander so können unterstützen, du verstehst einander. Das geht uns ja alle gleich. Und ich muss sagen, es tut sehr gut. Jetzt euch zu eignen, es ist Musikfest. Es war natürlich sehr eine Challenge gewesen mit dem Pflichtstück. Aber das hat uns so abgelenkt und so eine Arbeit gegeben. Das hat so gut getan. Und das lenkt einfach enorm ab. Wir haben jetzt viel geschafft, das war streng. Wir haben uns das Beste gegeben. Wir haben es sicher schön und sind froh, dass wir hier sind. Und das ist die Hauptsache.
0: Hat Nicole Kalbermatten zu Biel gesagt. Sie ist Präsidentin der Musikgesellschaft Favleralp Platte. Was ihren Auftritt zu Biel noch spezieller gemacht hat, ist, dass sie mit einem ganz eigenen Selbstwahlstück angetreten ist. Es heisst «Jackete», so wie die gefürchigen Holzmasken von der Lötschentaler Fasnacht. Geschrieben hat es der englische Komponist Simon Dobson. Und klar, der Auftrag für das Stück hat die Musikgesellschaft Favleralp Platte Simon Dobson schon vor dem Bergsturz gegeben. Die Präsidentin Nicole Kalbermatten hat mir erzählt, wie es dazugekommen ist.
1: Ja, es hat also ein bisschen die Vorgeschichte. 1996 war die Favleralp Interlaken Musikfest und das war ziemlich eine Katastrophe. Es ist wirklich nicht so gut gelungen. Und dann haben wir mal so zum Jux gesagt, es wäre doch cool, ans Musikfest zu gehen und wir ein Stück schreiben. Und aus diesem Jux ist nachher eine Idee gekommen. Der Dirigent kennt den Komponisten Simon Dobson. Er hat dann kennengelernt an einem Wettbewerb. Und hat ihm einfach mal so gesagt, du hast Lust, ein Stück zu schreiben. Dann hat er gesagt, ah ja, warum nicht, einmal etwas anderes. Und dann hat er im März 25 besucht, das ist vor dem Bergsturz, wirklich unabhängig von dem. Und er war dann so fasziniert von unserer Kultur, die Jacketten, die Fasnachtsmasken, die ja die meisten kennen. Und hat dann wirklich, wir sind mit ihm auf die Faverolle spaziert, hat er das ganze Tal kennengelernt, so einen Schnee, die Geräusche, die Kirchenglocken, alles draufgenommen und das hat dann auch so ein Stück drin getan. Das ist wirklich sehr cool rausgekommen. Ja.
0: Also das hört man alles so ein bisschen im Verlauf des Stücks?
1: Genau, und vor allem halt die wilden Jacketten, ja.
0: Ihr habt ja sogar noch eine Probe mit dem Simon Dobson zusammen. Er ist, glaube ich, noch extra ins Wallis gereist, für euch noch zu coachen.
1: Ja, er ist Ende April vorbeigekommen. Er hat gesagt, er macht sich gerne Zeit, kommt vorbei. Er wohnt ja in Bristol, also in der Nähe. Und das war natürlich sehr speziell, wenn du ein Stück spielst, das der Komponist für dich geschrieben hat, für deine Musik. Und so der Sprung mit ihm war schon sehr speziell. Also noch emotionaler, als sonst halt schon. Ja.
0: Und wie ist es nicht gelungen?
1: Wunderbar, wirklich perfekt. Also ich glaube, besser hätten wir es nicht können. Ja.
0: Ja, und davon können wir uns jetzt selber überzeugen. Wir hören den zweiten Teil vom Stück «Jacketten» von Simon Dobson. Das ist die Live-Aufnahme vom Eidgenössischen Musikfest zu Biel.

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Es ist 1 Minute ab der 6:30. Das ist eine Live-Aufnahme vom Eidgenössischen Musikfest zu Biel. Es ist das Selbstwahlstück «Jackete» von der Musikgesellschaft Faflaralbplatte gewesen. Weniger als ein Jahr nach dem verheerenden Bergsturz hat sie zu Biel einen eindrücklichen Auftritt gezeigt. Im Konzertvortrag in der Kategorie Brassband Zweitklasse ist sie 7. geworden. Auf der Paradestrecke hat sie sogar einen Platz 1 dürfen mit heine. Es ist einer von ganz vielen schönen Momenten von diesem eidgenössischen Musikfest gewesen. Ja, und da kann man nur sagen, Chapeau. Jetzt heisst es «Bahn frei», beziehungsweise so heisst die nächste Polka. Spielen tut sie uns das Blosorchester SBB.

Das ist die Feldmusik «Alle Winde» aus dem Kanton Zug. Sie hat uns «Italian Holiday» gespielt. Und sie hat uns mit diesem Medley tatsächlich ein bisschen italienische Ferienstimmung gebracht. «Funiculi Funicula» war drin, «La Donna Immobile» oder als bekannte «O Sole Mio». Der Grund, warum ich das Medley für heute ausgesucht habe, ist, morgen ist Festa della Repubblica, Nationalviertig von Italien. Der Tag erinnert an die Gründung der italienischen Republik im Jahr 1946. Es ist heuer also die 80. Festa della Repubblica. Und wenn wir gedanklich schon zu Italien sind, etwas, das ich mit Ferien zu Italien verbinde, sind die feinen Glassen, die man überall posten kann. Und diese Glassen hat offenbar auch der deutsche Komponist Stefan Schwalgin gern. Er hat jedenfalls den nächsten Marsch geschrieben: «La Passione del Gelato».

Die Murgtal-Musikanten aus dem Schwarzwald waren das mit dem Tico Tico. Es geht die grossen Schritte auf die Siebne zu. Dann kommt das Echo der Zeit. Heute geht es unter anderem um die Waffenruhe zwischen den USA und dem Iran, wo ja eben gar nicht so Ruhe ist. Eine Friedensforscherin erklärt, was man daraus ableiten kann. Und dann nachher geht es wieder um Musik auf der SRF Musikwelle. Ab der 8. erfüllt Trigarta Trepp eure Musikwünsche im Mantix-Wunschkonzert. Ich bin der Roman Portmann. Ich sage Dankeschön für euer Interesse an der Feierabendmusik und an der Blasmusik allgemein. Und ich verabschiede mich mit ganz einem tollen Marsch. Wahrscheinlich einer der schönsten, die es gibt. Der Florentiner Marsch, nämlich geschrieben vom Julius Fucic. Und wir hören ihn in einer Version von einem Konzert live gespielt vor ein paar Jahren vom Symphonischen Blasorchester Kreuzlingen. Heute ganz schönen Abend. Geniessen Sie es. Auf Wiedersehen miteinander.

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1: Radio SRF Echo der Zeit mit Brigitte Kramer. Montag, der 1. Juni, das sind unsere Themen. Seit Beginn verletzen die USA und der Iran die vereinbarte Waffenruhe. Aber die Intensität der Gewalt habe deutlich abgenommen. Und
2: was ich schon wichtig finde, oder die beiden Parteien nehmen weiterhin Bezug auf die Waffenruhe. Sie sprechen von Selbstverteidigung, sie sprechen von einer Verletzung der Waffenruhe. Und das deutet doch darauf hin, eben, dass sie weiterhin an einer Waffenruhe festhalten.
1: Sagt Konflikt- und Friedensforscherin Valerie Sticher im Echo-Gespräch. Der Nationalrat diskutiert über strengere Zollkontrollen gegen Billigware aus Asien. Wir schauen, wie die Postsendungen heute geprüft werden. Nach den Wahlen in Äthiopien dürfte der bisherige Premier Abiy Ahmed weiter regieren. Vom demokratischen Hoffnungsträger habe er sich zum Autokraten entwickelt, so unser Korrespondent. Und im Echo Wissen, der Kampf gegen AIDS in Süd- und Ostafrika war auf gutem Weg. Seit Hilfsgelder aus den USA fehlen, sind die Fortschritte gefährdet. Wir beginnen mit den Nachrichten. Israelische Truppen sind in den vergangenen Tagen weiter in den Libanon vorgerückt. Das kritisiert der Iran. Er will deshalb nicht mehr mit den USA reden, auch nicht indirekt, Michael Wieland.
3: Der Iran wolle den Austausch von Informationen mit den USA über Vermittler einstellen. Das meldet die iranische Nachrichtenagentur Tasnim. Der Iran hatte immer wieder gefordert, dass eine Waffenruhe zwischen den USA und dem Iran zwingend auch den Libanon umfassen müsse. Am Morgen hatte der israelische Ministerpräsident Benjamin Netanyahu weitere Angriffe auf den Libanon angekündigt, als Reaktion auf Angriffe der Hisbollah-Miliz. Am Nachmittag rief die israelische Armee die Menschen in den südlichen Vororten der libanesischen Hauptstadt Beirut auf, das Gebiet zu verlassen. Die Meldung aus dem Iran hat Börsenkurse abrupt fallen lassen, der Ölpreis dagegen stieg an. Der neue ungarische Regierungschef Peter Modzsor will den amtierenden Staatspräsidenten Tamás Sulyok absetzen mit einer Verfassungsänderung. Der Präsident gilt als Anhänger des langjährigen Regierungschefs Viktor Orbán. Modzsor hatte ihn schon unmittelbar nach seinem Wahlsieg zum Rücktritt aufgefordert. Für die Verfassungsänderung braucht es zwei Drittel der Stimmen im Parlament. Modzsors Partei verfügt über diese Zweidrittelmehrheit. Russland stoppt erstmals den Export von Kerosin. Das hat die Regierung in Moskau beschlossen. Der Grund? Es brauche genügend Flugzeugtreibstoff im eigenen Land. Russland kann zurzeit deutlich weniger Rohöl verarbeiten, weil die Ukraine immer wieder mit Drohnen russische Ölanlagen angreift. Auf den Weltmarkt dürfte das Exportverbot nur geringe Auswirkungen haben, denn Russland liefert weltweit nur einen kleinen Teil des Kerosins.
1: Die digitale Welt kommt nicht aus ohne Datenzentren mit großen Serveranlagen. Doch diese brauchen viel Energie und viel Wasser zum Kühlen. Nun reagiert der Kanton Schaffhausen.
3: Das Schaffhauser Kantonsparlament verlangt strenge Auflagen für solche Rechenzentren. Eine Mehrheit aus Grünen, SVP und FDP fordert, dass große Anlagen mindestens die Hälfte der Abwärme weiterverwenden müssen. Auch beim Kühlwasser soll es strengere Auflagen geben. Die Kantonsregierung hatte sich gegen diesen Vorstoß ausgesprochen, muss nun aber ein Gesetz ausarbeiten. Im Kanton Schaffhausen entsteht zurzeit ein großes Rechenzentrum, ein weiteres wird geplant. Das Bundesamt für Zivilluftfahrt hat letztes Jahr fast 15.000 Meldungen zu Vorfällen in der Luftfahrt bearbeitet. Das sind knapp 20% mehr als im Vorjahr. Zum Beispiel gäbe es mehr renitente Fluggäste oder mehr Vorfälle mit Drohnen. Das habe aber unter anderem damit zu tun, dass die Sensibilisierung größer geworden sei und so Vorfälle häufiger gemeldet würden, sagt der Bund. Schwerwiegende Vorfälle hätten zudem nicht zugenommen. Der Schweizer Luftraum sei also nicht weniger sicher geworden. Nur wenige Stunden nach dem Final der Eishockey-Weltmeisterschaft in der Schweiz ist der Präsident des Schweizer Eishockey-Verbands Urs Kessler zurückgetreten. Er wolle nach der Heim-WM den Weg freimachen für einen Neuanfang, den der Eishockey-Verband dringend benötige, wird Kessler in einer Mitteilung zitiert. Diskussionen hätten gezeigt, dass er nicht die richtige Person sei. Zur Eishockey-WM ziehen die Organisatoren und die Polizei eine positive Bilanz. Während der gesamten Weltmeisterschaft kam es laut Stadtpolizei Zürich zu keinen Ausschreitungen und keinen größeren Zwischenfällen. Auch der internationale Eishockey-Verband zeigt sich sehr zufrieden. Insgesamt besuchten rund 466.000 Personen die Spiele in Zürich und Freiburg. Die Börsendaten von 18.04 Uhr geliefert von SIX. Der Swiss Market Index schließt bei 13.305 Punkten. Das ist ein Minus von 1,8%. Der Dow Jones Index in New York fällt um 0,2%. Der Euro wird zu 91,41 Rappen gehandelt, der Dollar zu 78,68 Rappen. Und der Blick aufs Wetter. Am Abend scheint meist die Sonne. Morgen ist es im Norden zunächst noch zeitweise sonnig. Tagsüber ziehen aus Westen vielerorts Regengüsse und Gewitter auf. Lokal sind auch kräftige Gewitter möglich, bei Höchstwerten um 23 Grad. Im Süden ziehen schon in der Nacht Regenschauer und Gewitter auf.
1: Eigentlich gilt seit Anfang April eine Waffenruhe zwischen den USA und dem Iran. Diese allerdings wird seit ihrer Ankündigung von beiden Seiten verletzt. Die gegenseitigen Angriffe gehen weiter. Ebenso im Konflikt zwischen Israel und der libanesischen Hisbollah-Miliz. Gleichzeitig bleibt unklar, wie die Friedensverhandlungen vorankommen und ob überhaupt. Wie eben in den Nachrichten gehört, will der Iran offenbar den Austausch von Informationen mit den USA über Vermittler einstellen. Was also ist die Waffenruhe wert und was kann sie dazu beitragen, den Krieg zu beenden? Darüber haben wir mit der Friedens- und Konfliktforscherin Valerie Sticher vom Center for Security Studies an der ETH Zürich gesprochen. Ich habe von ihr wissen wollen, kann man überhaupt von einer Waffenruhe reden, wenn die Kämpfe trotzdem weitergehen?
2: Ja, also jetzt im Fall der USA und Iran würde ich auf jeden Fall weiterhin von einer Waffenruhe sprechen. Eine Waffenruhe ist ja eine Vereinbarung, die Gewalt zu stoppen. Das ist selten eben das vollständige Ausbleiben der Gewalt. Wenn wir jetzt schauen, oder die Intensität der Gewalt hat deutlich abgenommen, wenn wir vergleichen mit vor der Waffenruhe. Und was ich schon wichtig finde, oder die beiden Parteien nehmen weiterhin Bezug auf die Waffenruhe. Sie sprechen von Selbstverteidigung, sie sprechen von einer Verletzung der Waffenruhe. Und das deutet doch darauf hin, eben, dass sie weiterhin an einer Waffenruhe festhalten.
1: Vielleicht müssen wir noch über die Begrifflichkeiten reden. Was unterscheidet eine Waffenruhe von einem Waffenstillstand?
2: In beiden Fällen geht es darum, dass eben die Waffen schweigen. Eine Waffenruhe ist aber oft informeller, kürzer oder an einen spezifischen Zweck gebunden, vielleicht auch nur für ein spezifisches Gebiet. Und ein Waffenstillstand ist dann doch formeller. Das ist normalerweise eine schriftliche Vereinbarung und kommt dann oft auch beispielsweise mit einer Beobachtermission.
1: Also das heißt, er muss überwacht werden.
2: Genau.
1: Ist eine Waffenruhe oder später ein Waffenstillstand eine Bedingung, damit Friedensverhandlungen gelingen können?
2: Nein, das ist nicht notwendig für einen Friedensprozess. Allerdings hilft es oft, oder, wenn die Waffen schweigen. Es ist schwierig, Verhandlungen durchzuführen, während es eben Gewalt gibt. Heikel wird es allerdings, wenn eine Waffenruhe zusammenbricht. Wir sehen dann, das gibt Probleme mit dem Vertrauen. Deswegen denke ich, oft ist es eben besser, vielleicht ein realistisches Abkommen zu haben, das vielleicht begrenzt ist, anstelle eines ambitionierten Abkommens, an das sich beide Seiten dann vielleicht nicht halten können.
1: Sie sprechen das Vertrauen an. Ist das die Funktion des Waffenstillstands als Basis für Verhandlungen?
2: Ist auf jeden Fall eine Funktion. Es geht aber wirklich auch darum, eben die Gewalt einzudämmen. Es gibt wirklich verschiedene Aspekte, aber sagen wir beispielsweise, man muss ja immer ein Friedensabkommen dann aus der eigenen Bevölkerung verkaufen. Und das ist auch schwierig, oder? Wenn die Gewalt weitergeht und dann sieht es aus, als ob man sich erpressen hätte lassen. Deswegen denke ich, so ein Waffenstillstand ändert wirklich den Kontext. Es gibt Raum für Verhandlungen. Es dient eben dazu, Vertrauen aufzubauen.
1: Welche Interessen könnten die Konfliktparteien haben, eine Waffenruhe, einen Waffenstillstand während Verhandlungen nicht einzuhalten?
2: Ja, also im Krieg ist Gewalt ja immer ein Druckmittel. Und mit einer Waffenruhe verzichten die Konfliktparteien auf dieses zentrale Druckmittel. Und jetzt ist es oft so, oder, dass die Verhandlungen nicht so gehen, wie sich die Parteien wünschen. Dann setzen sie oft eben auch Gewalt ein, vielleicht ein bisschen gezielter Angriffe oder so ein. Druck auszuüben, um ein Zeichen zu setzen, das dann oft im Druck vielleicht ohne volle Eskalation.
1: Wie würden Sie die Dynamik in dieser Hinsicht im Prozess zwischen den USA und Iran charakterisieren?
2: Also in fast allen Konflikten, oder, hat man eine Mischung zwischen Drohung, Gewalt und Diplomatie. Aber normalerweise wechseln sich diese Elemente eben so in Phasen ab. Und was wir jetzt in den US-Iran-Prozess eben sehen, ist, dass es eigentlich oft fast gleichzeitig eingesetzt wird. Wir sehen auch, dass beide Seiten testen, wie weit sie mit Druck kommen, ohne den Prozess zu sprengen. Und das geht natürlich gut, solange sich niemand verkalkuliert.

0: ihre eigene Bevölkerung verkaufen können an ihre inneren Kreise, oder? Und gleichzeitig, dass eben beide Seiten sehen, den Vorteil eines verhandelten Friedens sehen und vor allem eben erkennen, dass eine verhandelte Lösung besser ist als eine Rückkehr zur Gewalt.
1: Wie steht das mit der Einschätzung des Gegenübers? Kann es sein, dass die eine Seite die andere Seite unterschätzt oder umgekehrt überschätzt?
0: Ja, also das ist sehr, sehr oft der Fall. Sehr oft überschätzt man die eigene Verhandlungsmacht und unterschätzt eben die von Gegner, beziehungsweise man überschätzt, was man erreichen kann durch Gewalt. Und das führt dann immer zu einer schwierigen Ausgangslage.
1: Sagt die Friedens- und Konfliktforscherin Valerie Sticher hier im Echo der Zeit. Bei uns geht es weiter mit der Diskussion um die Arztkosten für Gefangene ohne festen Wohnsitz in der Schweiz. Mit Äthiopien, wo die Hauptstadt zum Teil glänzt wie Dubai, die Armut auf dem Land aber hoch bleibt. Mit den Rückschritten im Kampf gegen HIV und AIDS in Südafrika und mit einem Drohnenversuch im Kanton Uri. Kleidung, Spielzeug, Elektronikgeräte. Bei asiatischen Online-Händlern wie Temu oder Shein findet man praktisch alles. Und das zu einem Bruchteil des Preises hiesiger Anbieter. Damit werden sie für KMU zunehmend zur Konkurrenz, was Politikerinnen und Politikern von links bis rechts ein Dorn im Auge ist. Der Nationalrat berät heute über eine strengere Regulierung solcher Postsendungen aus Asien. So sollen etwa die Kontrollen durch den Zoll verstärkt werden. Heute kontrolliert das Bundesamt für Zoll- und Grenzsicherheit stichprobenartig, etwa im Briefzentrum der Post in Zürich-Mülligen. Inlandredaktorin Livia Middendorp hat sich das zeigen lassen.
2: Auf dem Fließband passieren unzählige Pakete die Zollangestellten. Hin und wieder greift einer der Kontrolleure eines heraus, schüttelt oder öffnet es, wirft es auf einen Wagen zur genaueren Abklärung. Es brauche viel Erfahrung, um das Richtige herauszupicken, sagt Marcel Sirabo, stellvertretender Chef Zoll Zürich beim Bundesamt für Zoll- und Grenzsicherheit, und nimmt ein verdächtiges Päckli vom Fließband.
3: Also mit meiner Erfahrung würde ich jetzt so ein Paket herauspicken, das in den Kleidungsbereich geht, also wo sich Kleider darin befinden. Und wenn das jetzt noch aus China kommt, wie dieses Paket hier, ist es schon mal heikel, dass es sich um Markenfälschung handeln könnte.
2: Dabei erkenne man Billiges oft sofort.
3: Es ist billig verpackt, es ist billig im Transport und vielfach sind auch billige Waren darin.
2: Das Fließband läuft weiter in zügigem Tempo. Alles zu kontrollieren, unmöglich. Nur Stichproben sind möglich. Marcel Sirabo sagt:
3: Es ist natürlich schon ein kleiner Bereich, den wir kontrollieren. Aber ich denke, die Prävention und dass man eben auch sieht, der Zoll kontrolliert, das bekommt der Bürger mit. Und ich denke, das ist wichtig.
2: Die Kontrolleure suchen nach Produkten, die verboten oder bewilligungspflichtig sind, Medikamente in größeren Mengen etwa, Waffen oder eben Markenfälschungen. Was sie nicht kontrollieren, die Qualität der Ware. Wenn etwa ein Kinderspielzeug problematische Stoffe enthält, da gilt Eigenverantwortung. Der Wagen mit den gesammelten Paketen wird nun eine Station weiter genauer unter die Lupe genommen. Marcel Sirabo pickt zwei Pakete heraus, bei denen sich der Verdacht erhärtet hat. Potenzmittel befinden sich in einem Paket, viel zu viele als pro Sendung erlaubt sind.
3: Und in dieser Sendung haben wir eine Handtasche eines bekannten Markenherstellers.
2: Aus China kommt das Paket und der Preis, der deklariert wurde, ist ziemlich niedrig. Sehr wahrscheinlich eine Fälschung. Der Zoll konfisziert die Handtasche, sie wird später vernichtet. Bei allen Verstößen gilt, es haftet jene Person, die das Produkt bestellt hat. Im Parlament sind derzeit mehrere Vorstöße hängig, die eine härtere Gangart bei asiatischen Online-Händlern fordern. Sophie Michaud-Gigot, Grünen-Nationalrätin und Präsidentin des Westschweizer Konsumentenverbands, sagt, sie sei froh, dass das Parlament mehrheitlich hinter den Vorstößen stehe.
4: Ich bin sehr froh, dass das Parlament wirklich Druck ausübt. Das ist notwendig, sonst passiert nichts in diesem Bereich.
2: Die aktuellen Vorstöße fordern

0: Zum einen mehr Kontrollen. Finanziert werden sollen sie mit einem kleinen Zusatzbetrag, den Kundinnen und Kunden auf die Bestellungen zahlen. Zum anderen wird gefordert, dass die Plattformen dazu verpflichtet werden, Produkte zu kennzeichnen, wenn sie in der Schweiz verboten sind. Auch Mitte-Präsident Philipp Matthias Bregi stört sich an der Billigware aus China. Hiesige KMU müssten geschützt werden vor der Konkurrenz.
1: Zudem werden teilweise Sendungen in die Schweiz gemacht, die verboten sind. Der Endkonsument wird bestraft, die grossen Händler nicht. Das geht aus Sicht der Mitte nicht.
0: Der Bundesrat lehnt beide Forderungen ab. Er sagt, dass eine schärfere Regulierung bereits geplant sei. Die EU hat die Regeln vor einiger Zeit verschärft. Die Regierung will Teile davon übernehmen. Die vielen Forderungen im Parlament zu den asiatischen Billighändlern zeigen aber, vielen Politikerinnen und Politikern geht es zu wenig schnell vorwärts.
2: Strafgefangene, die ihren festen Wohnsitz nicht in der Schweiz haben, müssen heute keine obligatorische Krankenversicherung haben. Ihre Arztkosten übernehmen die Steuerzahlerinnen und Steuerzahler. Die Kantone und der Bundesrat wollen das ändern. Auch Gefangene sollen verpflichtet werden, eine Krankenversicherung abzuschließen. Im Ständerat allerdings kam diese Ausdehnung der Versicherungspflicht nicht gut an. Ruth Wittwer berichtet.
3: Für etwa ein Drittel der Gefängnisinsassen, rund 2300 Personen, ist eine Krankenversicherung nicht obligatorisch. Dennoch haben sie ein Anrecht auf medizinische Versorgung. Die Kantone übernehmen diese Kosten, sagt Karin Kaiser-Frucci. Sie präsidiert die Konferenz der kantonalen Justizdirektorinnen und Direktoren. Doch die Finanzierungsregeln seien unklar.
4: Unklar ist heute, wer in bestimmten Fällen dann zuständig ist und wie die Kosten abgewickelt werden. Und genau diese Lücke soll geschlossen werden.
3: Deshalb würden oft verschiedene Stellen von Justiz-, Gesundheits- oder Sozialhilfebehörden die Behandlungskosten tragen. Mit einer einheitlichen Regelung im Krankenversicherungsgesetz müssten sich alle Kantone an dieselben Vorgaben halten.
4: Wir haben dann die Krankenversicherungen, die bewusst national organisiert sind und können uns dementsprechend auch diesen Krankenversicherungen anschließen und die Deckung würde über diese Versicherungen laufen.
3: Im Namen des Bundesrats unterstützte SP-Gesundheitsministerin Elisabeth Bohm-Schneider das Anliegen und versuchte, den Ständerat von der Ausdehnung der Krankenversicherung auf alle Inhaftierten zu überzeugen.
5: L'État assume une responsabilité étendue en matière de santé des personnes détenues. Clairement, les personnes détenues doivent recevoir des soins médicaux équivalents à ceux des personnes libres.
3: Mit einer Krankenversicherung müssten wohnungslose Strafgefangene gleich behandelt werden wie alle anderen Menschen in der Schweiz. Das schreibt auch die Bundesverfassung vor. Neu würden sie auch eine Prämie für die Krankenkasse bezahlen und dies aus ihrer eigenen Tasche. Doch niemand kam der Bundesrätin zu Hilfe. Auch die linke Ratsseite hielt ein Votum dafür nicht für angebracht. Für die Gegner der Anpassung legte Mitte-Ständerätin Brigitte Häberli-Koller die Argumente dar.
6: Diese Personen halten sich ausschließlich aufgrund des Strafvollzugs in der Schweiz auf und haben weder die Absicht noch die Perspektive, sich hier niederzulassen.
3: Das Eintreiben der Versicherungsprämie wäre nahezu unmöglich, weil Straftäter ohne festen Wohnsitz in der Schweiz meistens nur für einige Monate in die Krankenversicherung aufgenommen würden.
6: Bei Nichtbezahlung der Prämien ist es für Versicherer faktisch unmöglich, offene Forderungen einzutreiben, besonders wenn die betroffene Person nach Verbüßung der Strafe die Schweiz verlässt.
3: Diese Argumente überzeugten die bürgerliche Mehrheit klar. Bundesrätin Elisabeth Bohm-Schneider musste eine zünftige Niederlage einstecken, nicht ohne vorher noch die mangelnde Begeisterung für dieses Projekt zu bedauern.
7: Je dois bien concéder qu'en commission j'ai eu un petit moment de solitude par rapport au peu d'enthousiasme pour ce projet.
3: Das heißt, die obligatorische Krankenversicherung für Gefangene ohne festen Wohnsitz in der Schweiz wurde vom Ständerat im Eiltempo deutlich abgelehnt. Auch der Nationalrat wird sich noch dazu äußern.
2: Äthiopien mit seinen 130 Millionen Einwohnerinnen und Einwohnern wählt heute ein neues Parlament. Allerdings von einer Wahl kann kaum die Rede sein. Mit einer Überraschung im Binnenstaat am Horn von Afrika rechnet niemand. Sieger wird wohl wieder Premier Abiy Ahmed mit seiner Wohlstandspartei. Das Land ist geprägt von internen Konflikten und regionalen Unsicherheiten. Afrika-Korrespondent Fabian Urech war vor rund zwei Wochen in Addis Abeba. Ich habe ihn gefragt, wie präsent waren oder sind die Wahlen in der äthiopischen Hauptstadt?
8: Nun, ich selbst habe bei meinem Besuch sehr wenig bemerkt von den Wahlen. Ich habe keine Wahlplakate gesehen, ich bin nur einigen wenigen sehr kleinen Wahlveranstaltungen begegnet und auch in den Medien schienen die Wahlen eher ein nachrangiges Thema zu sein. Und diese auffällige Stille vor einer so wichtigen Wahl, in Äthiopien geht man nur alle 5 Jahre zur Urne, diese Stille schien mir überraschend und auch erklärungsbedürftig.
2: Sie haben mit verschiedenen Leuten gesprochen. Wie stehen denn diese zur Politik, zu den Wahlen?
8: Ja, zuerst einmal muss man sagen, dass es gar nicht einfach ist, mit den Leuten vor Ort über Politik zu reden. Das politische Klima ist angespannt. Die Regierung hat die Freiheiten für die Opposition, aber auch für die Presse und für die Zivilgesellschaft in den letzten Jahren zunehmend eingeschränkt. Und entsprechend verhalten sich die Menschen, wenn man sie auf die Politik anspricht. Das heißt, sie blicken zuerst einmal über ihre Schultern und versichern sich, dass niemand zuhört und viele wechseln dann aber so oder so in einen Flüsterton. Einige wollen überhaupt nichts sagen und jene, die es eben trotzdem tun, die sagen fast unisono, dass diese Wahl eben keine wirkliche Wahl sei. Dass Abiy und seine Partei in jedem Fall deutlich gewinnen werden. Und das erklärt zumindest zum Teil auch die Stille vor diesen Wahlen. In Addis scheint man sich im Moment zu sagen, wieso laut sein, wenn die Sache eigentlich bereits entschieden ist.
2: Auch Menschenrechtsorganisationen und externe Beobachterinnen kritisieren die Wahl als weder fair noch frei. Warum ist schon im Voraus klar, dass Abiy Ahmed gewinnen wird?
8: Es hat verschiedene Gründe. Auf der einen Seite konnten viele Oppositionelle eben keinen echten, offenen und kritischen Wahlkampf machen. Auch hat die Regierung einiges dafür getan, dass die Opposition zersplittert ist und dadurch schwach. Auf der anderen Seite finden in einigen Regionen Äthiopiens aus Sicherheitsgründen schlicht gar keine Wahlen statt. In der Region Tigray, wo sich ein neuer Konflikt anzubahnen scheint, hat heute kein einziges Wahllokal aufgemacht. Gleiches gilt für einige andere Gebiete im Land. Und das führt eben dazu, dass Abiy und seine Partei zwar einen hohen Sieg einfahren dürften, dass dieser Sieg aber eben nicht dahingehend gelesen werden kann, dass es eine breite, landesweite Unterstützung für sie gibt.
2: Abiy Ahmed ist seit 2018 äthiopischer Ministerpräsident. Er galt als Hoffnungsträger, wurde mit dem Friedensnobelpreis ausgezeichnet. Seither sind im Land erneut Konflikte entbrannt. In einzelnen Regionen herrscht Bürgerkrieg, Sie haben es erwähnt. Was für ein Land regiert Abiy Ahmed heute?
8: Äthiopien ist ein Land der großen Gegensätze und teilweise auch der großen Widersprüche. Da ist eben Abiy selbst ein Friedensnobelpreisträger, der seit Jahren Krieg führt und immer wieder selbst auch Konflikte schürt, etwa auch mit den Nachbarstaaten. Da ist die Tatsache, dass Äthiopien weiterhin ein sehr armes Land ist, mit hoher Arbeitslosigkeit und mit einer 250.000 Menschen, die jährlich wegziehen. Und dann gleichzeitig ist Äthiopien eben auch so etwas wie ein kleiner Entwicklungschampion in Afrika. Das Land hat mit über 9% ein Wirtschaftswachstum, das doppelt so hoch ist wie der afrikanische Durchschnitt. Das Land realisiert riesige Infrastrukturprojekte, den größten Staudamm des Kontinents, den größten Flughafen, die größte Düngemittelfabrik. Und Addis Abeba, die Hauptstadt, wurde in den letzten Jahren massiv aufgewertet und modernisiert und erinnert in manchen Straßen zumindest heute ein wenig an Dubai. Und gleichzeitig gibt es auch in der Hauptstadt selbst viel Widersprüchliches, unter anderem etwa die Tatsache, dass der Premierminister auf einem Hügel hoch über der Stadt gerade einen Palast für sich bauen lässt. Dieser sieht aus wie ein riesiges UFO und soll nicht weniger als 10 Milliarden Dollar kosten.
2: Äthiopien entwickelt sich sehr durchzogen. Was ist da von den großen Erwartungen an Abiy Ahmed geblieben?
8: Das hängt ein wenig davon ab, wie eng man den Fokus fasst. Wenn man nur auf die Wirtschaft und auf die Infrastruktur schaut, dann hat Abiy doch ziemlich viel vorzuweisen. Wenn man allerdings auch um freiheitliche Werte und um Menschenrechte besorgt ist, dann sieht das Bild ziemlich düster aus. Denn Abiy hat sich von einem demokratischen Hoffnungsträger zu einem Autokraten entwickelt, der Widerspruch und Kritik kaum noch zulässt. Und die meisten, mit denen ich in Äthiopien sprechen konnte, sind überzeugt, dass Abiy so machthungrig ist, dass er noch lange bleiben wird. Und lange könnte in diesem Fall tatsächlich lange sein, denn Abiy ist erst 49 Jahre alt.
2: Einschätzungen von Afrika-Korrespondent Fabian Urech. Im Kampf gegen die Immunschwächekrankheit AIDS fühlte man sich schon auf der Zielgeraden. Seit 2010 waren die Infektions- und Sterbezahlen stark zurückgegangen. Diese Erfolge gingen auch auf großzügige Hilfen zurück, die über Jahre hinweg aus den USA kamen. Doch dann kam Donald Trump und mit ihm das weitgehende Ende der US-Hilfe. Besonders hart trifft das Länder im Süden und Osten Afrikas. Dort leben 70% aller HIV-Infizierten weltweit. Noch in den 2000er Jahren hatten Aktivistinnen und Aktivisten der südafrikanischen Zivilgesellschaft, der Treatment Action Campaign, für bezahlbare Medikamente gekämpft. Heute kämpfen sie gegen die Auswirkung des US-Hilfsstopps. Die Reportage von Leonie March.
9: Nsamo Sondi ist schon seit Jahrzehnten als HIV-Aktivist auf den Straßen von Pietermaritzburg unterwegs, der Provinzhauptstadt von KwaZulu-Natal im Osten Südafrikas.
10: I'm the child of the Treatment Action Campaign.
9: Ich bin ein Kind der Treatment Action Campaign, TAC. Mit 17 Jahren habe ich mich der TAC angeschlossen.
10: I joined the Treatment Action Campaign.
9: Jede Dekade habe ihre Herausforderung gehabt, sagt Sondi. Die TAC hat für eine wissenschaftlich fundierte HIV-Behandlung gekämpft, für bezahlbare Medikamente und Prävention, gegen Mythen und für stigmatisierte Risikogruppen.
10: And now we have a lot of people on treatment.
9: Jetzt sind über 6 Millionen HIV-infizierte Menschen in Behandlung. Die Lebenserwartung ist stark gestiegen, aber nun gibt es neue Probleme.
10: Having new problems, you know.
9: Diese Probleme sind durch den abrupten Stopp der US-Hilfen Anfang 2025 entstanden. Zwar gibt es keine Engpässe bei HIV-Medikamenten, die finanziert Südafrika selbst, aber es mangelt nun an Personal. Etwa 15.000 Stellen waren mit US-Geldern bezahlt worden, in Kliniken, in Labors, in den Communities und in Nichtregierungsorganisationen wie der TAC.
10: Full-time employed.
9: Ich hatte längere Zeit eine Festanstellung als Provinzmanager der TAC. Dann wurde ich entlassen. Aber ich bin trotzdem jeden Tag freiwillig für die TAC unterwegs. Es geht schließlich darum, Leben zu retten. Sondi betritt den Innenhof einer Klinik. Es ist voll. Fast alle Holzbänke und Plastikstühle sind besetzt. Frauen, Männer und Kinder warten teils den ganzen Tag auf ein neues Rezept, sagt Sondi. Das sei hart, aber die TAC mahne zur Geduld. Denn wer seine Behandlung unterbricht oder abbricht, wird wieder ansteckend, kann Resistenzen entwickeln und an AIDS sterben. In einem kleinen Zimmer rotiert eine Mitarbeiterin. Sie organisiert am Telefon die Verlegung von 2 Patienten. Auf ihren Unterarmen kleben Barcodes für Laboruntersuchungen. Trotz des Arbeitspensums ist sie bereit, über ihren Klinikalltag zu sprechen, aber nur anonym. Wir arbeiten unter enormem Druck, weil wir so viele Mitarbeitende verloren haben. Alle machen alles, weil überall jemand gebraucht wird. Früher sind wir noch rausgefahren mit mobilen Kliniken, aber jetzt fehlen dafür die Mittel und das Personal. Die Patienten müssen also zu uns kommen. Die Zahl der Neuinfektionen ist bisher nicht so drastisch gestiegen wie befürchtet. Aber weniger HIV-Infizierte haben auch mit der Behandlung begonnen, so wenige wie seit 20 Jahren nicht mehr. Das sei besorgniserregend, sagt Sondi, während er zurück auf die Straße geht. Wir verstehen, dass der US-Rückzug wie ein Hinterhalt für unsere Regierung war. Sie hatte das nicht erwartet. Wir wissen auch, dass das Gesundheitsbudget begrenzt ist. Aber wir fordern unsere Regierung auf, jetzt Prioritäten zu setzen, die dem Bedarf entsprechen. Mobile Gesundheitsdienste, flächendeckende Präventionsprogramme, Aufklärung über die Behandlung. Die Regierung hatte für 2025 eine ehrgeizige Close-the-Gap-Kampagne aufgelegt. Damit wollte sie 1,1 Millionen HIV-Positive erreichen, die zwar wissen, dass sie infiziert sind, aber nicht in Behandlung sind. Dieses Ziel hat sie weit verfehlt. Es herrsche dringender Handlungsbedarf, sagt Msamo Sondi. Der Kampf gehe weiter.
2: HIV betrifft nicht nur Südafrika, sondern viele Länder im Süden und Osten des Kontinents. Und dort, so zeigt sich, ist die Lage unter Ärzten und Forscherinnen angespannt. Unsere Wissenschaftsredaktion hat sich zwar mit mehreren Experten ausgetauscht, am Radio reden wollte aber niemand. Manche Länder wollen nicht öffentlich eingestehen, dass HIV wieder zum Problem wird. Andere wollen auf keinen Fall die USA verärgern und hoffen auf neue Abmachungen und damit Geld aus Amerika. Wissenschaftsredaktorin Katrin Zöfel hat deshalb mit einem Schweizer Mediziner gesprochen.
11: Niklaus Labbart ist spezialisiert auf Infektionskrankheiten und klinischer Epidemiologe an der Universität Basel. Er ist weltweit vernetzt. Zweimal im Jahr fliegt er nach Lesotho, einem Land mit 2 Millionen Einwohnern, bergig, arm, umgeben von Südafrika.
12: Und es gehört seit Jahrzehnten zu den Ländern mit der höchsten HIV-Rate.
11: In Lesotho sind je nach Erhebung zwischen 16% und 25% der erwachsenen Bevölkerung mit HIV infiziert. Heilung gibt es für sie keine.
12: Das heißt, solange diese Personen leben, brauchen sie eine Therapie.
11: Das Einkommen liegt im Schnitt um 1.000 US-Dollar pro Jahr. Medikamente im Wert von 50 US-Dollar bekommen HIV-Infizierte kostenlos von der Regierung, plus einfache Labortests für 25 US-Dollar. Zusammen macht das knapp einen Monatslohn geschenkt vom Staat. Die Regierung investiert, denn wer die Therapie nicht bekommt, die Tabletten nicht nimmt, wird rasch wieder ansteckend und zur Gefahr für andere. Niklaus Labbart hat erlebt, was HIV bedeuten kann. Vor 15 Jahren, als er zum ersten Mal in Lesotho arbeitete, starben die, die die Familien, das Land, die Wirtschaft tragen.
12: In einem armen Land wie Lesotho, da hängt das Einkommen oft an einer Person. Und wenn diese Person wegstirbt, dann reißt das den ganzen Haushalt in Armut.
11: Lesotho steht hier pars pro toto. Verteilt über das südöstliche Afrika, von Kenia über Tansania, Simbabwe, Südafrika bis Namibia, waren es damals um 2 Millionen neue Infektionen pro Jahr und fast genauso viele Tote.
12: Und das hatte massive wirtschaftliche Konsequenzen für die Familien und für die Länder.
11: Im kleinen Lesotho waren es 25.000 bis 28.000 neue Infektionen pro Jahr, heute noch knapp 5.000. Zwischenfazit. Der Erfolg der HIV-Bekämpfung ist immens. Das Problem aber noch nicht gelöst. Lesotho kann die Medikamente für die HIV-Infizierten vorerst weiterfinanzieren. Wie sehr fehlen also die gestrichenen US-Hilfen tatsächlich? Viel US-Geld floss in Personal. Wie die Klinikmitarbeiterin im südafrikanischen Pietermaritzburg macht deshalb auch in Lesotho jetzt eine Arbeitskraft den Job von 3 oder 4.
12: Die Laborbegleitung, und das darf man nicht unterschätzen, die regelmäßigen Blutwertkontrollen, die werden nicht mehr funktionieren. Und damit kommt man in einen Blindflug. Es besteht die Gefahr, dass man Millionen von Personen hapklapp behandelt, irgendwie. Gewisse davon sprechen gar nicht darauf an. Es entstehen mehr und mehr Resistenzen gegen die Therapie, die man verwendet. Sie wirkt mit der Zeit je länger, je weniger. Man verliert das Vertrauen in diese Therapie mit allen möglichen Folgeerscheinungen.
11: Vertrauen ins Medizinsystem, das einmal verloren ist, ist schwer zurückzugewinnen. Von den 5.000 Neuinfektionen pro Jahr betreffen besonders viele junge Frauen. Kaum geschlechtsreif ist ihre Altersgruppe schon zu 10% mit HIV infiziert, spürbar mehr als junge Männer. Das hat biologische Gründe, weil Frauen sich beim Geschlechtsverkehr leichter anstecken, aber auch gesellschaftliche.
12: Es gibt nicht so viel wirklich formalisierte Sexarbeit, aber es gibt sehr viel, was wir transaktionalen Sex nennen, also Sex, um zu überleben für verschiedene Gegenleistungen. Und es gibt ganz, ganz viel sexuelle Gewalt.
11: Diese jungen Frauen vor HIV zu schützen, ist nicht leicht, weil
12: die sich vielleicht nicht trauen, an die Klinik zu kommen. Eben zum Beispiel junge Frauen, weil die Schwiegermutter nicht wissen darf, dass sie eigentlich mit HIV leben. Oder die jungen Frauen, die nicht möchten, dass das Dorf weiß, dass sie bereits Geschlechtsverkehr haben, etc. etc. Da hat man sehr viel investiert, um diesen Populationen eben auch Zugang zu Prävention und Therapie zu erlauben. Und diese Komponenten, die sind jetzt nicht mehr oder massiv unterfinanziert.
11: In der Schweiz ist HIV längst im Alltag kein Thema mehr. Ein paar hundert Infektionen pro Jahr gibt es noch, aber nur in ganz bestimmten Gruppen. Anders in Lesotho.
12: Es ist eben nicht primär bei Personen, die Drogen initiieren oder primär bei Männern, die Sex mit Männern haben, sondern es ist generalisiert durch die Gesellschaft. Und deshalb, das Explosionspotenzial ist riesig.
11: Bei so vielen Infizierten, die noch lange leben werden, muss man, schätzt Labhart, mindestens zwei, wenn nicht mehr Generationen lang noch alles richtig machen. Die Zahlen langsam runterbringen, bis nicht mehr jeder Sechste bis Vierte im Land infiziert ist. Jeder Rückschritt birgt die Gefahr, dass die Situation wieder außer Kontrolle gerät.
2: Echo Wissen, das war Katrin Zöfel über HIV und AIDS in Süd- und Ostafrika. Drohnen als bloßes Spielzeug für Fans von Luftaufnahmen, diese Zeiten sind vorbei. Die fliegenden Geräte werden längst auch für ganz andere Dinge eingesetzt. Zum Beispiel zur Beobachtung von Lawinenhängen, zur Rettung von Rehkitzen, wenn Getreidefelder gemäht werden oder zur Suche nach Vermissten. Bald sollen auch Warentransporte im großen Stil möglich sein. Welche Möglichkeiten die neue Technologie gerade in Bergregionen bietet, wurde kürzlich im Kanton Uri demonstriert. Beim ersten alpinen Probetransportflug mit einer Drohne ohne Sichtkontakt zum Piloten. Zentralschweiz-Korrespondent Markus Föhn war dabei.
13: Sie wirkt ein bisschen wie ein großes Insekt, wie sie dasteht auf einem Asphaltplatz in Amsteg. Schwarz, etwa kniehoch, 8 Propeller, ein Koffer ist an ihr befestigt. Dann beginnt die Drohne zu surren. Sie schießt in die Höhe, schwebt ein paar Meter über dem Boden und steigt dann schnell weiter dem blauen Himmel entgegen, bis sie hinter den Bergen verschwindet. Ihr Ziel, das Urner Bergdorf Pristen. Dieser Flug ist ein Test und eine Premiere. Ein Transportflug per Drohne ohne Sichtkontakt, das gab es im Alpenraum noch nie. Die Flugbahn ist programmiert, die Drohne wird per Satellitensignal gelenkt. Dennoch, das Fliegen in den Bergen sei eine Herausforderung, sagt Laurent Dutour, der die Drohne als Pilot am Bildschirm vom Boden aus überwacht. Es sei wichtig, mit Trainingsflügen wie diesem Erfahrungen zu sammeln.
14: Es ist schwierig, in die Berge mit der Drohne zu fliegen, weil wir haben viele Traffic, also viele Hubschrauber, viele Gleitschirmflieger, viele Flugzeuge und so weiter. Und dann wir haben ein gutes Test-Environment. Das macht die Operation viel mehr sicher.
13: Hinter dem Flug steckt die Firma eBird Logistics mit Sitz im zürcherischen Kloten. Sie will in Uri bald kommerzielle Drohnenflüge anbieten. Denn Geschäftsführer Martin Büsser ist überzeugt, dass es vor allem in Bergregionen eine Nachfrage danach gibt.
15: Der Alpenraum ist einerseits ein enger Raum, wo viel los ist. Also es gibt viel Infrastruktur, viel Verkehr, Alpwirtschaft in entlegenen Gebieten. Also es gibt viele Herausforderungen, die man eigentlich mit diesem neuen technologischen Hilfsmittel der Drohne bedienen kann.
13: Inspektionsflüge entlang von Hochspannungsleitungen etwa oder Versorgungsflüge in abgelegene Dörfer oder Alphütten. Die Drohne, die heute im Einsatz ist, kann Lasten von bis zu 10 Kilo transportieren. Bereits gibt es aber auch Modelle, die 80 Kilo und mehr schaffen. Geplant seien jedoch auch Drohnenflüge zu Forschungszwecken, sagt Martin Büsser.
15: Wo wir zusammenarbeiten mit dem Schweizerischen Lawinenforschungsinstitut und auch der ETH, ist ein Projekt, was wir entwickeln zur Überwachung der geologischen Verhältnisse in den Alpen.
13: Zum Beispiel, um Felssturzgebiete frühzeitig erkennen zu können. Der Vorteil der Drohnen, sie sind günstiger und umweltfreundlicher als Helikopter. Der Nachteil, die Technologie ist neu, vieles noch nicht ganz ausgereift. Das Bundesamt für Zivilluftfahrt Batzel schaut darum ganz genau hin, bevor es Drohnenflüge bewilligt. Doch dieser Bewilligungsprozess werde einfacher, je mehr Flüge wie dieser erfolgreich durchgeführt würden, ist Silvan Küng vom Alpine Drone Consortium überzeugt. Der Verein, zu dem sich verschiedene Unternehmen und Forschungsinstitutionen zusammengeschlossen haben, macht sich stark für ein Drohnentestgebiet in den Bergen der Kantone Uri, Graubünden und Tessin. Der Flug nach Bristen ohne Sichtkontakt zeige, welches Potenzial Drohnen haben und mache gleichzeitig deutlich:
16: Wir müssen schauen, dass die Sicherheit der Drohne gewährleistet ist und da brauchen wir ein Gelände dafür, dass man es testen kann, weil die Konsequenz sonst ist, dass man ins Ausland geht und das kann es nicht sein.
13: Weil dies den Forschungsplatz Schweiz schwächen würde. Mittlerweile ist auf dem Bildschirm von Laurent Dutour zu sehen, dass die Drohne an ihrem Ziel angekommen ist. Knapp 7 Minuten hat sie gebraucht. Sie war damit schneller als jedes Auto, das die kurvige Straße nach Bristen hätte hochfahren müssen, und leiser und umweltfreundlicher als jeder Helikopter.
2: Ein Drohnenflug zum Schluss des Echo der Zeit am Montag, dem 1. Juni. Redaktionsschluss 18.43 Uhr. Damian Rast war für die Sendung verantwortlich, für die Nachrichten Jan Grübler. Am Mikrofon Brigitte Kramer.
17: Guten Abend und herzlich willkommen auf der SRF-Musikwelle. Bestens informiert starten wir in diesem Montagabend, jetzt mit viel guter Musik und ab der Nacht gibt es hier bei uns das Wunschkonzert. Viel Vergnügen!

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1: Die Nachrichten von SRF um 8 mit Michael Wieland. Sie haben eine regelrechte Packliflut in der Schweiz ausgelöst. Günstige Online-Handelsplattformen wie Temu. Doch gewisse Produkte, zum Beispiel Elektronik, können gefährlich sein. Das Parlament will daher strengere Regeln für ausländische Handelsplattformen. Nach dem Ständerat hat auch der Nationalrat zwei Vorstößen zugestimmt. Aus dem Bundeshaus berichtet Juliette Schild.
2: Plattformen wie Temu oder Shein sollen künftig im Internet angeben müssen, wenn ein Artikel in der Schweiz verboten ist. Konsumentinnen und Konsumenten müssten erkennen können, dass sie ein Produkt bestellten, das nicht den schweizerischen Bestimmungen entspreche. So lautete die Meinung der deutlichen Mehrheit im Nationalrat. Philipp Matthias Breggi von der Mitte sagte, Online-Händler, insbesondere aus dem asiatischen Raum, seien ein Problem bezüglich Sicherheit, aber auch bezüglich Wettbewerb. Wer billige, mangelhafte Ware in die Schweiz exportiere, verschaffe sich einen Vorteil.
3: Wir sind für faire Wettbewerbsbedingungen, wir sind für eine Verbesserung des Konsumentenschutzes und wir sind für eine Erhöhung der Transparenz.
2: Das Parlament will auch, dass für Kleinsendungen aus Asien künftig eine Gebühr verlangt wird. Mit den Einnahmen sollen zusätzliche Kontrollen finanziert werden. Nun muss der Bundesrat gegen seinen Willen die rechtlichen Grundlagen dafür schaffen, um Online-Handelsplattformen stärker zu regulieren.
1: Der Iran will offenbar auch nicht mehr indirekt mit den USA reden und den Austausch von Informationen über Vermittler einstellen. Das meldet die iranische Nachrichtenagentur Tasnim. Grund seien die Angriffe Israels auf den Libanon. In den vergangenen Tagen waren israelische Truppen weiter in den Libanon vorgerückt, auch als Reaktion auf Angriffe der Hisbollah-Miliz. US-Präsident Donald Trump schrieb dagegen vor kurzem auf seiner Online-Plattform, die Gespräche mit Iran gingen zügig weiter, ohne weitere Details zu nennen. Hunderte Fans haben am frühen Abend im Zürcher Volkshaus die Schweizer Eishockey-Nationalmannschaft empfangen, die gestern Abend an der Heim-WM den Final gegen Finnland in der Verlängerung knapp verloren hat. Nach der dritten Niederlage in einem Weltmeisterschaftsfinale ist die Enttäuschung nach wie vor groß, auch bei Stürmer Nico Hischier, der beim Empfang sagte:
4: Einerseits natürlich ist wirklich wunderschön, aber schlussendlich müssen wir auch nicht leiden, wie es den Fans gönnt. Also so unglaublich, wie die schon unterstützt haben, die ganze WM. Und wir haben wirklich eigentlich ein super WM gespielt, bis wieder das Endspiel. Und ja, es ist einfach bitter. Es ist nachher so, wie jetzt halt ein Trostpreis.
1: Sagt der Eishockey-Nationalspieler Nico Higier. Trainer Jan Gadieu sagte im Zürcher Volkshaus, der Wille sei da, die WM-Goldmedaille in die Schweiz zu bringen. Und das werde eines Tages geschehen. Das Wetter, morgen ist es zunächst teils sonnig, dann kommen Regen und teils kräftige Gewitter auf, das bei 22 Grad. Das waren Nachrichten von Radio SRF, verantwortlich Thomas Fuchs.
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6: Ja, und bevor es gewittert, dann nutzen wir auch gerade unbedingt die Gelegenheit und gehen noch richtig schön raus, voraus. Oder erinnern uns gerne zurück, wie es war mit dem wunderbaren Velo, wo wir über die Hügel und durch die Felder und beim frisch gemähten Heu vorbeitragen gefahren sind. Genau das macht jetzt auch Frau Heiniger. Sie macht nämlich gerade den Auftakt mit ihrem wunderbaren Musikwunsch.
7: Hier ist Rix Heiniger von Langenthal. Ich hatte gerne das Lied. Wir sind mit dem Velo hier. Ich war letzte Woche mit dem Reist im Thüringer Wald in einer Velotour und ich lasse alle grüßen, die dabei waren. Und merci vielmals für die schöne Woche. Und dann lasse ich auch alle grüßen,

ja, das nimmt uns so richtig mit einer guten Laune, einem schönen Schwung in den Montagabend rein, so wie sich das gehört. Und ich bin ausnahmsweise mal nicht mit dem Velo da. Und wenn Sie spontan ein Musikstück wünschen, genau eben Ihre gute Laune weitertragen in den Montag, in die neue Woche rein, dann machen Sie das unbedingt auf Telefonnummer 0848 531 531. Oder wenn Sie einfach schnell etwas schreiben wollen, weil Sie das unbedingt gerne hören wollen oder jemanden noch grüssen wollen, dann geht es ganz einfach mit einem Mail auf studio@srfmusikwelle.ch. Für den besten Stadtpolizist der Welt. Das sagen zumindest Heidi und Peter. Nach vielen Jahren im Dienst, mit offenen Augen, einem freundlichen Wort zur rechten Zeit und vermutlich mehr Geschichten als manche Kriminalroman drin verpackt hat auf Lager. So langsam ginge der Andres der Pension entgegen. Und will zur Pension Dankbarkeit sicher dazugehören und also was auch ein bisschen Vorfreude, da gibt es jetzt einen musikalischen Gruß mit dem Schweizer Örgeli-Trio Sennengruß im Moosboden. Sant'Antonio ist gewünscht. Der Titel passt wunderbar. Und dann bis bald. Alles Gute für den neuen Lebensabschnitt.

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1: Oh. Richtig schön, herzerwärmend, das kann er einfach richtig gut. Der Johnny Hill da bei uns am Montagabend im Wunschkonzert auf der SRF Musikwelle. Und gerade ganz kurz habe ich vorher schön telefoniert mit dem Werner Giesler von Buchrein. Und er hat gesagt, oh, seine Freundin Sabrina, die hätte am letzten Freitag den Geburtstag gefeiert. 35 sind sie geworden. Und er wird ihr auf dem Weg hier am Radio einfach ganz fest sagen, wie fest gern er sie hat und ihr von Herzen alles Gute wünschen. Und das mit der Andrea Berg. Du hast mich tausendmal belogen.

0: Andrea Berg für Sabrina, die Freundin vom Werner Gisler von Buchrain. Und jetzt parat ist als nächstes von Heidi und Esther der Rünzeli Blues. Und das für einen ganz besonderen Geburtstag. Nämlich für den 95. wo heute Johanna Probst Dobler kann feiern zu Mümmliswil. Für sie spielen wir den Rünzeli Blues.
1: Das wünschen wir für Mutti, Grossmutti und Urgrossmutti, Schwester und Tante Johanna Probst-Dobler, geboren 1931 mit 9 Geschwistern im wunderschönen Mümmliswil. Liebste Tante Johanni, 95, was für eine Leistung! Herzlichen Glückwunsch und beste Gesundheit und noch viele, viele schöne Momente. Von deinen 3 Schwestern, Rosa, Lina, Martha und deiner grossen Verwandtschaft. Haus gut und bis bald.

So ist recht, da haben wir uns gerade so richtig gut unterhalten gefühlt von Heidi und Esther mit ihrem liebevollen Rünzeli Blues. Bei uns auf der SRF Musikwelle können Sie auch einen Wunsch aufgeben. Machen Sie das am Telefon auf Nummer 0848 531 531 oder einfach zack mit einem Mail ganz kurz zu mir ins Studio. Und das ist die Adresse studio@srfmusikwelle.ch. Und jetzt irgendwo auf einer gemütlichen Terrasse, sie hat nicht ganz genau geschrieben, wo, bei einem gemütlichen Gläschen, dort höckelt eine Claudia. Und sie hat einfach richtig Freude an Ricky e Poveri. Und mit dem Lied hier, da kommen ihr so ein Haufen schöne Erinnerungen auf an den Sommer 82. Dann war sie das Bibione. Geniesst deinen Abend, Claudia.

0: Hey, das ist mal eine Abwechslung, die wir auch bieten können. Trünzeli und nachher sind wir richtig schön ein bisschen auf Bibione. Und vorher haben wir Andrea Berg gehabt. Und was als nächstes kommt, das sagt uns jetzt gerade Andrea. Nein, nicht Berg.
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0: Das ist Andrea Zielmann von Schwarzenburg. Kann ich das echt verstanden, Andrea?
2: Schwarzenberg.
0: Excuse. Hast du Parallelen zu der Andrea Berg, Andrea Zielmann?
2: Nein.
0: Nicht wirklich. Außer dass Musik noch bei dir noch gerne los ist, oder geht es so?
2: Ich liebe Musik über alles.
0: Ach, siehst du, dann ist das ja schon mal eine grosse Verbindung, die du doch eigentlich hast zu der Andrea Berg.
2: Musik und alles.
0: Wunderbar. Und du hast angerufen, weil du hast einen ganz speziellen Geburtstag, den du herausheben willst. Und da überlasse ich es dir doch jetzt gerade. Wem willst du ganz gerne gratulieren?
2: Liebe Berta, ich möchte dir heute ganz herzlich zu deinem Geburtstag gratulieren und für dir ganz gute Gesundheit wünschen. Und danke für den schönen Tag. Es war schön, mit dir zu feiern.
0: Was war so besonders gewesen, mit dem Geburtstag von der Berta, der 74. Was haben wir erlebt heute?
2: Mittagessen und gegessen und lustig gehabt.
0: Andrea, bist du eine gute Jasserin?
2: Sehr.
0: Oh, das ist eine gute Mischung, die du hier mitbringst. Musikliebhaberin, Jasserin. Also ich glaube, wir hätten einen lustigen Abend miteinander.
2: Genau, ja.
0: Und wir spielen auch noch, das ist die Frau von deinem Onkel Sept, Berta, ihrer 74. im Altersheim Ebenmoos.
2: Ebenmoos,
0: siehst du? Mit den Namen habe ich es nicht so. Mit den Ortschaften. Du hast gewünscht von der Kapelle Echo vom Hirsch zum Geburtstag. Und danke.
2: Genau.
0: Viel Mal hast du angerufen und ganz einen schönen Abend. Tschüss, Andrea.
2: Hey, danke, Ricardo. Schönen Abend. Tschüss.

Ich wünsche für meine liebe Frau Sylvie, und ich viele Liebe erfahren, ja, das Lied vom Elvis, Love Me Tender. Schönen Abend, Donny.

Ein Merci vom Toni für seine Frau. Da bei uns auf der SRF Musikwelle beim Montagabend Wunschkonzert, wo wir jetzt in eine ganz andere Richtung gehen und einen schönen Aufruf kriegen. Wir sollen die alle mitsingen, weil das sei gesund und sei gut. Vielleicht haben Sie das jetzt gerade auch schon beim Elvis Presley gemacht. Jetzt dazu einladen tut uns Agnes Stefani von Küttigen im Kanton Aargau. Sie wette nämlich das Lied hören mit «Der Tag, mein Gott, ist nun vergangen». Von der Kapelle Vocalis haben wir es bereit. Und grüße dort Agnes Stefani einfach alle Menschen, die das wunderschöne Lied gerne haben und gerne eben auch selber mitsingen.

0: Ja, das ist also richtig, richtig schön gewesen. Der Tag, mein Gott, ist nun vergangen von der Agnes Stefani. Sie hat sich das gewünscht. Und jetzt gehen wir gerade ja wieder in den Kanton Aargau. Ihr habt eine ganz heisse Leitung da, Frau Teufer. Was ist da los mit den Aargauern?
1: Ja.
0: Und Sie haben da nicht mitgesungen mit der Kapelle Vocalis, obwohl das Frau Stefani so wählen hat. Sind Sie jemand, der gerne mitsingt, Frau Teufer?
1: Ja, eigentlich schon, ja.
0: Ja, aber jetzt vielleicht nicht gerade bei dem Stück, das wir da gehört haben. Lieber sonst eins. Zum Beispiel im Örgeli-Haus. Und jetzt Brigitte Teufer, nein, Teufer von Wohlen. Sie dürfen gerne noch damit Grüße ausrichten. Die Kapelle, die urchigen Glarner sind nämlich bereit und warten nur noch auf Ihre Grüße.
1: Ja, dann wünsche ich im Sohn alles Gute und in der Tochter zwei Töchter habe ich.
0: Sie haben eben hinten das Radio recht laut an. Vielleicht können Sie das abdrehen, dann hören wir Sie viel, viel besser und Ihren Sohn und die Töchter auch. Dann haben wir nicht den Hall. Kriegen Sie das echt noch her, Frau Teufer?
1: Ich glaube nicht, das geht nicht gut.
0: Ja, no, dann machen wir das Beste daraus.
1: Ja. Und ich wünsche
0: Ihnen
1: einfach für
0: denen
1: alles Gute.
0: Ja, das ist doch schön. Ihrem Sohn und den Töchtern. Das machen wir auch gerne so.
1: Okay.
0: Frau Teufer, danke, dass Sie angerufen haben. Und viel Spass jetzt mit im Örgeli-Haus. Einen schönen Abend noch. Auf Wiederhören. Ja.

0: Tabelle, die urchigen Glarner, die haben so richtig schön Freude gemacht mit ihrem Örgelihaus. Und das hoffentlich auch für die Brigitte Täufer von Wohlen im Kanton Aargau. Und für ihren Sohn und die beiden Töchter, die hat sie nämlich grüssen.
1: Willi, guten Tag. Ich wünsche mir dem Herr Yesterday Man von der Petula Clark.
0: Und Herr Willi, das ist so eine Sache, das ist eben von der Petula Clark, aber der Chris Andrews, der hat das vor allem eben auch gesungen. Und jetzt gerade bei uns auf die Schnelle habe ich nur das von Chris Andrews, aber ich hoffe, das passt Ihnen ebenfalls.

Ich wünsche mir zum 70. Geburtstag meine Mütti und auch eine Mutter, die 94 ist. Von dem Freni Magsreiter.

0: Vreni, Margreiter und ihre drei Geschwisterte haben wir hier gehört mit «Mis Müti, mis einzig lieb Müti». Ein Jodellied von Jakob Kessler.
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0: Und das ist in Luzern auch der Ottmar Glaus am Geniessen. Er hat gesagt, er sei 95 und höre einfach auch gerne noch Musik und hat mich so lieb gebeten, dass ich mal wieder die Monika Kählin spiele mit Urlaub im Schweizerland, weil sie da ein so beeindruckend Jodli und das gefällt ihm und er hat es schon länger nicht mehr gehört und darum jetzt ganz gerne, speziell für Sie, lieber Herr Ottmar Glaus, haben wir das Stück, wo die Monika Kählin auch der Text dazu gemacht hat und im 1987 mit dem Lied «Urlaub im Schweizerland» der sechste Platz geschafft hat am internationalen Grand Prix für Volksmusik.

0: Schön, haben wir wieder mal können hören. Die Monika Kählin, danke vielmals. Am Ottmar Glaus, Grüß auf Luzern. Für ihn haben wir den Titel gespielt. Und jetzt gehen wir ins nähere Ausland, nämlich im württembergischen Allgäu im Landkreis Ravensburg. Dort nämlich, von dort her, hat uns die nächste Hörerin einen Wunsch aufgegeben.
1: Das ist Ortlieb aus Razeriert in Deutschland. Und ich würde mich freuen, wenn wieder mal im Wunschkonzert ein Stück vom Hosi Straub kommen dort, sei glücklich. Und ich grüße alle, die zuhören und ihrem Team alles Gute und vielen Dank und eine gute Zeit.

auf der Alp Galanda wünscht mir am Melchhuretli am Morgen eine angenehme Tagwacht. Gespielt von der Kapelle Lutherbuben. Ein Gruß aus dem Toggenburg, Trud und Markus.

0: die Kapelle, lauter Buben und eine angenehme Tagwache von Ruth und Markus für rauf auf die Alpkalande. Das ist ob Chur grad.
1: Die Nachrichten von SRF um 9 mit Michael Wieland. Das Parlament will strengere Regeln für günstige ausländische Online-Handelsplattformen wie Temu oder Shein. Nach dem Ständerat hat auch der Nationalrat zwei Vorstößen zugestimmt. Solche Handelsplattformen sollen künftig im Internet angeben müssen, wenn ein Artikel in der Schweiz verboten ist. Konsumentinnen und Konsumenten müssten erkennen können, dass sie ein Produkt bestellten, das nicht den schweizerischen Bestimmungen entspreche. Das Parlament will zudem, dass für Kleinsendungen aus Asien künftig eine Gebühr verlangt wird. Mit den Einnahmen sollen zusätzliche Kontrollen finanziert werden. Der Bundesrat muss nun die rechtlichen Grundlagen dafür schaffen. Wir bleiben im Parlament. Der Nationalrat hat ein Abkommen mit der Ukraine genehmigt. Dieses regelt, wie Schweizer Unternehmen stärker in den Wiederaufbau des Landes eingebunden werden können, vor allem im Energie- und Infrastrukturbereich. Der Bundesrat hat das Abkommen im vergangenen Sommer unterzeichnet. Es sieht eine nicht rückzahlbare Finanzhilfe vor. Die Ukraine kann Güter und Dienstleistungen definieren, welche die Schweiz anschließend bei Schweizer Unternehmen beschafft. Auch der Ständerat muss das Abkommen noch genehmigen. Zum Krieg im Nahen Osten. Israel und die Hisbollah-Miliz im Libanon wollten die gegenseitigen Angriffe beenden. Das schreibt US-Präsident Donald Trump auf seiner Online-Plattform. Er habe mit dem israelischen Ministerpräsidenten Benjamin Netanyahu telefoniert und Vertretern der Hisbollah-Miliz. Israel werte, Zitat, keine Truppen in die libanesische Hauptstadt Beirut schicken. Die Hisbollah wolle die Angriffe auf Israel einstellen. Die Hisbollah und Israel äußerten sich bisher nicht dazu. Trump schreibt auch, die Gespräche zwischen den USA und dem Iran gingen zügig weiter. Details nannte er nicht. Am Nachmittag hatte die iranische Nachrichtenagentur Tasnim berichtet, der Iran wolle den Austausch von Informationen mit den USA über Vermittler stoppen. Grund seien die israelischen Angriffe auf den Libanon. Hunderte Fans haben am frühen Abend im Zürcher Volkshaus die Schweizer Eishockey-Nationalmannschaft empfangen, die gestern Abend an der Heim-WM den Final gegen Finnland in der Verlängerung knapp verloren hat. Nach der dritten Niederlage in einem Weltmeisterschaftsfinale in Folge ist die Enttäuschung nach wie vor groß, auch bei Trainer Jan Gadieu, der sich beim Empfang aber kämpferisch zeigte.
2: Der Wille ist da, um diese Goldmedaille nach Hause hier in der Schweiz zu bringen. Und wir werden das machen,
1: sagte Jan Gadieu, der Trainer der Schweizer Eishockey-Nationalmannschaft im Volkshaus Zürich beim Empfang des Vize-Weltmeisters. Das Wetter. Morgen ist es zunächst teils sonnig, dann kommen Regen und teils kräftige Gewitter auf. Das bei 22 Grad. Das waren Nachrichten von Radio SRF. Verantwortlich Thomas Fuchs.
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4: Einen schönen guten Montagabend. Und diese Stunde ist um wie im Flug. So viel wunderbar abwechslungsreiche Musik. Und wenn ich so ein bisschen schon spienzle, was wir alles noch oben haben in der nächsten Stunde, freue ich mich sehr drauf. Da haben wir es noch, Französisch. Wir haben einen Klassiker. Und wir haben auch die Jodelgruppe Edelweiss Sterne, Grindelwald, die parat ist. Also kommt ganz gut, würde ich jetzt mal sagen. Und der Auftakt überlassen wir gerade gerne am Herrn Erb. Das ist der Bernhard Erb von Schwarzenburg. Bitte sehr.
5: Ich möchte wieder einmal von Peter Su und Mark hören, der Rödler und Company. Und wünsche das für die ganze Gruppe Rotmos und meiner Geschwisterte.

Die sind auftreten im Eurovision Song Contest und sie haben noch das Trio dabei gehabt, das mit Schluch, Trompeten und Plastikabfallsack als Schlagzeug Musik gemacht hat, nämlich das Trio Pfuri, Korps und Kniri. Und gehört haben wir Peter Su und Mark im 1979 zu Jerusalem, ist das der Schweizer Beitrag gewesen. Und jetzt gehen wir ab zu einem Jodellied. Das wünscht sich der Andrea, weil er schreibt, er freue sich mit seiner Barbara zum auf die Alp, auf die Öbet, wo man zwar unmüde, aber auch unglücklich denn vor der Hütte draussen noch sitze, bevor man zeitig ins Bett ging. Und er schreibt, sie sind parat und wendet sich mit dem Justistal-Lied vom Adolf Stähli so richtig schön einstimmen. Den ganzen gute Halbzeit euch zwei.

0: Auszug aus der Musikgeschichte. Da sind einfach die Nielsen Brothers mit der deutschen Version von Tom Dooley.
1: Das ist die Geschichte von Tom Dooley aus Tennessee und seinem Ende. Er liebte die Frau eines anderen und weil sie nichts von ihm wissen wollte, da erdolchte er sie. Ich, der Sheriff, musste Tom Dooley zum Tode verurteilen. Und morgen, ja, da muss er hängen.

0: Nielsen Brothers, die haben sich Susi Bankert von Efretikon wieder mal gewünscht. Und jetzt lassen wir den Frühling singen und das auf Wunsch vom Jacques Minder von St. Gallen. Und wenn man Jacques heisst, dann hat man ganz gerne Französisch und lässt ganz gerne der Claude, in dem Fall jetzt der Claude François, lieber Jacques Minder, den spielen wir jetzt im Händen parat für Sie.
1: Ich wünschte mir gerne, wenn es möglich ist, vom Claude François, «Viens à la maison, il y a le printemps qui chante». Ich habe schöne Erinnerungen von Genf, von dem Lied. Und würde das gerne hören. Dankeschön, ich grüße damit natürlich alle, die vielleicht das Lied auch noch kennen und vielleicht auch in Genf oder in Paris gelebt haben in dieser Zeit, Anfang 70er Jahre.

De Claude François, il y a le printemps qui chante. Der Frühling, wo singt da bei uns auf der SRF Musikwelle, wo wir natürlich richtig schön und gerne gelost haben. Und jetzt muss ich gerade schauen, dass ihr auch keinen Knusch kriegen im Wohlenkörbli. Es ist nämlich der Hans-Jörg Frey von Rorschach, der uns geschrieben hat, dass er für seine Frau, das ist Anne-Marie, zu ihrem runden 50. Geburtstag alles Liebe, beste Gesundheit und einen ganz schönen Tag im Kreis der Familie wünscht und das mit dem Lied «Ich will noch was erleben» von Mandy Bischoff. Und so soll der Tag sie weiter richtig schön begleiten und für die weitere Zukunft viel Erlebnis und ganz schöne Momente bringen. Das wünscht dir, der Anne-Marie, deinem Mann, der Hans-Jörg. Und auch von uns, Happy Birthday und alles, alles Gute, liebe Anne-Marie Frey.

Und das scheint mir in der Stunde sein von den Zürcher. Wir haben schon Frau Benkert von Euphretikon und jetzt noch der Franz Bünter von Zürich Wollishofen. Er möchte ganz gerne der Marsch «Die Urschweiz grüßt» vom Arthur Ney. Als kantonaler und eidgenössischer Musikveteran beruflich sind er nach Zürich ausgewandert, aber ein waschechter Nidwaldner. Da grüße er, der Franz Bünter, mit dem grossartigen Marsch. Einfach die ganze Schweiz. Zusammenstehen und nicht schauen lassen. Das gibt uns noch der Franz Bünter mit in den Montagabend. Wir hören das Rekrutenspiel Aarau.

Christa Hochreiter noch ein, hätte gern einen Gruß aufgegeben. Ich möchte gern meine Schwestern und meinen Brüder und alle die, die mich kennen, grüßen. Und ich habe am Samstag zu der Kasselrouter Spatzen. Ich möchte ihr danken für die Billette, die sie mir gegeben hat. Danke für

Kastelrouter-Spatzen und danke. Und wir sagen natürlich auch danke für die viele Abwechslung, die sie da uns bescheren mit ihren Musikwünschen. Das macht richtig Spass. 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Und da ist die Telefonnummer 08 48 086 086. Können Sie sich gerade merken, wenn irgendwann etwas ist oder Sie einen Titel brauchen, der Ihnen einfach richtig gut tut, dann schwätzen Sie dort drauf, wer das Sie sind, welchen Musiktitel, das wir für Sie dürfen spielen und im besten Fall natürlich auch noch irgendeinen lieben Gruß für jemanden, der gerade am Losen ist und es kann brauchen. 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Das ist 08 48 086 086. Und selbstverständlich geht es auch wunderbar, wenn Sie uns schon rechtzeitig ein Mail machen. 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Das ist nach der 9. am Morgen. Da grüßen wir alle, die 95 oder älter werden. Oder ob es am Nachmittag ist, in unserem «Wünscht ihr was?» vom 2 bis 5. Oder für das spezielle Wunschkonzert, das Sie jetzt gerade am Hören sind. Am Montagabend immer 2 Stunden vom 8. bis am 10. Dann können Sie doch jetzt schon mal in aller Ruhe ein Mail schreiben und sich dann in einer Woche oder in 2 irgendwann freuen, wenn dann Ihr Musiktitel kommt. Genau so hat das Thekla Portmann von Arp gemacht. Sie ist in Waltenschwil daheim, das ist im Kanton Aargau. Und für Sie, liebe Frau Portmann von Arp, spielen wir jetzt auf Ihren Wunsch Smokey, Living Next Door to Alice.

0: nicht im Kanton Graubünden, im Prättigau, da sind in Ardali auch ein bisschen Tür an Tür. Man kennt sich. Und da haben wir jetzt ganz liebe Grüße, die wir dürfen überbringen.
1: Vor der Kapelle Oberalp, der Schwarze Zigeuner wünschen Elsbeth und Johann für Christian einen ganzen Service. Marianne Fausch grüsch, Simon Wilhelm grüsch, Köbi und Nina Budanal, der Markus Streuli St. Gallen.
0: Und leider haben wir von der Kapelle Oberalp der Schwarze Zigeuner gerade nicht, aber ich hoffe, es ist auch in Ordnung mit «Komm mit ins Prättigau».

0: Kapellen Oberalp mit dem Jodelquartett Rosenberg. Hier bei uns auf der SRF Musikwelle, Viertel vor 10. Wenn wir vorwärts machen, viel, viel Platz haben wir nicht mehr für Ihre Musik, aber für den hier von David jetzt schon.
1: Ich hätte gerne den Titel aufgeben von Peter Maffay, «Über sieben Brücken muss du gehen». Das ist ein Titel, der mich begleitet und den ich einfach schön finde und der mir einmal Kraft gibt. Das war der Gruß von David.

hat er uns auch wieder mal beehrt, der Peter Maffay, in einem Wunschkonzert. Und jetzt gehen wir noch zu einer Frau, die ihren 66. Alpsommer vor sich hat. Das ist dann aber 66 Alpsommer, muss man sich mal überlegen. Das ist Marthe Stalder von Flüeli im Kanton Luzern. Und es hat uns die Tochter geschrieben, das ist Ruth Emenegger von Hasle, im Kanton Luzern. Sie wünscht ihrer Mama, der Marthe Stalder, viel Freude und glückliche Moment zu ihrem 66. Alpsommer. Der ganzen Familie sowie auch allen Elbler-Familien ganz gefreuten Alpsommer und einfach danke vielmal für eure Arbeit immer und für das Pflegen von unserer Bergwelt. Merci vielmal auch für den wunderbaren Gruß und Wunsch der Ruth Emenegger und Grüß auf Hasle. Und wir spielen jetzt dazu passend das Jodellied «Ein Berglerkind» mit der Jodelgruppe Edelweiss Sterne

wunderbar lustig gemacht haben sie uns. Auf den Alpsommer der 66. hat Marthe Stalder vor sich. Das ist die Mama von der Ruth Emenegger von Hassel im Kanton Luzern, die uns geschrieben hat. Und einen haben wir noch und den wir gerne erfüllen. Das ist die Bettina und der Fred. Sie haben geschrieben, sie haben einen Abschied nehmen von ihrem Schäferhund Brady. Und sie sind jetzt bereit, um sich auf ein neues Abenteuer einzulassen, schreiben sie mit dem Madel. Ich hoffe, haben das recht ausgesprochen. Sie wünschen sich vom Andreas Gabalier ein neuer Anfang. 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

0: der Andreas Gabalier. Und jetzt haben wir noch die Bett, die geschrieben hat, dass sie ihre Claude ganz herzlich grüßen mit dem Johnny Cash. Are all the children in? Das Bett von Brugg.
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2: Die Nachrichten von SRF um 10 mit Michael Wieland und diesen Themen. Das Schweizer Parlament will Online-Handelsplattformen wie Temu oder Shein stärker regeln. Und US-Präsident Donald Trump sagt, Israel und die Hisbollah-Miliz im Libanon wollten die gegenseitigen Angriffe beenden. Das Wetter, morgen teils sonnig, dann Regen und teils kräftige Gewitter bei 22 Grad. Sie haben eine regelrechte Packleflut in die Schweiz ausgelöst. Günstige Online-Handelsplattformen wie Temu. Doch gewisse Produkte, zum Beispiel Elektronik, können gefährlich sein. Das Parlament will daher strengere Regeln für ausländische Handelsplattformen. Nach dem Ständerat hat auch der Nationalrat zwei Vorstößen zugestimmt. Aus dem Bundeshaus berichtet Juliette Schild.
3: Plattformen wie Temu oder Shein sollen künftig im Internet angeben müssen, wenn ein Artikel in der Schweiz verboten ist. Konsumentinnen und Konsumenten müssten erkennen können, dass sie ein Produkt bestellten, das nicht den schweizerischen Bestimmungen entspreche. So lautete die Meinung der deutlichen Mehrheit im Nationalrat. Philipp Matthias Breggi von der Mitte sagte, Online-Händler, insbesondere aus dem asiatischen Raum, seien ein Problem bezüglich Sicherheit, aber auch bezüglich Wettbewerb. Wer billige, mangelhafte Ware in die Schweiz exportiere, verschaffe sich einen Vorteil.
4: Wir sind für faire Wettbewerbsbedingungen, wir sind für eine Verbesserung des Konsumentenschutzes und wir sind für eine Erhöhung der Transparenz.
3: Das Parlament will auch, dass für Kleinsendungen aus Asien künftig eine Gebühr verlangt wird. Mit den Einnahmen sollen zusätzliche Kontrollen finanziert werden. Nun muss der Bundesrat gegen seinen Willen die rechtlichen Grundlagen dafür schaffen, um Online-Handelsplattformen stärker zu regulieren.
2: Zum Krieg im Nahen Osten. Israel und die Hisbollah-Miliz im Libanon wollten die gegenseitigen Angriffe beenden. Das schreibt US-Präsident Donald Trump auf seiner Online-Plattform. Er habe mit dem israelischen Ministerpräsidenten Benjamin Netanyahu telefoniert und Vertretern der Hisbollah-Miliz. Israel werde, Zitat, keine Truppen in die libanesische Hauptstadt Beirut schicken. Und die Hisbollah wolle die Angriffe auf Israel einstellen. Die libanesischen Behörden sagen, sie hätten eine entsprechende Bestätigung der Hisbollah bekommen. Netanyahu meldete sich inzwischen auch. Er sagt, die Haltung habe sich nicht verändert. Wenn die Hisbollah ihre Angriffe nicht einstelle, werde Israel Beirut angreifen. Trump schreibt zudem weiter, die Gespräche zwischen den USA und dem Iran gingen zügig weiter. Details nannte er nicht. Am Nachmittag hatte die iranische Nachrichtenagentur Tasnim berichtet, der Iran wolle den Austausch von Informationen mit den USA über Vermittler stoppen. Grund seien die israelischen Angriffe auf den Libanon. Die Europäische Union soll abgelehnte Asylbewerbende künftig auch in Rückkehrzentren außerhalb der EU unterbringen können. Darauf haben sich Vertreterinnen und Vertreter des Europaparlaments und der Mitgliedsländer geeinigt. Ziel ist es, mehr Abschiebungen zu ermöglichen. Wo solche Zentren errichtet werden könnten, ist unklar. Abgelehnte Asylsuchende sollen zudem verpflichtet werden, aktiv an ihrer Rückführung mitzuwirken, wenn sie nicht verhaftet werden wollen. Damit die neuen Abschieberegeln in Kraft treten können, müssen das EU-Parlament und die Staaten noch zustimmen. Hunderte Fans haben am frühen Abend im Zürcher Volkshaus die Schweizer Eishockey-Nationalmannschaft empfangen, die gestern Abend an der Heim-WM den Final gegen Finnland in der Verlängerung knapp verloren hat und zum dritten Mal in Folge Vize-Weltmeister ist. Am Morgen hat der Schweizer Eishockey-Verband den sofortigen Rücktritt seines Präsidenten Urs Kessler mitgeteilt. Er wolle nach der Heim-WM den Weg freimachen für einen Neuanfang, der Verband dringend benötige, wird Kessler in einer Mitteilung zitiert. Diskussionen hätten gezeigt, dass er nicht die richtige Person sei. Nun zu weiteren Meldungen des Tages in der Übersicht. Der neue ungarische Regierungschef Peter Modcsor will den amtierenden Staatspräsidenten Tamás Súlyog absetzen mit einer Verfassungsänderung. Der Präsident gilt als Anhänger des langjährigen Regierungschefs Viktor Orbán. Für die Verfassungsänderung braucht es 2/3 der Stimmen im Parlament. Modcsors Partei verfügt über diese Mehrheit. Die bestehenden Mieten in der Schweiz dürften vorerst gleich bleiben. Wie das Bundesamt für Wohnungswesen mitgeteilt hat, bleibt der hypothekarische Referenzzinssatz bei 1,25%. Der Satz ist für die Berechnung der Mieten relevant. Und in der Nordwestschweiz hat eine größere Übung der Schweizer Armee begonnen. Während 4 Wochen trainieren rund 3.500 Angehörige in den Kantonen Aargau, Basel-Landschaft, Solothurn und Luzern den Ernstfall, etwa die rasche Mobilisierung. Die Armee begründet die Übung mit der angespannten Sicherheitslage in Europa. Die Börsendaten von 22.05 Uhr geliefert von SIX. Der Swiss Market Index schließt bei 13.305 Punkten, das ist ein Minus von 1,8%. Der Dow Jones Index in New York stand kurz vor Schluss bei plus 0,1%. Der Euro wird zu 91,48 Rappen gehandelt, der Dollar zu 78,64 Rappen. Und zum Schluss der Blick aufs Wetter. Morgen ist es im Norden zunächst noch teilweise sonnig. Tagsüber ziehen aus Westen vielerorts Regengüsse und Gewitter auf, bei 22 Grad. Lokal gibt es auch kräftige Gewitter. Im Süden ziehen schon in der Nacht Regengüsse und Gewitter auf. Das waren Nachrichten von Radio SRF, verantwortlich Thomas Fuchs.

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1: Die Nachrichten von SRF um 11 mit David Burkhardt. Die Europäische Union soll abgelehnte Asylbewerbende künftig auch in Rückkehrzentren außerhalb der EU unterbringen können. Darauf haben sich Vertreterinnen und Vertreter des Europaparlaments und der EU-Mitgliedsländer geeinigt. Ziel ist es, mehr Abschiebungen zu ermöglichen. Wo solche Zentren errichtet werden könnten, ist unklar. Abgelehnte Asylsuchende sollen zudem verpflichtet werden, aktiv an ihrer Rückführung mitzuwirken, wenn sie nicht verhaftet werden wollen. Damit die neuen Abschieberegeln in Kraft treten können, müssen nun das EU-Parlament und die Staaten noch zustimmen. Zum Krieg im Nahen Osten. Israel und die Hisbollah-Miliz im Libanon wollten die gegenseitigen Angriffe beenden. Das schreibt US-Präsident Donald Trump auf seiner Online-Plattform. Er habe mit dem israelischen Ministerpräsidenten Benjamin Netanyahu und Vertretern der Hisbollah-Miliz telefoniert. Israel werde, Zitat, keine Truppen in die libanesische Hauptstadt Beirut schicken. Die Hisbollah wolle die Angriffe auf Israel einstellen. Die libanesischen Behörden sagen, sie hätten eine entsprechende Bestätigung der Hisbollah bekommen. Netanyahu meldete sich inzwischen auch. Er sagt, die Haltung habe sich nicht verändert. Wenn die Hisbollah ihre Angriffe nicht einstelle, werde Israel Beirut angreifen. Trump schrieb zudem weiter, die Gespräche zwischen den USA und dem Iran gingen zügig weiter. Details dazu nannte er nicht. Am Nachmittag hatte die iranische Nachrichtenagentur Tasnim berichtet, der Iran wolle den Austausch von Informationen mit den USA über Vermittler stoppen. Grund dafür seien die israelischen Angriffe auf den Libanon. Nun in die Schweiz. Das Parlament will strengere Regeln für günstige ausländische Online-Handelsplattformen wie Temu oder Shein. Nach dem Ständerat hat auch der Nationalrat zwei entsprechenden Vorstößen zugestimmt. Solche Handelsplattformen sollen künftig im Internet angeben müssen, wenn ein Artikel in der Schweiz verboten ist. Konsumentinnen und Konsumenten müssten erkennen können, dass sie ein Produkt bestellten, das nicht den schweizerischen Bestimmungen entspreche. Das Parlament will zudem, dass für Kleinsendungen aus Asien künftig eine Gebühr verlangt wird. Mit den Einnahmen sollen zusätzliche Kontrollen finanziert werden können. Der Bundesrat muss nun die rechtlichen Grundlagen dafür schaffen. Die Börsendaten von SIXT, der Swiss Market Index schließt bei 13.305 Punkten. Das ist ein Minus von 1,8%. Der Dow Jones Index in New York steigt um 0,1%. Der Euro wird zu 91,52 gehandelt und der Dollar zu 78,67. Das Wetter, morgen ist es teils sonnig, dann ziehen Regen und zum Teil kräftige Gewitter auf. Die Temperatur erreicht 22 Grad. Das waren Nachrichten von Radio SRF, verantwortlich David Burkhardt.

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0: Die Nachrichten von SRF um Mitternacht mit David Burkhardt. Abschiebung von Asylsuchenden. Die Europäische Union will Rückkehrzentren außerhalb der EU. Billigprodukte aus Asien. Das Parlament will strengere Regeln für Online-Jobs wie Temu oder Shein. Empfang des Vize-Weltmeisters. Schweizer Eishockey-Fans feiern in Zürich mit der Nationalmannschaft den Gewinn der Silbermedaille. Das Wetter heute zunächst teils sonnig, dann ziehen Regen und zum Teil kräftige Gewitter auf bei 22 Grad. Die Europäische Union soll abgelehnte Asylbewerbende künftig auch in Rückkehrzentren außerhalb der EU unterbringen können. Darauf haben sich Vertreterinnen und Vertreter des Europaparlaments und der EU-Mitgliedsländer geeinigt. Aus Brüssel berichtet ARD-Korrespondentin Katrin Schmidt.
1: Die Einigung ist nun Grundlage für mehr und schnellere Abschiebungen aus der EU, denn sie ermöglicht es, abgelehnte Asylbewerber in spezielle Rückkehrzentren außerhalb Europas zu bringen, wenn sie nicht direkt in ihre Herkunftsländer abgeschoben werden können, etwa weil das Heimatland sich weigert, sie zurückzunehmen oder die europäischen Staaten keine diplomatischen Beziehungen zu dem betreffenden Land pflegen. Die Rückkehrverordnung sieht nun vor, dass unbegleitete Minderjährige nicht in diese Zentren abgeschoben werden können. Für Familien mit Kindern wird es die Möglichkeit dagegen schon geben, was zuletzt für viel Kritik gesorgt hat. Wo solche Zentren außerhalb der EU genau errichtet werden sollen, ist noch nicht bekannt. Deutschland gehört zu einer Gruppe von EU-Staaten, die sich derzeit intensiv um Vereinbarungen mit Ländern bemühen, die bereit wären, auf ihrem Staatsgebiet solche Rückkehrzentren zu errichten. Bevor die neuen Abschieberegeln nun in Kraft treten können, müssen sie noch formal von EU-Parlament und Rat gebilligt werden. Die heutige Einigung gilt jedoch als wichtiger und lange erwarteter Schritt, kurz vor dem Inkrafttreten der EU-Asylreform am 12. Juni.
0: Zum Krieg im Nahen Osten. Israel und die Hisbollah-Miliz im Libanon wollten die gegenseitigen Angriffe beenden. Das schreibt US-Präsident Donald Trump auf seiner Online-Plattform. Er habe mit dem israelischen Ministerpräsidenten Benjamin Netanyahu und Vertretern der Hisbollah-Miliz telefoniert. Israel werde, Zitat, keine Truppen in die libanesische Hauptstadt Beirut schicken und die Hisbollah wolle die Angriffe auf Israel einstellen. Die libanesischen Behörden sagen, sie hätten eine entsprechende Bestätigung der Hisbollah bekommen. Netanyahu meldete sich inzwischen auch. Er sagt, die Haltung habe sich nicht verändert. Wenn die Hisbollah ihre Angriffe nicht einstelle, werde Israel Beirut angreifen. Trump schrieb zudem weiter, die Gespräche zwischen den USA und dem Iran gingen zügig weiter. Details dazu nannte er nicht. Am Nachmittag hatte die iranische Nachrichtenagentur Tasnim berichtet, der Iran wolle den Austausch von Informationen mit den USA über Vermittler stoppen. Grund dafür seien die israelischen Angriffe auf den Libanon. Damit in die Schweiz. Sie haben eine regelrechte Päckliflut in die Schweiz ausgelöst. Günstige Online-Handelsplattformen wie Temu. Doch gewisse Produkte, zum Beispiel Elektronik, können gefährlich sein. Das Parlament will daher strengere Regeln für ausländische Handelsplattformen. Nach dem Ständerat hat auch der Nationalrat zwei entsprechenden Vorstößen zugestimmt. Aus dem Bundeshaus berichtet Juliette Schild.
2: Plattformen wie Temu oder Shein sollen künftig im Internet angeben müssen, wenn ein Artikel in der Schweiz verboten ist. Konsumentinnen und Konsumenten müssten erkennen können, dass sie ein Produkt bestellten, das nicht den schweizerischen Bestimmungen entspreche. So lautete die Meinung der deutlichen Mehrheit im Nationalrat. Philipp Matthias Breggi von der Mitte sagte, Online-Händler, insbesondere aus dem asiatischen Raum, seien ein Problem bezüglich Sicherheit, aber auch bezüglich Wettbewerb. Wer billige, mangelhafte Ware in die Schweiz exportiere, verschaffe sich einen Vorteil.
3: Wir sind für faire Wettbewerbsbedingungen, wir sind für eine Verbesserung des Konsumentenschutzes und wir sind für eine Erhöhung der Transparenz.
2: Das Parlament will auch, dass für Kleinsendungen aus Asien künftig eine Gebühr verlangt wird. Mit den Einnahmen sollen zusätzliche Kontrollen finanziert werden. Nun muss der Bundesrat gegen seinen Willen die rechtlichen Grundlagen dafür schaffen, um Online-Handelsplattformen stärker zu regulieren.
0: Juliette Schild hat berichtet. Zum Sport. Hunderte Fans haben am frühen Abend im Zürcher Volkshaus die Schweizer Eishockey-Nationalmannschaft empfangen, die am Sonntagabend an der Heim-WM in Zürich den Final gegen Finnland in der Verlängerung knapp verloren hat. Nach der dritten Niederlage in einem Weltmeisterschaftsfinal in Folge ist die Enttäuschung nach wie vor groß, auch bei Trainer Jan Gadieu, der sich beim Empfang aber kämpferisch zeigte.
4: Der Wille ist da, um diese Goldmedaille nach Hause hier in der Schweiz zu bringen. Wir werden das machen.
0: Sagte Jan Gadieu, der Trainer der Schweizer Eishockey-Nationalmannschaft im Volkshaus in Zürich beim Empfang des Vize-Weltmeisters. Und noch eine Meldung vom Tennis. Die 44-jährige US-Amerikanerin Serena Williams hat ihr Comeback auf der WTA-Tour angekündigt, rund 4 Jahre nach ihrem Rücktritt. Die 23-fache Grand-Slam-Siegerin erhält für das Turnier nächste Woche im Londoner Queen's Club eine Wildcard für das Doppel. Sie soll dort an der Seite der Kanadierin Victoria Mboko spielen, die 25 Jahre jünger ist als Williams. Damit kommen wir zum Wetter. Im Norden ist es zunächst noch teilweise sonnig. Tagsüber ziehen dann Platzregen und teils kräftige Gewitter auf. Im Süden gibt es schon in der Früh gewittrige Regengüsse. Die Temperaturen steigen morgen auf etwa 22 Grad. Das waren Nachrichten von Radio SRF, verantwortlich David Burkhardt.
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1: Die Nachrichten von SRF um 1 mit David Burkhardt. Die Europäische Union soll abgelehnte Asylbewerbende künftig auch in Rückkehrzentren außerhalb der EU unterbringen können. Darauf haben sich Vertreterinnen und Vertreter des Europaparlamentes und der EU-Mitgliedsländer geeinigt. Aus Brüssel berichtet ARD-Korrespondentin Katrin Schmidt.
2: Die Einigung ist nun Grundlage für mehr und schnellere Abschiebungen aus der EU, denn sie ermöglicht es, abgelehnte Asylbewerber in spezielle Rückkehrzentren außerhalb Europas zu bringen, wenn sie nicht direkt in ihre Herkunftsländer abgeschoben werden können, etwa weil das Heimatland sich weigert, sie zurückzunehmen oder die europäischen Staaten keine diplomatischen Beziehungen zu dem betreffenden Land pflegen. Die Rückkehrverordnung sieht nun vor, dass unbegleitete Minderjährige nicht in diese Zentren abgeschoben werden können. Für Familien mit Kindern wird es die Möglichkeit dagegen schon geben, was zuletzt für viel Kritik gesorgt hat. Wo solche Zentren außerhalb der EU genau errichtet werden sollen, ist noch nicht bekannt. Deutschland gehört zu einer Gruppe von EU-Staaten, die sich derzeit intensiv um Vereinbarungen mit Ländern bemühen, die bereit wären, auf ihrem Staatsgebiet solche Rückkehrzentren zu errichten. Bevor die neuen Abschieberegeln nun in Kraft treten können, müssen sie noch formal von EU-Parlament und Rat gebilligt werden. Die heutige Einigung gilt jedoch als wichtiger und lange erwarteter Schritt, kurz vor dem Inkrafttreten der EU-Asylreform am 12. Juni.
1: Zum Krieg im Nahen Osten. US-Präsident Donald Trump zeigt sich zuversichtlich, dass es mit dem Iran bald eine Einigung gibt. Eine solche könne es in der kommenden Woche geben. Es gehe dabei um eine Verlängerung der Waffenruhe und die Öffnung der Straße von Hormuz, sagte Trump gegenüber dem Fernsehsender ABC. Zudem schrieb er auf seiner Online-Plattform, die Gespräche mit dem Iran würden zügig vorangehen. Gestern Nachmittag hatte die iranische Nachrichtenagentur Tasnim berichtet, der Iran wolle den Austausch von Informationen mit den USA über Vermittler stoppen, wegen der israelischen Angriffe auf den Libanon. Daraufhin teilte Donald Trump mit, er habe mit Israels Ministerpräsident Netanyahu und Vertretern der Hisbollah-Miliz telefoniert. Israel werde, Zitat, keine Truppen in die libanesische Hauptstadt Beirut schicken und die Hisbollah wolle die Angriffe auf Israel einstellen. Die libanesischen Behörden sagen, sie hätten eine entsprechende Bestätigung der Hisbollah bekommen. Und Netanyahu teilte mit, wenn die Hisbollah ihre Angriffe nicht einstelle, werde Israel Beirut angreifen. Gut zwei Monate nach den Wahlen in Dänemark steht nun offenbar eine neue Regierung im dritten Anlauf. Die amtierende Ministerpräsidentin Mette Frederiksen erklärte am Abend, sie habe eine Minderheitsregierung aus Mitte-Links-Parteien gebildet. Neben Frederiksens Sozialdemokraten sollen die Sozialistische Volkspartei, die linksliberalen Radikale Venstre und die Moderate Partei Teil der Regierung sein. Sie habe den König über die Regierungsbildung informiert, so Frederiksen. Mette Frederiksen wird damit zum dritten Mal dänische Ministerpräsidentin. Das Regierungsprogramm und die weiteren Ministerinnen und Minister in Dänemark sollen heute und morgen vorgestellt werden. Damit zum Wetter. Heute zunächst teils sonnig, dann aufkommende Regengüsse und zum Teil kräftige Gewitter bei 22 Grad. Das waren Nachrichten von Radio SRF, verantwortlich David Burkhardt.

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1: Die Nachrichten von SRF um 2 mit David Burkhardt. Aus der ukrainischen Hauptstadt Kiew werden massive Luftangriffe gemeldet. Augenzeugen sprechen gegenüber Nachrichtenagenturen von mehreren Explosionen, die in der Stadt zu hören seien. Der Chef der Militärverwaltung von Kiew schreibt auf Telegram, dass es Angriffe mit ballistischen Raketen gebe. Ebenfalls auf Telegram schreibt der Stadtpräsident von Kiew, Vitali Klitschko, von mehreren Bränden. So sei etwa ein neunstöckiges Gebäude von Trümmerteilen getroffen worden und stehe in Brand. Vor den Angriffen hatten die Behörden die Menschen in Kiew aufgefordert, sich in Sicherheit zu bringen. Über mögliche Verletzte oder Todesopfer gibt es bislang keine Angaben. Gut zwei Monate nach den Wahlen in Dänemark steht nun offenbar eine neue Regierung im dritten Anlauf. Mette Frederiksen bleibt dabei Ministerpräsidentin. Es berichtet Jana Sinram von der ARD.